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1: Ich bin Hendrik Daum. Die Kontrollen an den deutschen Außengrenzen sollen um ein weiteres halbes Jahr bis Mitte März verlängert werden. Das hat Bundesinnenminister Dobrindt jetzt offiziell bei der EU-Kommission angemeldet. Thomas Brockt berichtet.
2: Eigentlich sollen im Schengen-Raum die Grenzen offen sein. Doch schon seit 2 Jahren gilt das für die deutschen Außengrenzen nicht mehr. Kritik daran gibt es immer wieder. Doch jetzt kommt, wenn die EU-Kommission nicht widerspricht, die nächste Verlängerung. Innenminister Dobrindt hatte das schon vor kurzem angekündigt. Nach dem Massenansturm von Migranten auf die spanische Exklave Ceuta in Nordafrika.
1: Verfall und Immobilienspekulation. In Deutschland sind in den vergangenen 2 Jahren mehr als 1000 Denkmale unwiederbringlich verloren gegangen, mehr als eines pro Tag. Das geht aus dem sogenannten Schwarzbuch der Deutschen Stiftung Denkmalschutz hervor. Damit hat sich die Situation weiter verschlechtert. Der Aufwand für den Erhalt werde oft als zu groß erachtet. Dazu kämen Brände und Vandalismus. Jamal Musiala hat beim 4:2-Testspielsieg des FC Bayern in Heidenheim erneut für einen Schreckmoment gesorgt. Der Nationalspieler brach, wie schon im Test gegen Leipzig, auf dem Platz zusammen, gab später aber Entwarnung. In den sozialen Medien erklärte der 23-Jährige, bei ihm seien kurz auftretende, aber gut behandelbare Absenzen aufgrund einer neurologischen Störung festgestellt worden. Diese führten zu den jüngsten Zusammenbrüchen, seien aber nach Aussage seiner Ärzte kein Ausdruck einer Schädigung des Nervensystems. Musiala betonte, er sei in bester medizinischer Behandlung und der FC Bayern sei auf diesem Weg eng eingebunden.
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3: Diesmal heißt es Welcome to the Crooked Roads of Southwest Virginia. Uns erwartet eine Tour entlang geschwungener Straßen auf den Spuren von Country Music und auch Geschichten rund um den Blue Ridge Parkway. Gedanklich packen wir heute Schallplatten von Legenden ein und begeben uns in eine Zeit um rund 1900. Da liegt viel Rhythmus drin. Wir starten mit Tanzmusik aus den Bergen und steigen später ab in die Tiefen zu einer Orgel in einer Tropfsteinhöhle. Großartige Menschen mit tollen Geschichten. Das sind ein paar unserer Gäste.
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5: My name is Aubrey Arrington, and if you were to hear some information about mountain music, just tune in to Radio Risin.
6: Hello, my name is Dr. Renee Rogers from the Birthplace of Country Music Museum, and welcome to Radio Risa.
7: Hi, this is Rita Forrester, and I want to welcome all you listeners to Radio Risa.
6: Hello, my name is Dr. Renee Rogers from the Birthplace of Country Music Museum, and welcome to Radio Risa.
3: Also, wir legen die Radio Risa auf den Plattenspieler und drücken Play. Gleich geht's los. Viel Spaß.

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1: Ich bin Hendrik Daum. Bundesinnenminister Dobrindt will die Grenzkontrollen an den deutschen Außengrenzen bis Mitte März verlängern. Die Entwicklungen an den europäischen Außengrenzen zeigten, dass das Zurückdrängen der illegalen Migration weiterhin Kontrollen brauche, so Dobrindt. In den USA hat ein Prozess gegen den Meta-Konzern begonnen, in dem es um die Nutzung seiner Apps durch Kinder und Jugendliche geht. Mehrere Bundesstaaten werfen dem Unternehmen vor, Minderjährige bewusst abhängig von Facebook und Instagram zu machen. Eltern und Öffentlichkeit würden über die Nutzungsrisiken im Unklaren gelassen. Dem Konzern, der die Vorwürfe zurückweist, droht eine milliardenschwere Geldstrafe. Mit einem Urteil wird Anfang Oktober gerechnet. In Belgien in der Nähe der deutschen Grenze kämpfen Einsatzkräfte weiter gegen das große Feuer im Naturschutzgebiet Hohenfenn. Zuletzt haben sich die Flammen auch aufgrund von Regen nicht weiter ausgebreitet. Die Feuerwehr versucht jetzt, den Brand einzukreisen. Gelingt dies, bestehe die Hoffnung, das Feuer unter Kontrolle zu bringen, heißt es. Weil der Boden größtenteils aus Torf besteht, könnte es Wochen oder Monate dauern, bis der Brand komplett gelöscht ist. Wieder Schreckmoment beim FC Bayern. Nationalspieler Jamal Musiala ist erneut auf dem Rasen zusammengebrochen. Wenig später kommt von ihm aber selbst die Entwarnung über soziale Medien. David Riemer hat die Einzelheiten.

0: neurologische Dysfunktion zurückzuführen sind. Übersetzt kurze Bewusstseinsaussetzer wegen einer Störung des Nervensystems. Für ihn sind solche Momente aktuell Teil des Alltags. Er ist aber in bester medizinischer Behandlung und sehr optimistisch, schreibt Musiala.
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2: Das ist die Radioreise, die Sie zu neuen Horizonten bringt und damit Reiselust wecken soll. Im Studio Alexander Tauscher. Herzlich willkommen hier bei uns in dieser Show. Wir verbringen unseren Urlaub diesmal im Südwesten von Virginia. Also eine Reise in die USA steht an. Abseits der bekannten Städte und Regionen einfach mal das tiefe Amerika. Virginia liegt im Osten der USA. Der Bundesstaat erstreckt sich von der Chesapeake Bay bis zu den Appalachen und hat auch eine lange Atlantikküste. Die lassen wir heute außen vor, denn wir sind im Landesinneren von Virginia im Südwesten. Unsere Tour führt entlang der Crooked Route, also der geschwungenen Straße, eine Art Straße der Musik. Die Region lebte früher vom Kohleabbau und ist nun im Wandel begriffen. Es gibt hier sehr viel zu entdecken und das ist nicht nur Musik, aber die vor allem, und die entdecken wir auch, denn die mehr als 500 Kilometer lange Crooked Route, die schaffen wir natürlich nicht in Gänze. Deswegen suchen wir uns die schönsten Orte heraus und schauen auch etwas über die Region hinaus. Im Kulturzentrum von Southwest Virginia in Arlington treffen wir zunächst Tyler Hughes. Er ist leitender Kopf der Crooked Route und selbst ein bekannter Musiker. Und wir starten nun mit der Hymne von Virginia.

0: So I grew up here in the coal fields in Big Stone Gap. As a teenager, started playing traditional old-time and bluegrass music in the region. My family were coal miners, and so I was...
1: Ich wuchs im Kohlerevier von Big Stone Gap auf und begann als Teenager traditionelle Oldtime- und Bluegrass-Musik zu spielen. In meiner Familie waren alle Bergarbeiter und so war ich mit den guten und schlechten Auswirkungen des Lebens in einer Bergbaugemeinde vertraut. Ich interessierte mich sehr für die Appalachen und war immer an der lokalen Kultur und Geschichte interessiert. Meine Mutter und meine Familie waren stets große Verfechter der Region. Vor allem meine Mutter nahm meinen Bruder und mich immer wieder mit in Museen und zu lokalen Festen. Später im Leben wurde mir klar, dass es etwas Besonderes ist, hier in den Appalachen zu leben. Als ich 12 Jahre alt war, fing ich an, Gitarre und Banjo zu lernen. Dann besuchte ich ein großartiges Camp namens Mountain Music School, das am Mountain Empire Community College stattfand. Dort tauchte ich zum ersten Mal in die Oldtime- und Bluegrass-Musik ein und wurde wirklich süchtig. Ich liebte es. Damals konnte man noch Musik auf iTunes kaufen. Und gleich nach dem ersten Tag im Camp kam ich nach Hause und kaufte mir ein ganzes Album der Carter-Familie. Ich hatte vorher noch nie was von der Carter-Familie gehört, also kaufte ich das Album und der Rest ist Geschichte. Die Musik-Community hat mich mit einigen der wunderbarsten Menschen zusammengebracht. Und ich konnte wirklich sehen und lernen, wie Musik und Kunst funktionieren. Es hört sich kitschig an, aber sie überbrücken alle Gräben und Mauern, die wir heute in der heutigen Gesellschaft haben. Musik und Kunst sind ein Instrument, um Gemeinschaften voranzubringen und die Herausforderungen anzugehen, mit denen sie konfrontiert sind. Und hier in Südwest-Virginia haben wir wirklich viele Herausforderungen, vor allem in wirtschaftlicher Hinsicht. Aber ich glaube, Kunst, Musik und Tanz haben wir die besten Mittel, um diese Herausforderungen zu überwinden.
0: Here in Southwest Virginia, we have a lot of challenges, particularly economically. But I think the arts and music and dance, I think it's one of the best aspects we have to overcome those. 'Cause I'm sitting on top of the world. The Crooked Road is just over 330 some miles long. We connect 10 major venues, including the Cultural Center here, Birthplace of Country Music, the Floyd Country Store, the Carter Family Fold.
1: The Crooked Road, die geschwungene Straße, ist etwas mehr als 530 Kilometer lang. Sie verbindet 10 große Veranstaltungsorte, darunter ein Kulturzentrum am Interstate 81, das Museum zum Geburtstag der Country Music in Bristol, den Floyd Country Store, das Carter Family Fold und über 50 weitere. Als die Crooked Road 2003 ins Leben gerufen wurde, war die Idee, Kunst mit wirtschaftlicher und kommunaler Entwicklung zu verbinden. 2004 wurde sie dann Virginias Straße des Musikerbes. Die Route ist eine zweispurige Straße durch die kurvigen Berge, aber selbst mit einem Reisebus kann man die Crooked Road von einem Ende zum anderen befahren. Sie erzählt keine lineare Geschichte. Viele Reisende auf der Interstate 81 fahren von der Hauptstraße ab und folgen der Crooked Road zu Orten wie Floyd oder dem Geburtsort der Country Music. Wir sind stolz darauf, dass in Südwest-Virginia fast jeden Abend der Woche irgendwo

Ich habe immer gesagt, dass die Musik in Südwestvirginia und in den zentralen Appalachen wirklich ein Mikrokosmos der amerikanischen Musik und unserer Kultur ist. Die Appalachen und Südwestvirginia werden oft als homogen dargestellt. Aber tatsächlich ist es ein sehr vielfältiger Ort und die Musik ist eins der besten Beispiele dafür. Schauen Sie sich die Instrumentierung in der Old-Time- und Bluegrass-Musik an. Das Banjo kommt aus Afrika, die Mandolin, die Geige, die Gitarre und die Hafenzither aus Europa. All diese Instrumente kamen im späten 19. Jahrhundert hier zusammen und vermischten sich zu dem, was wir heute als Country-Musik kennen. Ein Synonym für die amerikanische Kultur. Mixing together to create what we now know as country music, which is synonymous with American culture.

0: West Virginia über die Country Roads. All die Instrumente, die Tyler uns vorgestellt hat, die werden wir in der Sendung auch nochmal hören. Und wir werden noch viel über die Geschichte und auch den Geburtsort der Country Music erfahren. Unser Leben heute ist nicht mehr so beschwerlich wie bei den ersten europäischen Siedlern, die sich in den Bergen von Virginia niederließen. Deswegen können wir heute Landschaft und Natur in vollen Zügen genießen. Um die Kultur und Musik und auch die Entwicklung der Country Music aus dem 18. und 19. Jahrhundert zu verstehen, schauen wir hinter die Kulissen und erleben das Leben der Menschen, damals und heute. Ein großartiger Ort, um dies im wahrsten Sinne des Wortes zu erleben, ist das Frontier Country Museum in Staunton. Hier treffen wir zunächst Rachel Seitz auf einem Golfkart. Man hört es im Hintergrund, fährt sie mit uns über die weite Anlage des Museums.
1: Come on. There we go. So we are the largest open-air living history museum in Virginia. And we have about 200 acres and about 2 hours to see everything. We talk about the people who are coming over.
2: Wir sind das größte Freilichtmuseum für gelebte Geschichte in Virginia. Mit etwa 200 Hektar Land benötigen Besucher etwa 2 Stunden, um alles zu sehen. Wir erzählen von den Menschen, die aus verschiedenen Regionen hierher kamen, wie Westafrika, England, Irland und Deutschland, sowie den Menschen, die bereits hier waren, den östlichen Woodland-Indianern. Wir sprechen über ihre Lebensweisen und wie sie miteinander in Kontakt kamen, als sie in das Shenandoah-Tal zogen. Durch den Kontakt und das Lernen voneinander fand eine starke Vermischung dieser Kulturen statt. Man passte sich an seine Nachbarn an und so entwickelte sich eine einzigartige Frontier-Kultur. Diese Vielfalt zeigt sich im Essen, in der Architektur, in der Kleidung und manchmal sogar in der Art, wie Pflanzen wachsen und Tiere gezüchtet werden. Hier kann man den Übergang von verschiedenen Kulturen zu einer amerikanischen Kultur hautnah miterleben. Jeder ist hier herzlich eingeladen, alles auszuprobieren. Sie können Getreide säen, Wolle kämmen, beim Spinnen helfen und vielleicht sogar beim Dreschen unseres frisch geernten Weizens mithelfen. Wir spannen hier den Bogen vom 17. Jahrhundert mit den ersten englischen Einwanderern bis hin zu den 1850er Jahren im hiesigen Tal. Das sind 300 Jahre Geschichte auf 3,2 Kilometern. Die Darsteller auf den Bauernhöfen tragen zeitgemäße Kleidung, manchmal bei sehr heißem oder auch sehr kaltem Wetter. Sie tragen angemessene Schichten, angefangen von den Unterröcken, Jacken und Kragen der Engländer, bis hin zu den stark indianisch geprägten Mode der Grenzbewohner mit Beinkleidern, Leggings und Moccasins. Und dann auch noch bis hin zu der frühen viktorianischen Periode.
1: To the frontier fashions that are very heavily Indian influenced with breech clouts and leggings and moccasins, all the way to the very early Victorian period.
0: Über die vielen Stationen könnte man sicher eine eigene Sendung machen, aber ihr Lieblingshaus, das können wir nicht außen vor lassen. Hier treffen wir auch auf Alex, auf den anderen Alex, nicht auf mich, auf den Darsteller. Er ist, wie viele andere, ein lebendiger Teil der Geschichte. Alex erzählt nicht nur über das Leben in seinem Haus, sondern zeigt Besuchern auch das traditionelle Leben.
3: This old house once knew his children, this old house once knew his wife, this old house was home and comfort as they fought the storms of life.
1: This is our 1820s house, also a house that we moved here. And this comes from Timberville, which is about 40 miles north of here. So it's very local, very traditional to the valley.
2: Das ist unser Haus aus den 1820er Jahren. Es wurde, wie auch andere Häuser hier, hierher verlegt und stammt aus Timberville, etwa 64 Kilometer nördlich von hier. Es ist sehr typisch und traditionell für das Tal und war genau in dieser Ost-West-Windrichtung ausgerichtet. Es wurde bewusst so gebaut. Wir wissen sehr viel über die Familie, die es gebaut hat. Wir wissen, dass Georg Baumann aus Deutschland kam, Schneider war und etwa ein Jahrzehnt als Bauer in Pennsylvania lebte, bevor er 1773 ins Tal kam. Zuerst baute er eine Hälfte des Hauses und dann zog er ein.
1: And as you can see from Alex's clothing, we've moved up into the 19th century. No more breeches, no more breech clouts. Again, it's very similar to that German house where it's got that hallway kitchen style.
2: Wie Sie an Alex' Kleidung sehen können, sind wir im 19. Jahrhundert angekommen. Das Haus selbst ähnelt dem deutschen Haus von vorhin auf dem Gelände sehr. Es hat eine Küche offen zum Flur mit einem erhöhten Herd. Viele Elemente aus der alten Heimat hat Georg Baumann hier nachgebaut und eingebaut. Er war sehr erfolgreich. Er erwarb mehr Land, begann mit 100 Hektar und erweiterte auf 200, später 300 Hektar. Viel Land für Milch, Vieh und Weizen. Seine Familie ist eine Erfolgsgeschichte in diesem Tal. Timberville ist eine sehr deutsche Enklave. Georg war Mitglied des Redaktionsausschusses der deutschsprachigen Zeitung und saß im Stadtrat. Sie lebten sehr deutsch und blieben unter sich. Obwohl sie in der englischen Kolonie lebten, bewahrten sie ihre deutsche Identität. Die deutschsprachige Zeitung in Timberville bestand bis in die 1840er Jahre. Sie bewahrten ihre kulturelle Identität auch im neuen Land der Vereinigten Staaten. Zum Beispiel ist die Geburtsurkunde des Erbauers des Hauses in den 1820er Jahren immer noch auf Deutsch, aber die seiner Kinder ist auf Englisch. Es handelt sich um eine kulturelle Verschiebung der Identität zwischen dem deutschen Erbe und dem tatsächlichen Deutschsein.
1: So again, it's kind of a cultural identity shift between being of German heritage versus actually being German.
4: Well, I ain't gonna need this house no longer, ain't gonna need this house no more.
5: Ain't got time to fix the shingle, ain't got time.
0: Das sind die Stether Brothers und davor hörten wir Rosemary Clooney, die große Rosemary. Das deutsche Haus ist nur ein Beispiel für die Vielfältigkeit der Menschen, die hier schon waren, die hier zwangsweise hergebracht wurden und der Menschen, die auf ein neues, erfolgreiches Leben hofften. Ein Erlebnis, das man nicht verpassen sollte, wenn man etwas über die Geschichte Virginias und auch die Geschichte der USA lernen will. Übrigens, Rachel, die wir davor hörten, die ist eine Hörerin der Radioreise, war ich sehr überrascht gewesen. Wann immer sie deutsche Sprache hören will, schaltet sie uns im fernen Amerika ein. Das macht mich besonders glücklich. Also, Rachel, you are great. Wir erreichen nun Bristol, eine Stadt an der Grenze zwischen den Bundesstaaten Virginia und Tennessee. Hier entstanden im Jahr 1927 in den sogenannten Bristol Sessions die Aufnahmen, die zum Durchbruch der Country Music führten. Diese Aufnahmen brachten Bristol den Titel Geburtsstadt der Country Music ein. Das Sessions Hotel hat heute sogar noch einen Schallplattenspieler im Zimmer, also ein Muss für jeden Musikfan. Ich kenne da einige, die da unbedingt mal hin müssten. Schon im Jahr 1922 begannen die kommerziellen Aufnahmen von Country Music. Dafür mussten die Musiker aber in große Städte wie New York fahren und das konnte sich eben nicht jeder leisten. 3 Jahre später kamen elektrische Aufnahmegeräte auf. Die Geräte waren nicht nur besser, sondern auch leichter und so kam eben der Produzent Ralph Peer nach Bristol. Im Birthplace of Country Music Museum in Bristol erzählt Rene Rogers über die Ausstellung und hier ist kurz angespielt Jimmy Rogers.
6: Hey.

0: This museum is highly experiential, interactive, music in every room, three other film experiences, so I don't want to talk at you for very long. This interactive here gives you a chance to listen to every song that was released.
1: Das Museum ist sehr erlebnisorientiert. Es bietet interaktive Musik in jedem Raum und vier Filmerlebnisse. Im ersten interaktiven Raum können Sie sich jeden Song anhören, der veröffentlicht wurde. Insgesamt wurden 76 Songs aufgenommen, aber nur 69 davon wurden tatsächlich veröffentlicht. Einige Aufnahmen gingen verloren oder wurden beschädigt und zumindest eine der Aufnahmen war eine Aufnahme, die nie für kommerzielle Veröffentlichungen gedacht war. Sie können etwa 45 Sekunden lange Clips von jedem dieser Songs anhören. Es gibt Lieder zum Trinken und Tanzen, sowie solche über Liebe, Sehnsucht, Tod und Verrat. Also alle großen Themen der Hillbilly-Musik. Auf den Schautafeln erklären wir die Geschichte der Race Records. Diese Musik für Afroamerikaner entstand mit den kommerziellen Aufnahmen in den späten 1800er und frühen 1900er Jahren. Vorher hörten die Menschen allgemein unterschiedliche Musik, ähnlich wie wir heute verschiedene Musikrichtungen hören. Die meisten Menschen hörten nicht nur eine Art von Musik und Künstler wurden von den verschiedenen Genres beeinflusst. Doch das Marketing und die Musikindustrie wurden kommerzialisiert und rückten das Genre der Race Records in den Vordergrund. Die Idee war, bestimmte Arten von Musik an ein bestimmtes Publikum zu vermarkten. Eine der größten Trennungen in der Musik, über die wir hier im Museum sprechen, sind die Rassenplatten und die Hillbilly-Musik. Das liegt daran, dass es in den Appalachen viel Interaktion zwischen schwarzen und weißen Musikern Es gab zahlreiche Einflüsse über die Farbgrenze hinweg, was sich nicht immer in der Art und Weise widerspiegelte, wie das Genre segregiert wurde. Ein Beispiel dafür ist eine der frühesten gemeinsamen Aufnahmen aus dem Jahr 1927 hier in Bristol. Damals spielte Al Watson, der einzige afroamerikanische Künstler, auf Knochen und der Mundharmonika mit den Johnson Brothers, einem weißen Duo. Obwohl es viele stilistische Überschneidungen gab, wurden viele schwarze Musiker, die Stringband-Musik spielten, oft nicht als solche kategorisiert. Ihre Aufnahmen wurden als Race Records eingestuft, weil sie auf eine ganz andere bestimmte Art und Weise vermarktet wurden, um Geld zu verdienen. Auch darüber sprechen wir hier.
0: 9 times out of 10, if they were recorded, it was not classified as that. It was classified as Race Records because there was this idea that you had to market it in order to make money in a very specific way. So we do talk about that here.

Crooked Little House, nochmal Jimmy Rogers. Zu den Künstlern, die während der Bristol Sessions ihr Debüt hatten und unheimlich bekannt wurden, zählten damals eben Jimmy Rogers oder auch die Carter Family. Ihre Musik hatte einen prägenden Einfluss auf Richtungen wie Bluegrass, Country, Southern Gospel, Pop- und Rockmusik. Und hier ist sie, die Carter Family, im Jahr 1928, also eine historische Aufnahme.

0: Behind you is the Jimmy Rogers guitar that we have on loan from the family. This is his Blue Yodel guitar. We do not have any of the 1927 Bristol Sessions instruments here for various reasons.
1: Hinter Ihnen steht die Gitarre von Jimmy Rogers, die wir von seiner Familie ausgeliehen haben. Dies ist seine blaue Jodel-Gitarre. Leider haben wir aus verschiedenen Gründen keine der Instrumente aus den Bristol Sessions von 1927. Die Instrumente, die Mabel Carter und Jimmy Rogers gehörten, befinden sich in der Country Music Hall of Fame. Und einige andere Instrumente, die überlebt haben, sind noch im Besitz der Familien. Wir denken, dass sie so lange in den Familien bleiben sollten, wie die Familien sie haben möchten. Sie werden immer noch gespielt und sind ein wichtiger Teil der Familiengeschichte. Natürlich wären wir interessiert, wenn jemand ein Instrument spenden möchte. Aber momentan zeigen wir hier repräsentative Instrumente der Bristol Sessions von 1927.
2: Barn Dance Style Show. The Radio, die Radioreise mal bei den Anfängen der Radiogeschichte. Wir nutzen heute auch viel kleinere und auch leichtere Ausrüstung auf unseren Touren, auch durch Virginia. Ja, mit vielen musikhistorischen Eindrücken im Gepäck, da fahren wir nun zum nächsten Konzert und lernen dann gleich großartige Künstler kennen und treffen einige Hüter der Musikkultur. In dieser Etappe sind wir zu Gast bei Rita Forrester. Sie ist eine direkte Nachfahrin der Carter Family, die gemeinsam mit anderen mit ihrem Erfolg eben die Geburtsstunde der Country Music einleitet. Kurz vor dem Konzert zum 50. Geburtstag der Carter Family Fault treffen wir sie zusammen mit ihrem Bühnengast Del McCurry hinter der Bühne. Und während draußen die Gäste auf das Konzert warten, man hört es im Hintergrund schon den Applaus, nahm sie sich ein wenig Zeit für uns, die Rita.
3: My name is Rita Forrester, and as Jeanette's daughter, after she passed, a family member had to sort of assume the reins of this place. It's not something I ever aspired to, but
1: mein Name ist Rita Forrester. Als Tochter von Jeanette Carter musste nach ihrem Tod ein Familienmitglied die Leitung dieses Hauses übernehmen. Das war nicht unbedingt mein Plan, aber es hat sich so ergeben. Ich musste die Zügel in die Hand nehmen. Seit 1974 helfe ich hier mit und seit dem Tod meiner Mutter im Jahr 2006 bin ich verantwortlich. Meine Mutter gab ihrem Vater auf dem Sterbebett das Versprechen, dass sie dafür sorgen würde, dass seine Musik weiterlebt. Als er 1960 starb, war Rockmusik dabei, die Countrymusik fast aus den Charts zu verdrängen. Er hatte also Angst, dass seine Musik in Vergessenheit geraten würde und bat sie, alles zu tun, um das zu verhindern. Er hatte sein ganzes Leben lang hart gearbeitet und erhielt vor seinem Tod nicht die Anerkennung, die ihm durch die Aufnahme in die Hall of Fame und den Abdruck seines Gesichtes auf einer späteren Briefmarke zuteil wurde. Ich wünschte, er hätte das noch miterlebt. Zumindest Tante Mabel und meine Großmutter durften diese Momente erleben. Sie waren die ersten beiden Damen, die in die Hall of Fame aufgenommen wurden. Und das war eine große Ehre. Was sie getan haben, war etwas Besonderes. Für Leute in diesem Teil des Landes war es außergewöhnlich, mit der Familie auf Tour zu gehen und Musik zu machen, so wie es die Stonemans in Galax getan haben. Solche Dinge waren unerhört. Auf dem Land blieben Frauen normalerweise zu Hause, kümmerten sich um den Haushalt und die Kinder. Sie machten keine Musikkarriere oder reisten, wie es meine Großmutter oder Tante Mabel taten.
2: Auf dem Gelände der Carter Family Fault befindet sich eine große Konzerthalle, in der rund 900 Gäste Platz haben und zwar auch zum Tanzen. Außerdem befindet sich hier das Holzhaus des Gemischtwarenladens von A.P. Carter, einem der Gründer der Carter Family, sowie auch dessen kleines Geburtshaus. Dieses wurde extra hierher umgezogen.
4: She's long, she's tall, she's 6 feet from the ground.
3: Well, you're going to come to a place where you can bring Grandma, Grandpa, Mom, Dad down to babies.
1: Du kommst an einen Ort, an dem du Oma, Opa, Mama und Papa bis hin zu Babys bringen kannst. Es gibt keine Drogen, kein Alkohol. Es ist ein sicherer Ort. Ein warmer und einladender Ort. Es ist nicht wie jeder andere Ort, an dem man geht. Wenn man hier hereinkommt, umarmt einen die Geschichte. Ich werde oft gefragt, ob ich eine Präsenz spüre, wenn ich in dieses alte Gebäude, ins Museum oder in die Hütte meines Großvaters nebenan komme. Und die Antwort lautet, ja, ich spüre sie jeden Tag. Wir sind nicht in Nashville und das wollen wir auch gar nicht. Wir möchten einzigartig sein. Wir wollen den Menschen zeigen, wie es früher war, als man auf den Veranden Musik spielte, die Wohnzimmerteppiche zurückrollte und am Samstagabend tanzte. Das Gefühl möchten wir vermitteln, wenn die Leute hierher kommen. Früher waren auch zwei oder drei Hunde auf der Bühne. Und meine Hunde kamen bei jedem Konzert herunter. Das tun sie jetzt nicht mehr. Aber wir sind tier- und babyfreundlich. In den 80er Jahren hatten wir sogar mal ein Baby, das hier nach einer Vorstellung vergessen wurde. Sie haben wirklich alles zurückgelassen. Sogar falsche Zähne und Instrumente. Melvin Gordon hat einmal seine Schuhe vergessen. Aber die Leute kommen immer wieder zurück und holen ihre Sachen ab. Und ich glaube, was man bei den Leuten auf der Crooked Road findet, ist, dass wir eine kleine Familie sind. Wir kümmern uns umeinander. Wenn wir etwas brauchen, rufen wir uns gegenseitig an und sind füreinander da. Das ist wirklich ein gutes Gefühl.
2: Die Bühne ist ein besonderer Ort. Sie ist geschmückt mit Familienbildern und den Erinnerungen vergangener Auftritte. Rita sagt, es sind alles Dinge, die ihr und der Gemeinschaft wichtig sind.
3: I guess the ones that were special to my family are precious to me. John's last performance was here. My grandmother and Aunt May's last performances were.
1: Ich schätze die Menschen, die meiner Familie besonders wichtig waren, sind auch für mich wert. Johnny Cashs letzter Auftritt fand hier statt. Der letzte Auftritt meiner Großmutter und Tante Mabel war ebenfalls. Natürlich auch Auftritte meiner Mutter und meines Onkel Rose. Meine ganze Familie hat hier gespielt. Aber es waren auch viele wunderbare Menschen hier, die für mich wie eine erweiterte Familie sind. Marty Stewart ist zum Beispiel ein Teil unserer Familie. Tom T. Hall und Grandpa Jones haben die Konzerte gemacht. Wir hatten sehr viele bekannte Musiker auf der Bühne, darunter auch Ricky Skaggs. Viele Leute haben diese Bühne betreten.
3: Very well known. You know, Ricky Skaggs has been here. A lot of folks have crossed that stage.
2: I feel the blues moving in. Wir genießen das Konzert von Del McCurry und bereiten uns nun auf die nächsten Etappen der Radioreise vor. Auf uns warten spannende Landschaften über und auch unter der Erde und auch ein Besuch im Zoo. Geschichten aus Amerika, aus dem tiefen Virginia, hier bei uns in dieser Show. Wie immer an dieser Stelle, auf Weiterhören.
4: Amen.

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2: Richtet auf eure Lauscher, denn hier spricht der Tauscher. Der Alexander grüßt Sie alle miteinander und wünscht auf diese Weise eine schöne Radioreise. Heute sind wir im Osten der Vereinigten Staaten von Amerika unterwegs. Eine Sendung aus dem US-Bundesstaat Virginia. Dort sagt man ja, Virginia is for lovers. Music lovers hatten wir schon kennengelernt. Es gibt auch die Tierliebhaber und Menschen, die für ihre Nationalparks brennen. Virginia bietet eben alles, von den Bergen bis zum Strand. In den Wäldern leben viele spannende Tiere und der Blue Ridge Parkway führt direkt durch diese Landschaften. Diese Panoramastraße führt auch vorbei am Hausberg von Ranoke. Hier liegt der kleine Mill Mountain Zoo. Kiana führt uns durch ihr Revier und zuvor fragt Barbara Streisand, wer hat Angst vor dem großen, bösen Wolf.
3: Who's afraid of the big bad wolf? The big bad wolf, the big bad wolf. Who's afraid of the big bad wolf? Tra la la la la.
4: My name is Kiana. I'm from Virginia natively. I was born in a small little town called Reiner, Virginia. It's actually called a village. It's so small. But from there,
5: mein Name ist Kiana und ich bin gebürtig aus Virginia. Ich wurde in einer kleinen Stadt namens Reiner geboren. Eher ein Dorf, so klein ist es. Von dort aus ging ich an die Virginia Tech, um Wildtierschutz zu studieren. Schon damals wollte ich mit vielen unserer einheimischen Tiere arbeiten. Ich habe unsere einheimischen Tiere immer geliebt und war mein ganzes Leben lang gerne draußen.
4: Wir sind ein kleines little zoo up here on the mountain. And we've been around since 1952, I believe. And our zoo too started in 1953.
5: Unser Zoo besteht seit 1953. Wir entwickeln uns weiter und konzentrieren uns zunehmend auf unsere einheimischen Tiere. Viele der Tiere, die wir hier haben, sind einheimisch. Sie wurden entweder verletzt und rehabilitiert oder sind in Gefangenschaft geboren und können nicht mehr freigelassen werden. Zu den wirklich tollen einheimischen Tieren gehört zum Beispiel unsere Waschbären. Wir haben auch einen amerikanischen Schwarzbären. Aber das coolste Tier, das wir hier haben, sind die Rotwölfe. Der Rotwolf ist einer der wichtigsten Raubtiere an der Ostküste Amerikas. Früher gab es Hunderttausende von ihnen in freier Wildbahn. Noch bevor Amerika wirklich Amerika wurde, gab es große Wolfstötungen und die Regierung befahl sogar den Menschen, Wölfe zu töten. Dadurch ging die Population der Rotwölfe stark zurück. Wir sind einer der wenigen Zoos in den USA, die Rotwölfe halten. In freier Wildbahn gibt es nur noch etwa 15 Stück. In Gefangenschaft etwas weniger als 250. Sie sind also vom Aussterben bedroht.
4: So, we are one of the few zoos in the entire US who has red wolves. There's only about 15 left in the wild and a little under 250 left in captivity. So they're what we call critically endangered, meaning there's very, very few of them.
6: I'm a big bad wolf. I'm always on the prowl. Look out, little chick, when you hear me growl.
4: The really cool part about red wolves is they look a lot like one of our other predators, the coyote. So coyotes, you can kill them freely because they are kind of a pest species.
5: Rotwölfe ähneln unserem anderen Raubtier, dem Kojoten, sehr. Kojoten können frei getötet werden, da sie als Schädlinge gelten. Aber sie sehen den Rotwölfen sehr ähnlich. Daher kam es oft vor, dass Menschen Rotwölfe für Kojoten hielten und sie töteten. Die Rotwölfe hier, die wir hier haben, sind Teil eines Programms zur Rettung ihrer Art. Und wir versuchen, ihre Population zu vergrößern. Und wir haben Erfolg. Wir haben zwei Rotwölfe im öffentlichen Gehege, Carrie und ihren Sohn Rocket. Zwei weitere, Sprout und Bronto, sind nicht ausgestellt. Damit bleiben sie etwas wilder. Carrie und Rocket machen sich in der Ausstellung prächtig, wenn die anderen beiden hier bleiben, um gegebenenfalls für Zuchtzwecke verwendet zu werden. Ihre Welpen werden dann in die freie Wildbahn gesetzt.
4: They need any red wolves to breed or anything like that, so that we can put more pups out into the wild. But the zoo loves to do anything like that. We are very conservation based. So both of our raccoons have been rehabilitated. One was hit by a car, one was found very, very young. We have a red fox that are also native to this area.
5: Wir legen großen Wert auf die Erhaltung der Tiere. Unsere beiden Waschbären wurden rehabilitiert. Einer wurde von einem Auto angefahren, der andere wurde sehr jung gefunden. Wir haben auch einen Rotfuchs, der in der Gegend heimisch ist. Unsere Schwarzbärin wurde in Gefangenschaft aufgezogen und hat in ihrer Vergangenheit einige Probleme mit Streicheln. Jetzt hat sie jedoch ein tolles Gehege. Es ist ziemlich groß und bietet ihr so viel Wasser, wie sie sich wünscht. Sie liebt die warmen Tage und bekommt Eis am Stiel mit kleinen Beeren, Früchten und Leckereien. Und das bereitet ihr unheimlich viel Freude. Wir konzentrieren uns auch auf unsere einheimischen Vogelarten. In unserer Voliere haben wir einige Singvögel und eine Spottdrossel, die sich hier alle sehr wohl fühlen.
4: Even the birds, we have some a songfinch and a mockingbird, both of them in our aviary, and they're doing really well in there. Yeah.
1: Sing, sing, sing, little birdie, sing, sing, sing it.
7: There's a bird on a branch.
8: There's a branch on a tree.
2: Direkt neben dem Zoo befindet sich das Wahrzeichen von Vernalky, ihr Mill Mountain Stern. Das ist der größte freistehende und beleuchtete Stern der Welt. Was Kiana ganz vergaß zu erzählen, im Zoo lebt ein Weißkopfseeadler, ja, das Wappentier der USA. Und jeder seiner Federn muss dem Staat übergeben werden, also keine Chance für einen Souvenirjäger. Virginia ist eine der 13 ursprünglichen Kolonien mit historischen Wahrzeichen wie zum Beispiel Monticello, der bekannten Plantage von Gründungsvater Thomas Jefferson in Charlottesville. Die Jamestown Settlement und Colonial Williamsburg sind lebende Geschichtsmuseen, in denen das Leben in der Kolonialzeit und auch während der Revolution dargestellt wird. Unsere Reise durch Virginia hat heute viel Musik im Gepäck. Wir waren ja bereits in der Carter Family Fault und hatten da die Musik der Locals gehört. Wir waren am Geburtsort der Country Music und reisen nun weiter durch die Appalachen. Denn unser nächstes Ziel ist der Shenandoah Nationalpark. Er ist Teil der Blue Ridge Mountains und wurde Mitte der 30er Jahre des vorigen Jahrhunderts gegründet. Nur eine Straße führt durch den gesamten Park. Es ist der Skyline Drive. Die Straße wurde gebaut, um Besuchern die prächtige Natur zu zeigen. Hunderte von Kilometern an Wanderwegen führen durch den Park. Darunter auch 160 Kilometer des insgesamt 3500 Kilometer langen Appalachian Trail. Im Skyland Resort treffen wir nun Park Rangerin Claire Cormer. Mit ihr schauen wir über die grünen Wälder bis hinunter ins Shenandoah Tal. Und wir hören ja schon die Vögel und die Bienen. Und die werden nun auch von Dean Martin hier besungen.

0: Einer der Gründe, warum ich Parkranger im Shenandoah Nationalpark geworden bin, ist die Geschichte des Parks. Shenandoah entstand aus 1088 Landstücken im Privatbesitz. Die Vereinigten Staaten enteigneten die Menschen, die auf diesem Land lebten, und zwangen die Besitzer, ihr Land zum Marktpreis zu verkaufen. Mein Urgroßvater gehörte zu den Menschen, die hier in den Bergen Land besaßen. Er musste sein Land für die Gründung des Shenandoah Nationalparks verkaufen. Einer der Dinge, die ich während meiner ganzen Zeit hier am meisten geschätzt habe, war es, die Geschichten dieser Menschen zu erzählen. In einigen Fällen opferten sie ihre Häuser und ihren Lebensunterhalt. Die Schönheit dieser Berge blieb erhalten und nun kann die ganze Welt den Shenandoah Nationalpark erleben. Could have Shenandoah National Park, and the beauty of these mountains would be preserved. Snow tufts and taffetas, butterflies and bees, sailboats and fishermen. All along Skyline Drive, you'll see interpretive panels, and some of them talk about that story and that sacrifice.
1: Entlang des Skyline Drive finden Sie Schautafeln, die von dieser Geschichte und den Opfern erzählen. Wir haben ein wunderschönes Besucherzentrum in der Mitte des Parks bei Meile 51. Dort wird nicht nur diese Geschichte erzählt, sondern auch andere Geschichten über die Entstehung des Parks. Ein weiterer Aspekt für mich, hier zu sein, ist natürlich die Möglichkeit, an einem so schönen Ort zu arbeiten. Ich helfe dabei, den Besuchern Informationen bereitzustellen, die es ihnen ermöglichen, sichere und wunderbare Abenteuer hier zu erleben.
0: The mountain range of the Blue Ridge Mountains is a beautiful, ancient mountain range. Sometimes people
1: Die Gebirgskette der Blue Ridge Mountains ist eine wunderschöne, uralte Gebirgskette. Manchmal machen sie

0: die Leute über ihre Höhe lustig. Aber das liegt nur daran, dass sie sehr alt und stark verwittert sind. Hier gibt es üppige Laubwälder. Im Herbst färbt sich das Laub in allen möglichen Farben. Einfach wunderschön. Die Aussichten sind fantastisch. Einige der Ausblicke gehen nach Westen in das wunderschöne Shenandoah-Tal. Man sieht dort die landwirtschaftlichen Gebiete und die kleinen Städte. Man sieht auch die Massanutten, einen noch älteren Gebirgszug, der sich quer durch das Shenandoah-Tal zieht. Im Osten sieht man die sanften Hügel des Piedmont, die sich dann in den Küstenebenen von Virginia auflösen.
1: Our most iconic wildlife is the American black bear. We have the highest concentration of the population of black bear in North America. I love them.
0: Unser bekanntestes Wildtier ist der amerikanische Schwarzbär. Wir haben die höchste Konzentration von Schwarzbären in Nordamerika. Ich liebe sie. Man muss sie natürlich respektieren und Abstand halten. Aber wenn man einen Platz findet, an dem man sie beobachten kann, ist es einfach magisch. Weißwedelhirsche sind allgegenwärtig. Sie sind überall zu sehen und man muss auf der Straße sehr vorsichtig sein. Mein persönlicher Favorit ist aber das Streifenhörnchen. Diese winzig kleinen, braun gestreiften Kreaturen flitzen durch die Gegend und es macht einfach nur Spaß, sie zu beobachten. Es gibt 200 Arten von Singvögeln, Falken und Raubvögeln. Außerdem gibt es viele Reptilien, darunter zahlreiche Schlangen und Kröten. Und unbedingt erwähnt werden müssen die wunderschönen Wildblumen. Ich bin sicher, Sie haben sie schon auf der Fahrt hierher gesehen. Vom Frühlingsanfang bis zum Herbst gibt es ein wahres Farbenmeer von verschiedenen Arten, die zu unterschiedlichen Zeiten blühen. Das ist der Teil des Charmes und der Schönheit des Skyline Drive.
1: Others will start to bloom and it's part of the charm and beauty of Skyline Drive.
2: Diese Panoramastraße der Skyline Drive ist besonders im Herbst während der Laubfärbung sehr stark befahren. Rund 2 Millionen Menschen besuchen diese Region jedes Jahr. Unterwegs gibt es Kreuzungen mit dem US Highway 211, dem Thornton Gap sowie auch dem US Highway 33 am Swift Run Gap. Und auch wir stoppen immer wieder, um diese Landschaft aufzusaugen in uns. Unsere Reise führt weiter über den Skyline Drive. Er entstand ja aus einem sozialen Arbeitsprojekt während der Weltwirtschaftskrise in den 1920er Jahren. Der Bau der Straße war schwieriger und für die Arbeiter gefährlich, denn es mussten zunächst Einschnitte in den Bergen vorgenommen werden, um eine für den Verkehr genügend breite Straße bauen zu können. Bereits in den frühen 30ern überlegte man, die Straße nach Süden bis zum rund 700 Kilometer entfernten Great Smoky Mountain Nationalpark zu verlängern. Kurz vor der Jahrtausendwende wurde der Skyline Drive als Historic District in das National Register of Historic Places in den USA eingetragen. Inzwischen hat die Straße den Status eines National Historic Landmarks. Aus dem Skyline Drive im Shenandoah Nationalpark wird weiter südlich der Blue Ridge Parkway und schlängelt sich weiter durch die Berge. Kurz bevor man den Bundesstaat verlässt, liegt das Blue Ridge Music Center. Da sind wir jetzt zu Gast und nicht selten hört man, wie hier im Hintergrund auch zu hören ist, da tolle Konzerte auch mit lokaler Musik.
3: My name is Aubrey Arrington. I'm a volunteer on the Blue Ridge Parkway. I'm retired, so I have plenty of time. I live 5 miles.
0: Mein Name ist Aubrey Arrington. Ich bin ein freiwilliger Helfer auf dem Blue Ridge Parkway und im Ruhestand. So habe ich viel Zeit an einem so wunderbaren Ort ehrenamtlich zu arbeiten. Es macht mir wirklich Spaß. Und die Leute, die hierher kommen als Gäste, sind wirklich immer gut gelaunt. Es ist also ein Ort der Freude bereitet.
3: It's just a great place to volunteer. And I enjoy it. People that come here are in a good mood, and so it's a fun place to be. So on the Blue Ridge Parkway, we're part of the National Park Service, and usually we have 3 purposes. One is to protect.
0: Auf dem Blue Ridge Parkway sind wir Teil des National Park Service und verfolgen 3 Hauptziele. Den Schutz und die Bewahrung unserer Kultur, Geschichte und der natürlichen Ressourcen. Im Blue Ridge Parkway decken wir alle 3 ab. Aber im Blue Ridge Music Center, wo wir uns heute befinden, liegt unser Schwerpunkt auf dem Schutz und der Bewahrung der Musikkultur. Ein wichtiger Teil unserer Arbeit ist es, die Musikkultur aus der Zeit zu bewahren, als die ersten Europäer in die Berge kamen und ihre Lebensvorstellung mitbrachten. Ich gebe also eine Demonstration über das Seiten Saiteninstrumente. Hier in den Bergen sind die meisten unserer Instrumente Saiteninstrumente. In der Bergmusik hört man selten Schlagzeug oder Blasinstrumente. Viele Instrumente sind so vielseitig, dass man mit ihnen eine ganze Melodie spielen kann. Die meisten unserer Berginstrumente haben jedoch nur 3 bis 6 Saiten. Unser Vorführinstrument mit 3 Saiten ist die lokale Version der Zither. Das bedeutet, dass sie mit ihren 3 Saiten auch nur 3 Noten spielen kann. Mir fällt kein einziges Lied ein, das man vollständig mit nur 3 Noten spielen könnte. Deshalb müssen wir das Instrument ein bisschen austricksen. Eine Möglichkeit ist es, die Länge der Saiten zu verändern. Bei Instrumenten wie der Gitarre, Banjo oder Geige scheinen immer alle Saiten gleich lang zu sein. Doch wir können die Saiten so manipulieren, dass sie unterschiedliche Längen haben. Wenn man seinen Finger auf den Hals eines dieser Instrumente drückt, hört die Schwingung entweder dort auf, wo der Finger ist, oder dort, wo der nächste Bund ist. Das lässt die Saite denken, dass sie kürzer ist. Dadurch schwingt sie in einer Sekunde öfter hin und her, bis zu einer höheren Frequenz und damit zu einer höheren Note.
3: That means it'll go back and forth more times in a second, which makes a higher frequency, which makes a higher musical note. Well, the earlier times, the earlier kind of music that you would have found here, even before the Crooked Road came, and then we've continued.
0: Die ursprüngliche Musik, die man hier in der Region vorfand, war die Oldtime-Musik. Sie bestand hauptsächlich aus der Geige und dem Banjo, den beiden Hauptinstrumenten. Ihr Nachteil, sie waren sehr laut. Wenn man also etwas wie eine Mandolin, eine Bassgeige oder eine Gitarre hatte, konnte man ohne Soundsystem diese nicht hören. Also blieben die Leute bei diesen beiden Grundinstrumenten und die meisten Sänger sangen einfach die Hauptmelodie. Die Bassstimmen waren auch nicht hörbar. Aber später in den 1940er Jahren oder so, als Tonanlagen, Verstärker, Lautsprecher und Mikrofone aufkamen, konnten sie das, was sie spielten, erweitern. Nun konnten sie an ein Mikrofon herantreten und es nahm die Töne auf, die man sonst nicht hören konnte. Es wurden dann weitere Instrumente hinzugefügt, wie die Gitarre, Mandolin, den Bass oder vielleicht sogar ein Dulcimer, die lokale Art der Zither.
3: So then we added more instruments like the guitar, like the mandolin, like the bass, and maybe even a dulcimer. Now, even before people come to the mountains, you could already hear what we now say is old-time music.
0: Bevor die Menschen hoch in die Berge kamen, konnte man schon das hören, was wir heute als Oldtime-Musik bezeichnen. Als ersten Europäer nach Amerika kamen, brachten sie die Geige mit. Dieses kleine Instrument war leicht zu transportieren, im Gegensatz zu den großen Instrumenten wie einem Klavier oder einem Cembalo. Und dann haben wir natürlich die Kehrseite unserer Geschichte, nämlich die Sklaverei. Die Afrikaner, die gezwungen wurden, nach Amerika zu kommen, brachten die Idee des Banjos mit. Selbst Thomas Jefferson, einer unserer früheren Präsidenten, besaß eine Plantage und leider auch Sklaven. Er schrieb in seinen Tagebüchern über das Banjo und erwähnte, dass er die Geige und das Banjo der Afrikaner gehört hatte. Diese Instrumente wurden zusammengespielt und erzeugten einen einzigartigen Klang. Als die Musik dann in die Berge kam, blieb sie irgendwie hängen und wurde ein fester Bestandteil unserer lokalen Kultur. Und so wollen wir sie jetzt auch am Leben erhalten.
3: So that music really started, but it stayed here. You know, when they got to the mountains, it kind of hung on. And so now we want to keep it alive.
2: Mit dieser Gitarrenmusik verabschieden wir uns aus dem Blue Ridge Music Center. Wir reisen weiter durch Virginia, getreu der Erkenntnis, eine Reise wird besser in Freunden als in Meilen gemessen. Nach den Bergen und der Geschichte der Country Music sind wir im beschaulichen Floyd angekommen. Mit nur knapp 450 Einwohnern ist Floyd, Virginia, dennoch der Hauptsitz des gleichnamigen Countys. Der kulturelle Schatz dieses Ortes liegt im Floyd Country Store, einem kleinen Gemischtwarenladen. Hier, wo sich die Main Street und die Locust Street treffen, befindet sich einer der musikalischen Treffpunkte entlang der Crockett Road, also der Musikstraße durch den Südwesten von Virginia. Bevor man diesen Ort betritt, weiß man zunächst nicht, was einen erwartet. Denn von außen sieht der Laden aus wie in Westernfilmen. Im Inneren eröffnet sich einem ein liebevoll dekorierter Laden und auch eine Eisdiele im Nebenraum. Am Ende eines langen Raumes liegen die Herzstücke, die Tanzfläche und die Bühne. Heather Kranz und ihr Mann Dylan sind die Hüter dieses Floyd Country Store. Bei ihnen haben schon viele Bands auf der Bühne gespielt und Menschen zur Musik getanzt. Und hier ist nun zunächst eine weitere Hommage an Virginia.

0: My name's Heather Krantz. I'm one of the co-owners at the Floyd Country Store. We are in our 10th year of owning the store, my husband Dylan and I.
1: Mein Name ist Heather Krantz. Ich bin eine der Miteigentümerinnen des Floyd Country Store. Mein Mann Dylan und ich haben den Laden 2014 übernommen, aber ich arbeite schon seit 2006 hier. Es ist überraschend, wie lange ich schon hier dabei bin. Ursprünglich komme ich aus Maryland, wo ich aufgewachsen bin, und hier habe ich an der Radford-Universität studiert. Ist nicht allzu weit von hier. Nach meinem College-Abschluss landete ich zufällig in Floyd. Ich hatte diese Möglichkeit, ein Haus zu hüten, und da ich kein Geld hatte, nahm ich diese kostenlose Wohngelegenheit gerne an. Ich verliebte mich danach in die Stadt und begann 2006 im Laden der vorigen Besitzer zu arbeiten. Ich habe mich wirklich in die Kultur und in die Musik hier verliebt. Ich hatte noch nie Musik erlebt, zu der auch Tänzer gehörten. In dieser Gemeinschaft hier sind die Tänzer genauso wichtig wie die Musiker. Es ist einfach ein Lebensstil. Es ist nicht so, dass die Leute danach streben, unbedingt Musikprofis zu sein. Es geht einfach den Leuten darum, in der Gemeinschaft zusammen zu sein. Und das hat mir sehr gut gefallen, und so habe ich für den früheren Besitzer gearbeitet. Ich lernte die Musik kennen, ich fing an, die Musik zu spielen, und 2014 bekamen mein Mann und ich die Gelegenheit, die nächsten Verwalter dieses Ortes zu sein. Wir legen wirklich Wert drauf, nur die Verwalter dieses Denn unsere Aufgabe ist es, die Bedingungen für das Leben und die Gemeinschaft zu schaffen. Die Gemeinschaft hat es hier schon immer gegeben. Sie ist bereits hier lebendig und macht ihr eigenes Ding. Wir versuchen lediglich, die Lichter am Leuchten zu halten und gutes Essen auf den Tisch zu bringen. Wir hören auf die Bedürfnisse der Gemeinschaft, unterstützen sie, während sie wächst und sich an die Veränderungen in dieser Welt anpasst. Unser Ziel ist es, diese Gemeinschaft für eine wirklich lange Zeit zu bewahren und zu fördern.
0: Pay attention and listen to what the community needs as it grows and the world changes and evolves and help make sure that it's here for a really long time. Mostly we do bluegrass and old time music. They are different. Bluegrass music came out of old time. So the old times is much older.
1: Hier im Floyd Country Store machen wir vor allem Bluegrass und Old Time. Es gibt einige Unterschiede. Bluegrass ist aus der Old Time Musik entstanden, die viel ältere Tradition hat, und das ist, was wir hauptsächlich hier spielen. Wir machen auch ein bisschen Amerikaner, ein bisschen Honky Tonk und noch ein paar andere Country-Arten. Aber die meisten Leute kennen uns für das Friday Night Jamboree. Es findet jeden Freitagabend statt, und das schon seit den 80ern. Es beginnt mit einem einstündigen Gospel-Set und geht dann über in ein zweistündiges Tanzen. Es ist ein Oldtime-Tanzabend. Normalerweise wissen die Tänzer, was sie zu tun haben. Wir haben Stammgäste. Es gibt einige, die schon seit 40 Jahren hierher kommen und immer noch kommen. Wir bieten ihnen dafür dann den Raum, halten Plätze für sie frei und sorgen dafür, dass sie wissen, dass dies ihr Zuhause ist. Wir versuchen, uns um sie zu kümmern und die Veranstaltung zu organisieren. Dafür freuen sie sich dann auch, wenn neue Leute kommen, und sie lieben es, diesen Menschen, die noch nie hier waren, das Tanzen beizubringen. Es ist einfach eine wunderbare Möglichkeit für Menschen, trotz ihrer Unterschiede zusammenzukommen. Ihre Unterschiede legen sie dann an der Türschwelle ab, und das gefällt mir besonders gut. Und die Entstehung der Türschwelle und des Gemischtwarenladens ist nicht wirklich dokumentiert. In den am weitesten zurückreichenden Aufzeichnungen steht, dass 1909 in diesem Gebäude ein Bauernladen eröffnet wurde. Im Laufe der Jahre hatte er verschiedene Funktionen. Die meiste Zeit war es ein Gemischtwarenladen. Damals gab es mehrere Gemischtwarenläden in der Stadt. Sie waren ein Ort, an dem die Leute zusammenkamen, Dinge besorgten und sich austauschten.
0: People came to be together and get the things that they needed.

0: David Lee Roth und John Jorgensen mit dem Jump mal als Bluegrass-Version. Kulturpflege vom Feinsten in diesem kleinen Store. Und wer sich nicht gleich über den großen Teich begeben will, um das zu erleben, die Events im Floyd Country Store werden live in alle Welt gestreamt. Natur, Kultur und schöne Geschichten. Ja, es fehlt noch die Abkühlung in der wahrscheinlich musikalischsten Tropfsteinhöhle der Welt. In den sanften Landschaften des Shenandoah-Tals, eingeschlossen zwischen den Bergketten der Appalachen, liegen nämlich die Höhlen von Luray, die Luray Caves. Bill Hoffmann zeigt uns neben der Höhle auch eine Ausstellung der Pferdewagen und auch Autogeschichte sowie ein historisches Erlebnisdorf.
1: So you can see the caverns is highly decorated.
2: Die Höhlen sind äußerst dekorativ. Laut der Smithsonian Institution gibt es keine andere Höhle, die so stark verziert ist wie die Luray Caverns. Die Farben, die Sie hier sehen, sind alle natürlich. Eine Ausnahme bildet das Grün. Das stammt von der Höhlenalge und die wird durch das Beleuchtungssystem aktiviert. Die vorherrschende Farbe in den Höhlen ist ein bräunlicher, rostiger Ton, der durch Eisenoxid oder Rost aus dem darüberliegenden Boden entsteht. Zudem finden Sie Grau, das von Manganoxid stammt, sowie Weiß, das aus reinem Kalzit besteht. Wären keine Verunreinigung im oberen Erdreich vorhanden, wäre die gesamte Höhle weiß. Die Entdecker rutschten diese Wand hier herunter und dies ist die erste Formation, die sie sahen. Sie benannten sie nach unserem ersten Präsidenten George Washington.
1: They named it the Washington Column after our first president, George Washington. This is Dream Lake. There are no stalagmites.
2: Hier kommen wir am Dream Lake an, dem See der Träume. Auf dem Boden des Sees befinden sich keine Stalagmiten, sondern nur die perfekte Reflexion der Decke. An der tiefsten Stelle ist der See nur 18 cm tief, aber bildet so eine makellose Spiegelung.
1: It's a perfect reflection.
0: Am Ende dieser Höhlentour, also nicht der Höllentour, der Höhlentour, gelangen wir zum Highlight der Höhle. Bill übergibt das Wort an den Hüter der Orgel, Jim Davis.
3: We're standing in the cathedral room. This is home of the great
2: Stalag. Wir stehen hier im Kathedralenraum. Hier befindet sich die große Stalagpipe-Orgel. Diese Orgel ist das größte Musikinstrument der Welt und erstreckt sich über eine Fläche von 14.000 Quadratmetern. Dies ist das einzige Musikinstrument der Welt, an dem Sie jemals Musik hören werden, die aus einer Gruppe von Stalaktiten kommt. Die Orgel wurde von Leland W. Sprinkle Sr. erfunden. Er begann 1954 mit der Arbeit an dieser Orgel. Mit 13 englischen Stimmgabeln testete er etwa 3000 Stalaktiten.
0: Zurück an der Oberfläche überlegen wir uns, was wir noch alles hätten erleben können in Virginia. Vielleicht ein besonderes Abendessen in einem alten Banksafe im Hotel Liberty Trust oder ein Besuch im Verkehrsmuseum mit beeindruckender Bahngeschichte in Roanoke. 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Und damit hebt sich der Tonabnehmer unserer Schallplatten-Edition dieser Radioreise aus Virginia. Ich nehme mal die Nadel aus der Rille heraus und grüße den Radioreise-Kosmos. Ciao, au revoir, adios, bis wir dahin ja, hey, farewell, anchio, wislat, ilakwa und shalom und in Virginia einfach nur goodbye. Und jetzt nochmal unterwegs auf den so oft besungenen Country Roads.
4: Kiana. I work at Mill Mountain Zoo as a zoo educator, and we hope that you come and visit us.
1: Hey, I'm Bill Huffman with Luray Caverns, and I invite everyone to visit us in the United States.
5: Hi, this is Heather Krantz. Thanks for listening to Radio Ryza. Come on down and visit us at the Floyd Country Store in Floyd, Virginia.
6: I hope your listeners will come to Shenandoah National Park in beautiful Virginia and experience all there is to experience.
7: Hey everybody, this is Tyler. You've been listening to Radio Ryza. We look forward to seeing you in Southwest Virginia soon.
0: Na dann, have a safe journey. Bleiben Sie schön reisefreudig, meine Damen und Herren, denn es gibt noch mindestens 1000 Orte in dieser Welt zu entdecken. In diesem Sinn, wie immer, bis bald.

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1: Ich bin Hendrik Daum. Die Kontrollen an den deutschen Außengrenzen sollen um ein weiteres halbes Jahr bis Mitte März verlängert werden. Das hat Bundesinnenminister Dobrindt jetzt bei der EU-Kommission angemeldet. Mehr von Thomas Brockt.
2: Eigentlich sollen im Schengen-Raum die Grenzen offen sein. Doch schon seit 2 Jahren gilt das für die deutschen Außengrenzen nicht mehr. Die Bundesregierung will so die Zahl der unerlaubten Einreisen verringern. Kritik daran gibt es immer wieder. Doch jetzt kommt die nächste Verlängerung. Innenminister Dobrindt hatte das schon vor kurzem angekündigt. Nach dem Massenansturm von Migranten auf die spanische Exklave Ceuta in Nordafrika.
1: Ein Arbeitszeugnis kann darüber entscheiden, ob wir einen Job bei einem neuen Arbeitgeber bekommen oder eben nicht. Jede 7. Firma lässt diese Zeugnisse mittlerweile von KI verfassen. Das geht aus einer Bitkom-Umfrage hervor. Personalabteilungen setzen generell immer mehr auf künstliche Intelligenz, am häufigsten bei der Weiterbildung von Mitarbeitern. SPD-Chef Klingbeil warnt seine Partei vor Personal- und Kursdebatten. Die SPD sei immer dann stark, wenn sie sich auf die Probleme der Menschen in diesem Land konzentriere und sich nicht um sich selbst drehe, so Klingbeil. Wegen schlechter Umfragewerte und befürchteten Stimmverlusten bei den bevorstehenden Landtagswahlen wächst parteiintern die Kritik an Klingbeil und auch an Co-Parteichefin Baas. Jamal Musiala hat beim 4:2 Testspielsieg des FC Bayern in Heidenheim erneut für einen Schreckmoment gesorgt. Der Nationalspieler brach wie schon im Test gegen Leipzig auf dem Platz zusammen, gab später aber Entwarnung. In den sozialen Medien erklärte der 23-Jährige, bei ihm seien kurz auftretende, aber gut behandelbare Absenzen aufgrund einer neurologischen Störung festgestellt worden. Diese führten zu den jüngsten Zusammenbrüchen, seien aber nach Aussage seiner Ärzte kein Ausdruck einer Schädigung des Nervensystems.
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Steh auf, bitte. Du wirst ganz nass. Schon spät, komm. Wir müssen weg hier, raus aus dem Wald, verstehst du nicht? Wo ist dein Schuh? Du hast ihn verloren, als ich dir den Weg zeigen musste. Wer hat verloren? Du dich? Ich mich? Oder? Oder wir?

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Du hast ihn gekauft und ich habe es gesehen. 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Aber du warst durchschaut. Augen sagen mehr als Worte. Du brauchst mich doch, hm? 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Sie werden dich nicht finden. Niemand wird

0: Newsflash!
1: In den letzten Monaten ist die Zahl der vermissten Personen dramatisch angestiegen. Die jüngste Veröffentlichung der lokalen Polizeibehörde berichtet von einem weiteren tragischen Fall. Es handelt sich um ein 19-jähriges Mädchen, das zuletzt vor 14 Tagen gesehen wurde. Die Polizei schließt die Möglichkeit nicht aus, dass es sich hier um ein Verbrechen handelt.

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1: Ich bin Hendrik Daum. Einen schönen guten Morgen. In den USA hat ein Prozess gegen den Meta-Konzern begonnen, in dem es um die Nutzung seiner Apps durch Kinder und Jugendliche geht. Mehrere Bundesstaaten werfen dem Unternehmen vor, Minderjährige bewusst abhängig von Facebook und Instagram zu machen. Eltern und Öffentlichkeit würden über die Nutzungsrisiken im Unklaren gelassen. Dem Konzern, der die Vorwürfe zurückweist, droht eine milliardenschwere Geldstrafe. Mit einem Urteil wird Anfang Oktober gerechnet. Bundesinnenminister Dobrindt will die Grenzkontrollen an den deutschen Außengrenzen bis Mitte März verlängern. Die Entwicklungen an den europäischen Außengrenzen zeigten, dass das Zurückdrängen der illegalen Migration weiterhin Kontrollen brauche, so Dobrindt. In Belgien, in der Nähe der deutschen Grenze, kämpfen Einsatzkräfte weiterhin gegen das große Feuer im Naturschutzgebiet Hohenfenn. Zuletzt haben sich die Flammen auch aufgrund von Regen nicht weiter ausgebreitet. Die Feuerwehr versucht jetzt, den Brand einzukreisen. Gelingt dies, bestehe die Hoffnung, das Feuer unter Kontrolle zu bringen, heißt es. Weil der Boden größtenteils aus Torf besteht, könnte es Wochen oder sogar Monate dauern, bis der Brand komplett gelöscht ist. Wieder Schreckmoment beim FC Bayern. Nationalspieler Jamal Musiala ist erneut auf dem Rasen zusammengebrochen. Wenig später kommt aber von ihm selbst die Entwarnung über soziale Medien. David Riemer hat die Einzelheiten.
2: Das Wichtigste zuerst, mir geht es gut. Das schrieb Musiala nach dem 4:2-Sieg der Münchner im Testspiel beim 1. FC Heidenheim. Schon am Wochenende war der 23-Jährige beim Test gegen RB Leipzig auf dem Rasen zusammengesackt. Ärzte hätten bei ihm kurz auftretend, aber gut behandelbare Absenzen festgestellt, welche auf eine neurologische Dysfunktion zurückzuführen sind. Übersetzt kurze Bewusstseinsaussetzer wegen einer Störung des Nervensystems. Für ihn sind solche Momente aktuell Teil des Alltags. Er ist aber in bester medizinischer Behandlung und sehr optimistisch, schreibt Musiala.
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9: Da geht unser lieber Gruß als erstes an Sabine aus Norden in Niedersachsen. Und da bleibt der Himmel heute meistens grau, ist er jetzt schon, sagt sie. Und dazu gibt es immer wieder Regenschauer und örtlich kann auch mal ein Gewitter dabei sein. Die Sonne macht sich rar, Höchsttemperatur bei 19 Grad oben an den Küsten. Insgesamt wird es zur Mitte hin etwas freundlicher. Im Süden hat die Sonne deutlich bessere Karten und es wird bis zu 32 Grad heiß, schon wieder über 30 Grad. Morgen dann am Donnerstag, da bleibt der Norden wechselhaft mit Sonne und ein paar Wolken und vor allem Schauern, während der Süden kräftigen Regen kriegt. Und Gewitter haben wir da auch dabei. 19 bis 27 Grad für den Donnerstag.
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10: Ich bin Moritz Einzel, guten Morgen. Die Kontrollen an den deutschen Außengrenzen sollen um ein weiteres halbes Jahr bis Mitte März verlängert werden. Das hat Bundesinnenminister Dobrindt jetzt bei der EU-Kommission angemeldet. Mehr von Thomas Brockt.
11: Eigentlich sollen im Schengen-Raum die Grenzen offen sein. Doch schon seit 2 Jahren gilt das für die deutschen Außengrenzen nicht mehr. Die Bundesregierung will so die Zahl der unerlaubten Einreisen verringern. Kritik daran gibt es immer wieder. Doch jetzt kommt die nächste Verlängerung. Innenminister Dobrindt hatte das schon vor kurzem angekündigt. Nach dem Massenansturm von Migranten auf die spanische Exklave Ceuta in Nordafrika.
10: Die Bundesregierung hat in Sachsen-Anhalt ein neues Drohnenforschungszentrum eröffnet. Es ist beim Deutschen Zentrum für Luft- und Raumfahrt angesiedelt und soll erforschen, wie Drohnen besser erkannt und abgewehrt werden können. Das soll am früheren Flughafen Magdeburg-Kochstedt unter realistischen Bedingungen auch gleich getestet werden. Bundesjustizministerin Hubig bringt mögliche Änderungen des Mietrechts für einen besseren Hitzeschutz ins Gespräch. In der Rheinischen Post sagte die SPD-Politikerin, sie wolle, dass es für Mieterinnen und Mieter leichter wird, ihre Wohnungen mit Klimaanlagen oder Sonnenblenden auszustatten. Bisher haben Mieter in Deutschland keinen gesetzlichen Anspruch auf den Einbau fest installierter Klimaanlagen oder außenliegender Verschattungen. Dafür ist die Zustimmung des Vermieters erforderlich. Jamal Musiala hat beim 4:2 Testspielsieg des FC Bayern in Heidenheim erneut für einen Schreckmoment gesorgt. Der Nationalspieler brach wie schon im Test gegen Leipzig auf dem Platz zusammen, gab später aber Entwarnung. In den sozialen Medien erklärte der 23-Jährige, bei ihm seien kurz auftretende, aber gut behandelbare Absenzen aufgrund einer neurologischen Störung festgestellt worden. Diese führten zu den jüngsten Zusammenbrüchen. Es gehe ihm aber insgesamt gut, so Musiala.

Natürlich das Tagebuch der großen Hits, unseren Zahnputz-Oldie, haben wir natürlich auch wieder in dieser Stunde. Wünsche können Sie auch immer loswerden an der 0173 104 33 33. Schönen guten Morgen, schönen Mittwoch. Tschüss.

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1: 19. August 1984. Paul Engelmann und Giorgio Moroder stehen kurz vor dem großen Erfolg mit Reach Out. Der italienische Songwriter Giorgio Moroder schreibt eigentlich meistens Filmmusik oder Disco-Songs. Aber dann kommt der Auftrag für einen Song zu einem Sportevent. Und 1984 sind das die Olympischen Spiele. Und so schreibt er den Song Reach Out. Als Sänger sucht er sich jemanden aus, der zu diesem Zeitpunkt noch ziemlich unbekannt ist, nämlich den Amerikaner Paul Engelmann. Zusammen singen sie den Song ein und werden damit bekannt und erfolgreich. Und das vor allem in Deutschland, denn hier wird der Song sehr oft bei den Übertragungen von Olympia gezeigt. Der Song erreicht hier Platz 1 der Singlecharts. Aber vor allem motiviert er viele Spitzensportler, hervorragende Ergebnisse zu erzielen. Denn im Song singen Paul und Giorgio davon, niemals aufzugeben, alles zu versuchen, um irgendwann nach der Medaille zu greifen und Geschichte zu schreiben.

Einen schönen guten Morgen hier bei Schwarzwaldradio. Und ich muss heute Morgen mal ein Thema aufmachen. Das ist mir gestern beim Scrollen durch Social Media aufgefallen. Egal, was irgendwo gepostet wird, 5 Minuten später, ach, was sage ich, 1 Minute später, stehen darunter die ersten Kommentare und es wird gemeckert. Die Deutschen meckern so gerne. Zu teuer, zu kalt, zu warm, zu langsam, zu schlecht. Früher war alles besser, Sie kennen das. Und bevor jetzt jemand denkt, ich will hier eine politische Diskussion aufmachen, nein, überhaupt nicht. Mir geht's um was viel Alltäglicheres. Warum finden wir eigentlich so oft zuerst das, was nicht funktioniert, anstatt das, was funktioniert? Denn, mal ehrlich, dieses permanente Gemecker kann einem tierisch auf die Nerven gehen. Und natürlich gibt's Dinge, über die man sich völlig zu Recht ärgert. Aber manchmal läuft doch auch einfach alles erstaunlich okay. Und deshalb drehen wir das heute Morgen mal um. Ich habe einen Plan. Was läuft bei Ihnen gerade richtig gut? Das würde ich gerne mal wissen. Was funktioniert in Ihrem Leben, worüber Sie eigentlich viel öfter mal sagen könnten, Mensch, das ist doch schön. Schicken Sie uns mal Ihre Beispiele, eine Sprachnachricht mit Musikwunsch hinten dran, gut gelaunt. Ich hoffe, da kommt ein bisschen was zusammen, was Positives und nicht nur Gemecker. 0173 104 33 33, unsere WhatsApp-Nummer. Und ich wünsche Ihnen einen meckerfreien und schönen guten

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3: Frisch ist es bei Anja aus Bad Liebenstein in Thüringen. Das ist es heute tatsächlich. Und das wird auch frisch bleiben, zum Beispiel an den Küsten, an Nord- und Ostsee. Da haben wir heute maximal 19 Grad auf dem Wetterplan. Und wir haben auch im Laufe des Tages kräftige Schauer und heftige Gewitter, die sich entwickeln können. In der Mitte Deutschlands so um die 25 Grad maximal. Hier im Südwesten wird es nochmal heiß mit bis zu 32 Grad. Morgen haben wir dann im Süden die kräftigen Gewitter und die ewig langen Schauer. Und morgen nur noch, in Anführungszeichen, 27 Grad.
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0: Größter Musikwunsch des Tages kommt heute aus MacPom, aus Eggesin nämlich, von der Gabriela.
1: Guten Morgen, ihr Lieben. Ich wünsche mir so gerne einen Mutmach-Song. Ich bin auf dem Weg nach Greifswald zur Handchirurgie und da muss noch was untersucht werden. Und wenn ich Pech habe, muss ich operiert werden. Deshalb helft mir doch bitte. Ich bedanke mich schon im Voraus und wünsche euch einen schönen Tag.
0: Ach Mensch, Gabriela, alles wird gut. Alles wird gut, ich weiß das. Die OP muss nicht sein. Ich habe das im Gefühl. So, meine Liebe, ich denke mir was Schönes aus. Einen Mutmach-Song. Den nehmen wir dann gleich als Zahnputz-Oldie, oder? Den gibt's ja auch hier in 7 Minuten. Und vorher machen wir auch schon mal gute Laune-Musik, damit du wirklich mit einem Lächeln nach Greifswald fährst. Die Gibson Brothers gibt's hier mit Que Sera Mi Vida. 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
2: So, jetzt kann die Gabriele, die sich gerade einen Mutmach-Song gewünscht hat, zwar nicht mehr mit Zähne putzen, weil sie schon im Auto Richtung Greifswald sitzt, aber alle anderen, für die gibt's jetzt einen Song, den mag ich sehr gerne immer noch, auch nach 34 Jahren. So alt ist er nämlich schon. Und Paul McCartney hat den auf seinem Dachboden in Sussex geschrieben. Und hat da geklimpert auf der Gitarre, hat dann einen Capo d'Asta auf die Gitarre gesetzt, also so, dass das Ganze ein bisschen höher wird, also die Tonart verändert. Und dann ist dieser Song entstanden, Hope of Deliverance. Jetzt hier unser Zahnputz-Oldie.

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8: Ich bin Moritz Einzel. Guten Morgen. Die Lockerung des Lkw-Fahrverbots an Sonntagen hat bislang kaum Auswirkungen auf den Verkehr in Deutschland. Das zeigt eine Bilanz des ADAC für das vergangene Wochenende. Demnach gab es am Sonntag sogar weniger Staus als in der Vorwoche. Claudia Wächter berichtet.
9: Größere Probleme gab's nicht, sagt auch der Speditionsverband BGL und betont, wir sind zwar nun flexibler, aber mehr Fahrer haben wir deshalb nicht und auch die Lenkzeiten, die blieben gleich. Weil wegen der niedrigen Pegelstände im Rhein und anderen Flüssen kaum noch Frachtschiffe unterwegs sind, dürfen Lastwagen im Moment auch sonntags fahren. So soll ein Teil der Rohstofftransporte vom Schiff auf die Straße verlagert werden.
8: Die Kontrollen an den deutschen Außengrenzen sollen um ein weiteres halbes Jahr bis Mitte März verlängert werden. Das hat Bundesinnenminister Dobrindt offiziell bei der EU-Kommission angemeldet. Das Zurückdrängen der illegalen Migration brauche weiterhin Kontrollen, sagte Dobrindt der Bild-Zeitung. Für den Facebook-Konzern Meta hat in den USA ein potenziell folgenschwerer Prozess begonnen. Mehrere US-Bundesstaaten werfen dem Unternehmen vor, Kinder bewusst zu einer ausufernden Nutzung von Facebook und Instagram verleitet zu haben. Zugleich habe Meta Risiken vor Eltern und der Öffentlichkeit verborgen. Der Konzern weist die Vorwürfe zurück. Erneuter Schreckmoment beim FC Bayern. Fußballnationalspieler Jamal Musiala ist gestern beim 4:2 Testspielsieg in Heidenheim erneut ohne gegnerische Einwirkung zusammengebrochen und musste vom Platz. Das war ihm schon wenige Tage zuvor im Test gegen Leipzig passiert. Später meldete sich Musiala und erklärte, er habe immer wieder kurz auftretende Absenzen, vergleichbar mit Blackouts. Das sei medikamentös gut behandelbar und insgesamt gehe es ihm gut.
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10: Da haben wir Julia in Bad Sobernheim in Rheinland-Pfalz. Die sagt, ach Mensch, hier sieht's nach Sommer aus heute. Ja, Rheinland-Pfalz kriegt natürlich auch einen einigermaßen schönen Sommertag. Im Süden bzw. Südwesten wird's sowieso schön oder wird's auch nochmal richtig heiß mit bis zu 32 Grad. Ansonsten, je nördlicher wir kommen, desto durchwachsener wird es heute. Und an den Ostseeküsten werden's auch nur maximal 19 Grad. An der Nordsee das Gleiche. Da ist es eher durchwachsen. Schauer und Gewitter, alles dabei. Morgen verlagert sich das Ganze in den Süden. Da haben wir da Schauer und Gewitter. Und morgen gibt's 19 bis 27 Grad maximal.
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10: Hey Mensch, das Schmuddelwetter, falls Sie denn heute welches haben in der Mitte oder im Norden Deutschlands, hat ja auch Vorteile. Man muss ja immer das Positive sehen. Hauen Sie sich heute Abend mal wieder auf die Couch und gucken Sie sich einen schönen Film an. Vielleicht so einen richtigen Klassiker mit einem Agenten, mit einer gefährlichen Erbin, mit jeder Menge Intrigen und natürlich der Frage, wem man eigentlich noch trauen kann. Dazu gibt's schicke Autos, große Action und ein bisschen Luxus. Also alles, was man braucht für so einen schönen Kinoabend. Und genau diesen Film empfehlen wir Ihnen gleich. 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
2: Die Welt ist nicht genug. Klingt erstmal wie der nächste überhebliche Bond-Spruch, ist aber tatsächlich der Titel eines der interessantesten 007-Abenteuer mit Pierce Brosnan.
3: Immer eins nach dem anderen.
2: Wir sind im Jahr 1999 und Bond bekommt es diesmal nicht nur mit Bösewichten zu tun, sondern auch mit einer der spannendsten Frauenfiguren der ganzen Reihe. Ölerbin Elektra King.
4: Was läuft da zwischen Ihnen und Elektra?
3: Alles rein plutonisch.
2: Wirkt zunächst wie das klassische Bond-Girl. Reich, schön, in Gefahr. Aber sagen wir mal so, wer hier zu früh denkt, er hat alles durchschaut, wird ziemlich elegant aufs Glatteis geführt.
4: Ich werde es nicht zulassen. Wir geben diesem feigen Terror nicht nach, der uns als Instrument benutzt, um einen Unschuldigen zu töten. Wir werden dieses abscheuliche Verbrechen sühnen. Und wenn wir die Mörder bis ans Ende der Welt verfolgen müssen, Sie bekommen ihre gerechte Strafe.
2: Die Story führt von London über die eisigen Berge im Kaukasus bis nach Istanbul. Inklusive U-Boote, Atomgefahr und natürlich jeder Menge Explosionen. Alles drin, was man sich von Bond wünscht. Und Brosnan? Der liefert den vielleicht coolsten Mix aus Charme, Ironie und eiskalter Professionalität seiner gesamten Bond-Zeit.
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2: Kurioser Fakt, der berühmte Q-Darsteller Desmond Llewelyn hatte hier seinen letzten Auftritt und verabschiedet sich im Film mit den Worten: Ich war immer darauf bedacht, sie gut auszurüsten. Wenige Wochen nach der Premiere verstarb er tatsächlich. Ein Moment, der im Nachhinein fast schon unheimlich wirkt. Unterm Strich ist Die Welt ist nicht genug ein Bond mit überraschend viel Charaktertiefe und genau deshalb mehr als ein weiterer Actionkracher. Apropos Kracher, den Titelsong haben Garbage geliefert. The world is not enough.
5: Warte auf weitere Instruktionen. 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

0: Warum meckern wir so gerne? Dem gehen wir nachher gleich noch wissenschaftlich auf die Spur. Hier ist Schwarzwaldradio, guten Morgen, und hier wird nicht gemeckert. Hier werden schöne Dinge erzählt. Ich habe Sie nach dem Gegenteil gefragt, nach dem, was gut läuft in Ihrem Leben, wenn schon die ganze restliche Welt nur meckert.
1: Ich weiß genau, was du meinst, obwohl ich nicht bei Social Media bin, aber die gibt es ja auch im normalen Leben. Die Leute, die immer was zu meckern haben. Warum das so ist, keine Ahnung. Ich finde es nur sehr anstrengend.
0: Die Jacqueline aus Doberschütz in Sachsen. Das freut mich sehr. Ich habe das Gefühl, in Sachsen wird gerade besonders viel gemeckert. Bei Jacqueline scheint das nicht so zu sein. Was läuft denn richtig gut bei dir? Erzähl mal.
1: Alles. Nee, aber wisst ihr, wir sind alle gesund und munter. Ein Kind ist aus der Schule raus, ein Kind ist in die Schule rein. Es läuft alles, und manchmal sollte man ja auch mit den kleinen Dingen zufrieden sein. Ja. Ich immer nach, weiß ich nicht, nach dem großen Streben. Das kommt, wenn es soll, von ganz alleine, denke ich. Und dann habe ich mir gedacht, warum nicht einfach What a Wonderful World von Louis Armstrong so als Gegensatz dazu.
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7: Auch in Bad Staffelstein bei Claudi fühlt sich's nach Sommer an, hat sie uns geschrieben. Ja, da kriegen wir auch noch mal um die 30 Grad heute. Das sieht im Norden ein bisschen anders aus. An der Ostseeküste, an der Nordseeküste maximal 19 Grad. Und im Norden und in der Mitte Deutschlands kann es auch immer wieder Schauer oder kräftige Gewitter geben. Temperaturen da zwischen 20 und 25 Grad. Höchsttemperatur im Südwesten, also hier bei uns am Oberrhein, um die 32 Grad. Morgen dann, der Donnerstag, da zieht im Süden kräftiger Regen auf und Gewitter sind auch dabei. Und morgen nur noch maximal 27 Grad am Thermometer.
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0: Hier ist Schwarzwaldradio. Guten Morgen. Es geht um einen Mann, der mit seinen Sounds die Disco revolutioniert hat, Weltstars produzierte und später hat er sogar Hollywood mit Musik versorgt. Und da denkt man ja nicht zuallererst an Deutschland. Aber da ging tatsächlich alles los. Hier ist Made in Germany.
1: Giorgio Moroder. Die Karriere des italienischen Musikgenies nahm in Deutschland richtig Fahrt auf. Mitte der 60er kam er in die BRD und lebte zunächst in Berlin. Ende der 60er ging es weiter nach München. Dort gründete Moroder seine legendären Musicland Studios. Im Keller des Arabella-Hochhauses standen unter anderem Queen, Led Zeppelin, Deep Purple, die Rolling Stones, Elton John oder das Electric Light Orchestra vor dem Mikro. Mit Donna Summer und I Feel Love entstand der Prototyp für elektronische Tanzmusik, egal ob später Synthie-Pop, House oder Techno. Geboren wurde der High Priest of Disco übrigens 1940 in St. Ulrich in Gröden, Südtirol. Südtirol gehört zwar zu Italien, ist aber mehrheitlich deutschsprachig. Moroders Heimat Gröden ist auch stark ladinisch geprägt. In sein Südtiroler Haus kommt er mehrmals im Jahr zurück. Ansonsten lebt der Elektropionier in Beverly Hills.
2: Meine Damen und Herren, was Sie jetzt hören, ist nicht meine Stimme. 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
1: Als einer der erfolgreichsten Musikproduzenten überhaupt gewann Giorgio insgesamt 3 Oscars, 4 Golden Globes und 4 Grammys.
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Ich schicke ganz liebe Grüße an Ihren Kaffeetisch, ins Büro, auf die Baustelle, wo auch immer Sie sich gerade befinden. Ich wünsche Ihnen einen schönen Mittwoch mit Schwarzwaldradio. Und nein, ich habe es nicht vergessen, wir spielen natürlich wieder um 100 Schwarzwaldtaler. Heute mit einem Google-Dubel. Ich habe einen Song ausgesucht, der hat heute quasi Chart-Geburtstag. Vor 35 Jahren war der ganz vorn in den Charts dabei. So viel als Tipp schon mal, den habe ich übersetzen lassen von Google. Google hat mir das Ganze auch vorgelesen und Sie finden anhand dieser Übersetzung raus, welcher Song, welcher Hit es ist. Damit gibt es 100 Schwarzwaldtaler, die Sie sich verdienen, die Sie gewinnen können und das nach den Dilby Brothers und Long Train Running.

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2: Welcher Song ist es heute? Welchen Song habe ich von Google übersetzen lassen? Sie finden das raus, ich bin mir ganz sicher.
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2: Es ist offensichtlich ein Sommerhit. Ja, und welcher es ist, das ist die Frage. 0173 104 33 33. Schicken Sie eine WhatsApp-Nachricht. Anrufen geht über WhatsApp auch oder über 0800 504 33 33. Ich spiel's Ihnen nochmal vor. Unser Google-Double klingt heute so.
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11: Sommer losgezogen, hat der Stefan geschrieben aus Endingen am Kaiserstuhl. Da hat er wohl recht. Hier im Südwesten wird es heute nochmal richtig sommerlich mit bis zu 32 Grad, strahlend blauem Himmel und nur ein paar harmlosen Wolken und richtig viel Sonne vor allen Dingen. Das sieht in anderen Teilen Deutschlands ein bisschen anders aus. Wir haben im Norden zum Beispiel viele Wolken, Höchsttemperatur an den Küsten heute bei 19 Grad. Das klingt schon fast ein bisschen nach Herbst. Und dann regnet es natürlich auch viel in Niedersachsen zum Beispiel. Schleswig-Holstein kriegt auch Regentropfen ab. Die Mitte Deutschlands sieht auch nicht so rosig aus, da gibt es auch viele Wolken und da auch nur 20 bis 25 Grad. Morgen dann haben wir das Ganze im Süden, den ganzen Wettersalat. Da gibt es im Süden Regen, also Schauer und Gewitter und der Norden ist freundlicher und das bei bis zu 27 Grad für den Donnerstag.
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12: Ich bin Moritz Einzel, guten Morgen. In den USA hat ein Prozess gegen den Meta-Konzern begonnen. Es geht darum, ob dessen Online-Plattformen Facebook und Instagram süchtig machen. Mehrere Bundesstaaten werfen Meta vor, Kinder bewusst abhängig von den Social-Media-Plattformen zu machen. Die Kläger fordern, dass Meta etwa das Endlos-Scrollen einschränkt. Dem Konzern droht eine milliardenschwere Geldstrafe. Knapp 2/3 der Menschen in Deutschland sind für eine Grundgesetzänderung, damit der Bund mehr in den Hitzeschutz investieren kann. Das geht aus einer Umfrage im Auftrag der Deutschen Presseagentur hervor. Bundesumweltminister Schneider von der SPD setzt sich für eine entsprechende Grundgesetzänderung ein. Der Koalitionspartner CDU/CSU sieht diesen Vorstoß skeptisch. In der Demokratischen Republik Kongo sind seit Mai bereits mehr als 5000 Ebola-Fälle registriert worden. Das teilte die Weltgesundheitsorganisation mit. Fast die Hälfte der Menschen starb. Die Landesdirektorin der Welthungerhilfe Langkamp sagte im ZDF, im Kampf gegen das hochansteckende Ebola-Virus sei Aufklärung in den Dörfern wichtig.
13: Wir kommen derzeit noch nicht hinterher, das ist so. Und es ist auch wichtig, dass eben ein Impfstoff entwickelt wird, sodass man vorbeugen kann und impfen kann. Aber trotzdem ist Aufklärung das wichtigste Instrument, was derzeit besteht, weil wenn die Leute die Schutzmaßnahmen, die Präventionsmaßnahmen nicht anwenden, ist eben die Weiterverbreitung gegeben.
12: Deutschland stockt seine Ebola-Hilfen um weitere 11 Millionen Euro auf. Stürmer Niklas Füllkrug kehrt zum Fußball-Bundesligisten Werder Bremen zurück. Der 33-Jährige wird für ein Jahr von Premier League-Absteiger West Ham United ausgeliehen. Füllkrug freut sich auf die Bremer Fans.

0: für Borussia Dortmund gespielt und 2024 das Champions League-Finale erreicht.
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2: Welcher Song steckt hinter unserem Google-Double?
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2: 0173 104 33 33, unsere WhatsApp-Nummer. Welchen Song habe ich hier übersetzen lassen von Google? Telefonnummer haben wir auch, 0800 504 33 33. Und wie immer gibt's was zu gewinnen, nämlich 100 Schwarzwaldtaler.

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4: Morgen, Kati, Frank hier. Ich denke mal, du meinst Joyride von Roxette.
2: Nee, mein lieber Frank, das ist es nicht. Mein Gott, das war wahrscheinlich schwerer, als ich dachte heute. Andrea ist dran.
5: Guten Morgen, Kati. Es handelt sich bei dem gesuchten Song um Bacardi Feeling. Schöne Grüße.
2: Da haben wir es doch. Die Andrea hat's erfasst. Bacardi Feeling, heute vor 35 Jahren ganz oben an der Spitze der Charts und jetzt hier bei Ihnen im Schwarzwaldradio.

0: Hallo Kasi, ja, guten Morgen aus NRW. Ich gebe diese Woche in unseren schönen neuen Trainingsräumlichkeiten unserer Bosch-Akademie in Bochum einen Kurs über Sprachalarmierungsanlagen. Und bevor das hier immer um 8.30 Uhr richtig losgeht, hören wir zur Einstimmung immer den besten Oldie-Sender, Schwarzwaldradio natürlich. Und die Kollegen sitzen hier alle um mich rum und ich würde mich freuen, für den Dominik, Markus, Jörg, Tim, Bastian, Moritz und Andreas zum Start hier etwas von Powerstation zu hören. Wir brauchen hier mehr Dampf.
1: Na, das ist ja eine illustre Männerrunde bei euch. Aber ich spiele euch den Dampf natürlich. Powerstation mit Some Like It Hot hier bei Schwarzwaldradio. Guten Morgen.

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9: Im Moment auch dick bewölkt bei Mario in Witzenhausen in Hessen. Ja, da hängen auch ein paar dicke Wolken, aber das wird nachher noch ein bisschen besser. Wir haben allerdings im Norden viele Regenwolken hängen, also da ist es ordentlich nass. Im Süden dagegen sehr, sehr schön und nochmal sommerlich, bis zu 32 Grad heute nochmal. An den Küsten dagegen herbstliche 19 Grad Maximum. Morgen dann verlagert sich das Ganze in Richtung Süden. Also da hängen die Regenwolken dann wirklich in Bayern, Baden-Württemberg. Und der Norden ist ein bisschen freundlicher. Und das Ganze für den Donnerstag bei 19 bis 27 Grad.
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0: Da reden wir heute übers Meckern hier bei Schwarzwaldradio. Also wir wollen nicht meckern, nein, wir wollen nur gute Sachen hören. Ich würde gerne mal wissen, was läuft bei Ihnen eigentlich gut. Gucken Sie doch mal, ob es da so kleine Dinge gibt, die Ihnen vielleicht doch noch gefallen. Ich habe gestern festgestellt, im Social Media zum Beispiel wird nur noch gemeckert. Lieblingsbeschäftigung der Deutschen. Aber warum machen wir das eigentlich so gerne? Warum meckern wir über das Wetter, über die Bahn, den Nachbarn, den Kaffee, der 3 Grad zu kalt ist und natürlich auch über die anderen Autofahrer? Die fahren ja schließlich grundsätzlich falsch.
1: Und tatsächlich, dahinter steckt nicht nur deutsche Nörgelkultur, sondern ein ziemlich menschlicher Mechanismus. Psychologen sprechen vom Negativitätsbias. Unser Gehirn schenkt schlechten Nachrichten einfach mehr Aufmerksamkeit als guten. Eine schlechte Erfahrung wiegt psychologisch oft stärker als eine gleich große gute. Wissenschaftler haben das sogar mit dem schönen Satz zusammengefasst: Bad is stronger than good. Und Meckern erfüllt offenbar auch eine soziale Funktion. Eine Studie hat herausgefunden, mehr als 75% der Beschwerden dienten gar nicht dazu, tatsächlich etwas zu verändern. Man wollte einfach Dampf ablassen oder ein bisschen Mitgefühl bekommen. Das Problem: Dauermeckern macht uns nicht automatisch besser gelaunt. Wer sich immer wieder über dasselbe ärgert und dabei weiter darüber nachgrübelt, der kann seinen Ärger sogar verstärken. Vielleicht sollten wir also einfach öfter mal sagen, das war gut. Der Kaffee ist heiß, die Sonne scheint und die Bahn ist heute tatsächlich pünktlich. Na gut, jetzt übertreiben wir aber. Denn eins steht fest, meckern ist menschlich. Aber ein bisschen Zufriedenheit würde uns vermutlich auch ganz gut stehen.

0: Wir meckern heute nicht, nein, wir gucken nach den Dingen, die gut laufen. Hier bei Schwarzwald Radio drehen wir das Ganze einfach mal um. Ich wünsche einen schönen guten Morgen und das schicke ich jetzt auch ins Ostseebad Nienhagen zum Harold.
1: Hallo Kathi, also ich muss ganz ehrlich sagen, ich habe eine wundervolle Frau, wir sind seit 22 Jahren verheiratet. Wir schaffen es immer wieder, für uns schöne Momente zu kreieren, auch Zeit füreinander zu haben. Wir erleben viel, wir sehen viel, wir reisen viel. Also ich denke mal, bei mir, toi toi toi, ist alles okay. Und als Musikwunsch hätte ich Long Cool Woman von den Hollies. Danke und tschüss.
0: Harold, mein Lieber, das hast du gut erkannt. Es sind die kleinen Dinge des Lebens, über die man sich auch ab und zu wirklich mal freuen sollte, die man sich mal ins Gedächtnis zurückrufen sollte, wenn man sich bösartige Kommentare in den Social-Media-Netzwerken anguckt und dann mal auf die jeweiligen Profile geht, dann sieht man auch, verheiratet, da sind tolle Urlaube, schicke Klamotten, ein schickes Auto, ein schickes Handy. Und da fragt man sich doch, was ist los mit den Menschen? Und natürlich läuft nicht alles perfekt. Nein, das will ich damit gar nicht sagen. Es gibt genug Dinge, an denen man Kritik üben kann in Deutschland. Aber es gibt eben auch wirklich Sachen, die gut laufen, die wir nur manchmal vergessen. Reden wir dann gleich drüber in einer halben Stunde hier bei Schwarzwaldradio. Jetzt gibt's aber erstmal die Hollies. Guten Morgen.

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9: Schauen wir uns den Wettersalat mal an, in Niedersachsen, in Wolfsburg zum Beispiel, bei Gerlinde. Und die sagt, es regnet Hunde und Katzen. Ja, da kommt auch noch ein bisschen was zusammen. Es kommt noch ein bisschen was aus Richtung Niederlande. Aber wir haben auch Fleckchen in Deutschland, da ist es richtig schön, im Süden zum Beispiel. Ne? Frankfurt südwärts. Da wird Sommer heute mit bis zu 32 Grad. Alles, was nördlich ist, kann Regenschauer und kräftige Gewitter abbekommen. Da sind es auch nur 20 bis 25 Grad und oben an den Küsten leider nur maximal 19 Grad. Der Blick auf den Donnerstag wird auch durchwachsen. Da haben wir die Regenschauer und die Gewitter eher im Süden und im Norden ist es freundlicher. Und morgen gibt es maximal 27 Grad.
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10: Ich bin Moritz Einzel. Guten Morgen. Mehr Hitzeschutz festgeschrieben im Grundgesetz, das wünscht sich die SPD und erhält damit viel Zuspruch. Knapp 2/3 der Menschen in Deutschland sind dafür. Das geht aus einer Umfrage der Nachrichtenagentur dpa hervor. Bundesbauministerin Huberts sagte im ZDF, hier gehe es um etwas sehr Essentielles.
11: Die Union, die hat natürlich ihre Bauchschmerzen, da Mehrheiten auch einzugehen. Aber wenn wir uns um das große ganze Thema kümmern wollen und auch müssen, dann muss man das auch mal ein Stück weit auf Seite legen. Und darum wird es auch nächste Woche bei unserer Kabinettsklausur in Berlin gehen.
10: Aus dem Klimawandel müsse man eine Gemeinschaftsaufgabe machen, so Huberts. Prozess gegen den Meta-Konzern in den USA. Dabei geht es um die Nutzung von dessen Online-Plattformen durch Kinder und Jugendliche. Mehrere Bundesstaaten werfen Meta vor, Minderjährige bewusst süchtig von Facebook und Instagram und damit psychisch krank zu machen. Die Kläger fordern, dass Meta bestimmte Funktionen seiner Apps beschränkt, etwa das Endlos-Scrollen. Außerdem droht dem Konzern eine milliardenschwere Geldstrafe. Die Präsidentin der israelitischen Kultusgemeinde München und Oberbayern, Knobloch, hat ein Verbotsverfahren gegen die AfD angeregt. Dem würde sie geringe Chancen einräumen. Versuchen sollte man es vielleicht dennoch, sagte Knobloch dem Magazin Stern. Sie frage sich bei vielem, was AfD-Politiker sagten, wo die Justiz sei, so Knobloch. Ein Mittelfeldstratege für den FC Barcelona und Trainer Hansi Flick. Spaniens Weltmeisterkapitän Rodri wechselt von Manchester City zum katalanischen Traditionsklub. Wie Barça mitgeteilt hat, erhält der 30-Jährige einen Vertrag bis 2030. Bei der Weltmeisterschaft in den USA, Mexiko und Kanada war Rodri als bester Spieler ausgezeichnet worden.
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9: zum Thema Meckern hat der Peter vorhin gerade eine Nachricht geschickt.
1: Ja, schönen guten Morgen, Kathi. Ja, viele sind mit sich selbst unzufrieden. Das ist leider so und auch eine komische Marotte geworden. Man sollte doch mit dem Wenigen glücklich sein, was man hat, vor allen Dingen, wenn man gesund ist. Aber wie Karl Valentin schon sagte, ich bin fröhlich, auch wenn es regnet. Weil wenn ich nicht fröhlich bin, regnet es trotzdem. Und den Satz sollte man sich immer wieder vor Augen halten.
9: Das machen wir und deswegen gucken wir gleich mal, was hier bei uns eigentlich richtig gut läuft. Ist nämlich so einiges.

0: Was läuft in Ihrem Leben richtig? Oder was läuft generell richtig hier bei uns? Darum kümmern wir uns gleich. Und auch beim Dirk sieht es aktuell nicht so schlecht aus.
1: Also bei mir ist es so, ich hatte Pfingsten eine Knieoperation, bin jetzt auf dem besten Weg der Heilung, habe seit Januar schon knapp 20 Kilo abgenommen und es läuft, ich freue mich. Jeden Tag.
0: Tja, so muss man das Leben angehen. Und es gibt sowieso viele Dinge, die generell hier in Deutschland richtig gut laufen. Die vergessen wir nur manchmal.
2: Fangen wir beim Wasser an. Hahn auf, Glas drunter, fertig. Das deutsche Trinkwasser wird streng kontrolliert und bei den untersuchten Qualitätsanforderungen werden seit Jahren mehr als 99% eingehalten. Oder Gesundheit. Wir können zum Arzt gehen, ins Krankenhaus und bekommen medizinische Leistungen, ohne unsere Kreditkarte zücken zu müssen. Laut OECD ist in Deutschland die gesamte Bevölkerung für einen grundlegenden Katalog an Gesundheitsleistungen abgesichert. 81% der Menschen sind außerdem mit der Verfügbarkeit einer guten Gesundheitsversorgung zufrieden. Und dann unser Verkehr. Ja, wir schimpfen über Staus. Aber 1995 sind auf deutschen Straßen noch rund 9.500 Menschen ums Leben gekommen. 2025 waren es 2.832, obwohl heute deutlich mehr Autos unterwegs sind. Wir recyceln, haben eine funktionierende Müllabfuhr. Strom kommt rund um die Uhr aus der Steckdose und 2025 stammten immerhin 55% unseres Bruttostromverbrauchs aus erneuerbaren Energien. Heißt das, hier ist alles perfekt? Natürlich nicht. Aber vielleicht ist das Problem manchmal, wie bemerken, die guten Dinge erst dann, wenn sie nicht mehr funktionieren.

0: Wo gibt's denn heutzutage noch Musikwünsche? Einfach so, die dann auch noch erfüllt werden. Ich kann es Ihnen sagen, hier bei uns. Fast nur bei uns. 0173 104 33 33. Schönen guten Morgen hier bei Schwarzwaldradio. An die Simone.
1: Guten Morgen, liebe Kathi. Ich würde mir gerne mal wieder was von euch wünschen, und zwar Brandy von Looking Glass. Ich würde mich freuen, wenn ihr das spielen könntet. Wetter in Pyrmont ist nass, verregnet, nebelig. Ihr würdet mir damit so ein bisschen den Tag versüßen. Danke, tschüss.

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Schönen guten Morgen, einen schönen Mittwoch. Wünscht das Hühnchen hier bei Schwarzwaldradio. Wir müssen noch über eine wichtige Sache reden heute. Heute ist nämlich Tag der Kartoffel. Ja, unser Grundnahrungsmittel Nummer 1 sozusagen feiert heute seinen Ehrentag. Und da haben wir ein paar Fakten zusammengesammelt, von denen Sie vielleicht noch nichts wussten. Die hören Sie gleich hier bei uns nach der Bobby Blue Band und ABC.

0: Hier ist Schwarzwaldradio. Schönen guten Morgen am 19. August 2026. Wie sagt Florian Wirtz völlig zu Recht?
1: Normale Kartoffeln, ich würde sogar sagen auf die Eins.
0: Genau, Kartoffeln auf die Eins. Und heute werden sie gefeiert, die Kartoffeln. Es ist nämlich Tag der Kartoffel. Und jetzt gibt's vorwiegend festkochende Infos zu dem Lebensmittel, von dem laut Sprichwort die dümmsten Bauern die dicksten Exemplare ernten. Von unserer Grumbeere der harten Fakten, besser bekannt als
2: Sigi Schlau Schlau.
3: Halbwissen fürs Büro.
4: Die Kartoffel ist das Universalgenie des Essens.
5: Ich finde dich einfach geil.
4: Denn unsere Lieblingsknolle kann eigentlich alles. Püree, Bratkartoffeln, Chips, Knödel und
6: Pommes.
4: Und wenn gar nichts mehr geht, Kartoffeln mit Quark.
7: Das schmeckt aber lecker.
4: Dabei hatte die Kartoffel einen etwas holprigen Karrierestart.
8: Scheiße.
4: Ursprünglich kommt sie aus Südamerika und wurde erst im 16. Jahrhundert nach Europa gebracht. Anfangs waren die Menschen noch skeptisch. Gegessen wurden teilweise sogar die giftigen grünen Pflanzenteile.
9: Einfach bäh.
10: Ehrlich gesagt, ich möchte mich leicht übergeben.
4: Bis der alte Fritz, also Preußenkönig Friedrich II., mit dem Kartoffelbefehl von 1756 den Anbau durchgesetzt hat.
11: Super Idee.
4: Heute ist die Kartoffel aus Deutschland nicht mehr wegzudenken. Laut dem Bundeszentrum für Ernährung verzehrt der Durchschnittsdeutsche über 56 Kilo pro Jahr. Und damit ist die Kartoffel nach
12: Brot
4: unser wichtigstes Grundnahrungsmittel.
12: Ich liebe dich.
4: Sie besteht zu rund 80% aus Wasser, enthält kaum Fett und liefert ordentlich Kohlenhydrate.
13: Du bist nicht du, wenn du hungrig bist.
4: Und sie hat einen entscheidenden Vorteil gegenüber vielen anderen Lebensmitteln. Wenn du sie falsch zubereitest, kannst du einfach behaupten, es seien Bratkartoffeln.
14: Hier ist das, was auf den Tisch kommt, oder wir fahren sofort nach Hause.
4: Und noch ein Funfact: Die Kartoffel ist botanisch mit der Tomate verwandt.
15: Mein Bruder.
4: Nur, dass einer im Salat landet und der andere nach drei Bier plötzlich unbedingt mit Mayo gegessen werden möchte. Okay.

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9: Frisch ist es bei Anja aus Bad Liebenstein in Thüringen. Das ist es heute tatsächlich. Und das wird auch frisch bleiben, zum Beispiel an den Küsten, an Nord- und Ostsee. Da haben wir heute maximal 19 Grad auf dem Wetterplan. Und wir haben auch im Laufe des Tages kräftige Schauer und heftige Gewitter, die sich entwickeln können. In der Mitte Deutschlands so um die 25 Grad maximal. Hier im Südwesten wird es nochmal heiß mit bis zu 32 Grad. Morgen haben wir dann im Süden die kräftigen Gewitter und die ewig langen Schauer. Und morgen nur noch, in Anführungszeichen, 27 Grad.
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10: Ich bin Moritz Einzel. Knapp 2/3 der Menschen in Deutschland sind für eine Grundgesetzänderung, damit der Bund mehr in den Hitzeschutz investieren kann. Das geht aus einer Umfrage im Auftrag der Deutschen Presseagentur hervor. Bundesjustizministerin Hubich will jetzt Mietern den Hitzeschutz erleichtern. Das hat sie in der Rheinischen Post vorgeschlagen. Mehr von Thomas Thunfeld.
11: Eine Sonnenblende oder gar eine Klimaanlage in die Mietwohnung einzubauen, das ist bislang gar nicht so einfach, weiß Justizministerin Hubich. Und deshalb schlägt sie vor, das Mietrecht an der Stelle zu ändern. Klare und praktikable Regelungen für Mieter und Vermieter, das ist ihr Ziel. Auch eine Grundgesetzänderung für mehr Hitzeschutz hält sie für eine gute Idee. Ihr Argument, dann könnte der Bund Länder und Gemeinden da besser unterstützen.
10: Nach dem Beinahe-Unfall einer Boeing der Vietnam Airlines am Münchner Flughafen hat sich die Bundesstelle für Flugunfalluntersuchung geäußert. Die Maschine hob demnach am Samstag spät ab. Dabei habe das Heck den Boden berührt. Reifenspuren am Ende der Startbahn stammten von der Maschine. Warum der Dreamliner beim Start offenbar nicht ausreichend beschleunigte, wird weiter untersucht. Regierungsflieger der Bundeswehr haben im ersten Halbjahr rund die Hälfte ihrer Flüge ohne Passagiere absolviert. 308 Teilstrecken seien für Dienstreisen mit Mitgliedern der Bundesregierung absolviert worden, 305 Teilstrecken hingegen zur Bereitstellung der Luftfahrzeuge, teilte das Ministerium auf eine Linken-Anfrage mit. Die Leerflüge kommen oft dadurch zustande, dass die Regierungsflieger in Köln stationiert sind, die Passagiere ihre Dienstreisen aber in Berlin antreten. Im hessischen Bad Orb startet am Nachmittag die Deutschlandtour der Radprofis mit einem kurzen Prolog. Nach dem Auftakt stehen Etappen nach Schwäbisch Hall, Offenbach an der Queich und Bad Dürkheim auf dem Programm. Die Rundfahrt endet dann am Sonntag in Heilbronn.
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9: Tachchen, schönen Mittwoch.

0: Schönen Mittwoch hier bei Schwarzwaldradio. Und da kam vor ein paar Stunden eine traurige Nachricht aus der Welt der Rockmusik.
1: Hallo Kathi, der Stefan aus Leipzig in der Leitung. Nachdem es ja jetzt auch den Frank Beard erwischt hat, den Schlagzeuger von ZZ Top, spielt doch mal was von der Gruppe in Erinnerung an den Guten.
0: Das machen wir.

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schönsten Rod Stewart Songs überhaupt. The First Cut is the Deepest. Und das ist ein gutes Stichwort, denn da kann ich Ihnen gleich erzählen, dass es heute Abend ja wieder Bennys beste Balladen gibt. Wie jeden Mittwoch. Ab 19 Uhr, da kriegen Sie einen Schmachtfetzen nach dem nächsten und die schönsten Geschichten dazu natürlich von unserem Benny Schnier. Jetzt geht's aber gleich erstmal weiter mit unserem Jochen Kneifeld hier ab 10:30. Das wird Ihnen auch Spaß machen und wir hören uns dann morgen früh, wie immer, um 6 wieder hier bei Schwarzwaldradio.

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8: 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Einen schönen Mittwochmorgen. Und wenn Sie Lust und Zeit haben, dann können Sie gerne die Playlist mitgestalten. Ja. Schicken Sie mir einfach Ihre Vorstellungen an Ihren Oldies. Ich meine, wir machen 50er, 60er, 70er bis ins Jahr 2000. Und wenn Sie da irgendwas finden, was vielleicht heute gespielt werden sollte, dann ganz schnell eine Sprachnachricht ins Studio 0173 104 33 33. Und jetzt Foreigner. Nach dem großen Erfolg I Want to Know What Love Is kam That Was Yesterday.

0: That was yesterday und Foreigner und Chic, I Want Your Love kommt jetzt. Und eigentlich sollte dieser Song für Sister Sledge sein. Am Ende blieb er dann doch bei Chic und die Background-Stimmen von Sister Sledge bleiben teilweise gleich mit drauf. Also eine gute Entscheidung von Nile Rodgers und Bernard Edwards. Hier ist I Want Your Love und Chic. Und gleich gibt's eine verrückte Story zu Gino Vanelli und Wild Horses.
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Schönen Mittwochmorgen hier bei Schwarzwald Radio. Jetzt kommt eine herrlich schräge Entstehungsgeschichte zu einem Song von Chino Vanelli, Wild Horses. Und nach einer Reise durch Peru wollte Vanelli einen Schamanen in New Mexico besuchen. Und auf der Fahrt nach Santa Fe verfuhr er sich mehrfach. Und dabei kam ihm plötzlich die Idee, nicht mal wilde Pferde würden ihn jetzt noch aufhalten. Und daraus entstand Wild Horses.

Zum einen beschäftigen wir uns heute auch auf Social Media mit Ian Gillan, der wird 81, Sänger vor allem von der Hardrock-Band Deep Purple. Wer es nicht abwarten kann, kann jetzt sich schon mal reinklicken auf Facebook und Instagram, aber dazu mache ich später auch noch was. Aber heute wird auch Boni Bianco 63 und bei diesem Namen macht es bei vielen sofort Klick. 80er, große Gefühle und ein bisschen Fernsehromantik. Danny Boni war nicht nur Sängerin, sondern auch Schauspielerin und genau daraus entstand ihr größter Hit gemeinsam mit Pierre Cosso. Da sang sie Stay für Cinderella 80. Als die Geschichte später im deutschen Fernsehen lief, explodierte der Song förmlich und landete 1987 sogar auf Platz 1 der deutschen Charts. So eine Nummer braucht keine Zeitmaschine. Die ersten Töne erledigen das ganz allein. Happy Birthday, Boni Bianco, und jetzt ein richtig schönes 80er Nostalgie-Teil. Boni Bianco und Pierre Cosso mit Stay.

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12: Ja, der Mittwoch ist heute wechselhaft mit Schauern und Gewittern. Im Süden zunächst noch länger sonnig, aber später auch dort teils kräftige Gewitter, örtlich auch Unwetter, 20 bis 32 Grad. Morgen der Donnerstag im Süden weitere Schauer, Gewitter, teils mit Starkregen. An den Alpen länger Regen, im Nordwesten einzelne Schauer, sonst ist es meist trocken, 20 bis 28 Grad. Noch ein paar Temperaturen von unseren Wetterwächtern. Rebecca aus Magdeburg meldet 19 Grad bedeckter Himmel. Knut aus Frankfurt am Main 22 Grad, viele Wolken. Und Sabine aus München 20 Grad, leicht bewölkt.
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13: Ich bin Fabian Schaffer. In Deutschland werden immer mehr ausländische Berufsabschlüsse anerkannt. Im vergangenen Jahr bewilligten die Behörden 86.600 Anträge, knapp 10% mehr als im Vorjahr, so das Statistische Bundesamt. Die meisten Anerkennungen stammen aus der Türkei, gefolgt von der Ukraine. Stark vertreten waren auch Berufsabschlüsse aus Syrien. Regierungsflieger der Bundeswehr haben im ersten Halbjahr rund die Hälfte ihrer Flüge ohne Passagiere absolviert. Das teilte das Verteidigungsministerium auf eine Anfrage des linken Abgeordneten Bart Schmidt. Ursula Winkler berichtet.
14: Das Problem ist hausgemacht, denn die allermeisten Dienstreisen der Regierungsmitglieder starten ab Berlin. Aber die Regierungsflieger sind in Köln stationiert. Eigentlich sollte die Flugbereitschaft schon vor 14 Jahren ganz nach Berlin umziehen. Aber es gab Verzögerungen. Unter anderem wurde der Hauptstadtflughafen viel später eröffnet als gedacht.
13: Die Präsidentin der israelitischen Kultusgemeinde München und Oberbayern Knobloch hat ein Verbotsverfahren gegen die AfD gefordert. Dem würde sie geringe Chancen einräumen. Versuchen sollte man es vielleicht dennoch, sagte Knobloch dem Magazin Stern. Sie fragte sich bei vielem, was AfD-Politiker sagten, wo die Justiz sei, so Knobloch. Prozess gegen den Meta-Konzern in den USA. Dabei geht es um die Nutzung von dessen Online-Plattformen durch Kinder und Jugendliche. Mehrere Bundesstaaten werfen Meta vor, Minderjährige bewusst süchtig von Facebook und Instagram und damit psychisch krank zu machen. Die Kläger fordern, dass Meta bestimmte Funktionen seiner Apps beschränkt, etwa das Endlos-Scrollen. Außerdem droht dem Konzern eine milliardenschwere Geldstrafe. Der FC Bayern rechnet damit, dass Jamal Musiala seine Karriere fortsetzen kann und das trotz seiner neurologischen Dysfunktion. Laut Verein gäbe es derzeit keine Hinweise, dass der Fußballnationalspieler nicht weiter auf dem Niveau spielen könne. Musiala war zuletzt bei 2 Testspielen in Folge zusammengebrochen.
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15: Einen schönen Mittwochmorgen wünsche ich Ihnen.
16: Oh, es klingelt, da steht jemand vor der Haustür. Wer mag das sein? Da machen wir doch im Handumdrehen ein schönes Quiz draus.
15: Ja, wer steht vor der Haustür?
16: vor unserer imaginären Schwarzwald-Radio-Haustür. Also ich sehe einen sehr zurückhaltenden Herrn, der nie der Lauteste im Raum sein musste und trotzdem an einigen der größten Songs der Rockgeschichte beteiligt war. Heute wird unser geheimnisvoller Besucher nämlich ziemlich, ja, genau 75 Jahre alt. Und deswegen gibt's auch 100 Schwarzwaldtaler, wenn Sie herausfinden, wer vor der Tür steht. Gleich gibt's mehr Hinweise.

0: Wer steht vor der Haustür?
1: Boah, hier kommen die weiteren Hinweise zu unserem Quiz. Ja, unser Gast kommt aus England, der vor der Tür steht und studierte ursprünglich sogar Elektrotechnik. Ja, vielleicht erklärt das, warum er später ziemlich genau wusste, wie man eine Band unter Strom setzt. Anfang der 70er schloss er sich drei Musikern an, die noch einen Mann für die tiefen Töne suchten. Er kam, blieb und wurde der ruhige Vierte in einer Band, die später ganze Stadien zum Beben brachte. Auf der Bühne überließ er das große Theater meistens seinen Kollegen, aber wenn sein Bass einsetzte, stand das Fundament. Wer könnte vor der Tür stehen und wird auch noch heute 75 Jahre alt?
2: Wir sind in Kontakt via WhatsApp 0173 104 33.

0: Wer steht vor der Haustür?
1: Boah. Genau das sollen Sie heute herausfinden. Unser Gesuchter, der vor der Tür steht, der hat heute auch noch Geburtstag. Wird 75 und diese Basslinie von ihm kennt praktisch jeder. Bom, bom, bom. Bom, bom, bom, bom, bom. Genau. Unser Gesuchter schrieb nämlich Another One Bites the Dust. Ja, das schrieb er selbst. Und ausgerechnet dieser funkige Song wurde zu einem der größten Hits seiner Band. Aber auch You Are My Best Friend stammt aus seiner Feder. Neben ihm standen ein Sänger mit einer der größten Stimmen der Rockgeschichte, ein Gitarrist mit Doktortitel und selbstgebauter Gitarre und ein Schlagzeuger namens Roger Taylor. Jetzt sollte klar sein, wer vor der Tür steht und heute Morgen schon geklingelt hat. Also, jetzt ganz schnell eine Sprachnachricht ins Studio 0173 104 33 33. 75 Schwarzwaldtaler für die richtige Lösung. 0173 104 33 33. Auf geht's, wer steht heute vor der Studiotür?
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0: Wer steht vor der Haustür?
1: Boah. Na, dann wollen wir das Rätsel mal auflösen und wollen den Gast mal reinlassen und nicht die ganze Zeit vor der Tür stehen lassen. 75 Jahre wird er nämlich heute und die Auflösung, die kommt aus dem Harz. Halli, Hallöchen.
2: Liebes Schwarzwaldradio, hier ist der Thomas. John Deacon von Queen, der hat doch heute seinen 75. Geburtstag. Und er war ja nun auch nicht der lauteste im Raum, weil das war ja Freddie Mercury. Also ich denke, dass ihr ihn gemeint haben könntet. Vielleicht habe ich Glück. Ich würde mich freuen. Bis dann.
1: Und du hast sowas von Glück. Es ist John Deacon. So, mein lieber John, jetzt komm auch mal rein hier ins Studio, jawohl. Und ich würde vorschlagen, zu seinem Geburtstag spielen wir auch einen Song, den er nicht nur mit dieser unverwechselbaren Basslinie versehen hat, sondern auch selbst geschrieben hat. Happy Birthday, John Deacon. Another one bites the dust.
3: Cool. 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

0: Und bei all den Oldies, die wir bei Schwarzwald Radio spielen, 50er, 60er, 70er, 80er, 90er bis zum Jahr 2000, gibt es hier und da eben auch mal eine traurige Nachricht. Frank Beard, Schlagzeuger von ZZ Top, ist im Alter von 77 Jahren gestorben. Mehr als 5 Jahrzehnte saß er hinter dem Schlagzeug dieser Band und lieferte den mächtigen Backbeat für Songs wie Legs Sharp Dressed Man oder Gimme All Your Lovin'. Ausgerechnet Frank Beard, also Herr Bart, war bei ZZ Top der einzige ohne diese legendären langen Vollbart Billy Gibbons, und Dustin Hill übernahmen dafür optisch gleich die doppelte Portion. 2004 wurde er gemeinsam mit ZZ Top in die Rock'n'Roll Hall of Fame aufgenommen. Und unsere Hörerinnen und Hörer bei Schwarzwaldradio, die sind eben auch sehr aufmerksam, was diese Themen betrifft.
1: Einen wunderschönen guten Morgen aus Windeck. Das wäre doch mal, wenn er jetzt in den Musikerhimmel gegangen ist, eine Gelegenheit, um ein richtig geiles Stück von ZZ Top zu spielen, um daran zu erinnern. Das gibt's kein zweites Mal und wird es dann zukünftig auch nicht mehr geben. Leider, leider. Die gute Musik wird immer weniger und man kann nur in der Vergangenheit leben, um die Musik zu genießen, die es aktuell mal gab, aber heute noch zu hören ist. Viele Grüße, der Andreas.

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Mal ganz so nebenbei was zu Foreigner. Ich hatte die ja in der 10-Uhr-Stunde gespielt, kurz nach 10:30. Und da kam eine WhatsApp von der Annette, die schreibt: Hallöchen, ich schon wieder. Gibt's von Foreigner dieses Jahr Konzerte in Deutschland? Grüße von der Annette. Da habe ich jetzt zurückgeschrieben: Hallöchen, Annette. Ja, Foreigner waren dieses Jahr tatsächlich in Deutschland unterwegs. Allerdings bereits im Juni und Juli mit 8 Open-Air-Shows. Aktuell ist für den Rest von 2026, also keine weiteren Deutschlandskonzerte geplant von Foreigner. Aber die gute Nachricht kommt: 2027 kommen die wieder, unter anderem nach Berlin, Hamburg, Düsseldorf, Stuttgart, Frankfurt und München. Also dann haben wir die Frage auch beantwortet von Foreigner. Würde gerne ja jetzt noch einen Titel spielen, aber das hatten wir ja schon. Deswegen entdecken wir einfach jetzt einen neuen Oldie hier bei Schwarzwald Radio.

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1: In Berlin regnet es bei 19 Grad. Danke an Wetterwächterin Brigitte. Klaus aus Cottbus meldet 20 Grad bedeckter Himmel. Und in Pockenhagen haben wir 18 Grad bei Regen. Danke an Thorsten. Ja, heute ist es wechselhaft mit Schauern und Gewittern. Im Süden zunächst noch länger sonnig. Später auch dort teils kräftige Gewitter. Örtlich auch Unwetter, 20 bis 32 Grad. Morgen blicken wir auf den Donnerstag. Im Süden weitere Schauer und Gewitter, teils mit Starkregen. An den Alpen länger Regen. Im Nordwesten einzelne Schauer, sonst ist es meist trocken. 20 bis 28 Grad.
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2: Ich bin Fabian Schaffer. Vor ein paar Wochen ist herausgekommen, Krankenkassen und kassenärztliche Vereinigungen haben wohl mindestens 220 Millionen Euro in hochriskante Immobilienfonds gesteckt und das Geld verloren. Recherchen unter anderem von der Süddeutschen Zeitung haben jetzt auch gezeigt, Kirchen-, Pensions- und Sterbekassen haben ebenfalls dort investiert. Viele Anleger rechnen inzwischen mit einem Totalverlust. Wer überlegt, seine Autoversicherung zu wechseln, sollte das jetzt tun. Wie eine Analyse des Vergleichsportals Verivox zeigt, ist die Kfz-Haftpflichtversicherung aktuell 3% günstiger als letztes Jahr. Vollkasko dagegen ist 2,5% teurer geworden. Auch die Reparaturkosten steigen weiter an. Seit 2022 sind die Versicherungstarife im Schnitt schon um über die Hälfte gestiegen. Fast überall an Europas Küsten sind die Meere zu warm, teils um über 6 Grad mehr als sonst üblich. Das hat eine internationale Forschungsinitiative herausgefunden. Am schlimmsten trifft es das westliche Mittelmeer und die Region um Spanien und Portugal. Das warme Wasser bedroht nicht nur Meerestiere und das Ökosystem, sondern kann auch schwere Stürme auslösen. Die Forscher fordern deswegen den Ausstieg aus Öl, Gas und Kohle. Sie haben sich für die Menschen in Kriegs- und Krisengebieten engagiert und dabei ihr Leben gelassen. Weltweit sind im letzten Jahr rund 350 humanitäre Helfer bei ihrer Arbeit getötet worden, etwa die Hälfte davon allein im Gaza-Krieg. Darauf machen Organisationen heute am Welttag der humanitären Hilfe aufmerksam. Der deutsche Dachverband Venro beklagt zusätzlich, die Krisen nehmen zu, das Geld dafür wird immer weniger. Aufatmen beim FC Bayern. Der deutsche Fußballrekordmeister rechnet damit, dass Jamal Musiala seine Karriere fortsetzen kann, obwohl er eine neurologische Dysfunktion diagnostiziert bekommen hat. Mehr dazu von Helen Martin.
3: Musiala war im Testspiel beim Zweitligisten Heidenheim auf dem Platz zusammengebrochen, das zweite Mal innerhalb von wenigen Tagen. Schon als die Bayern gegen Leipzig getestet hatten, war der 23-Jährige zusammengesackt. Sein Einsatz in beiden Partien sei völlig unbedenklich und ärztlich abgesprochen gewesen, heißt es von den Bayern.
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1: Ja, jetzt haben wir nicht mehr ganz so heiß, da darf man sich auch noch mal eine Runde knuddeln.
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1: Jawohl. Und jetzt gibt's gleich unser Flip-Flop-Flair. Und da brauchen wir ein bisschen Sonnencreme fürs Kopfkino, ein bisschen 70er-Jahre-Strandgefühl und eine Platte, die direkt Richtung Pazifik paddelt. Gleich gibt's also Surfing USA. Nicht mit den Beach Boys. Ah,

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1: Na, dann rollen wir doch jetzt mal den Sommer einmal direkt auf die Welle mit Leif Garrett und Surfin' USA. Der Song war natürlich schon 1963 ein Riesenhit für die Beach Boys. Leif Garrett schnappte sich den Surf-Klassiker und Ende der 70er macht er daraus eine ganz eigene Teenie-Pop-Version. Das klingt nach, ja, sonnengebleichten Brettern, Strandpromenade und einem Tag, der einfach beschlossen hat, keine schlechten Nachrichten reinzulassen. Also jetzt mal das Brett unter den Arm und musikalisch ab an die Küste. Leif Garrett mit Surfin' USA, unser Flip-Flop-Flair bei Schwarzwaldradio.

0: Auch hier am Mittwoch jetzt ein Song, der selten läuft. Ich glaube, ich habe ihn auch noch nie gespielt in meinen Sendungen. Und das ist ein Hörerwunsch mit ganz viel 60er Sonnenschein. Und im Refrain, ja, ma bellami, ma bellami, ma bellami.
1: Hallo Jochen, hier ist der Rainer aus Quedlinburg. Ich wollte mal viele liebe Grüße rüberschicken und schön, dass du wieder an den Reglern bist. Und hab da Musikwunsch von T-Set, ma bellami. Ich danke dir, hab eine schöne Sendung. Ich lausche, alles klar, mach's gut.
0: Rainer, einfach großartig. Der Song kam 69 aus den Niederlanden und wurde sogar in den USA ein Überraschungserfolg. Ein amerikanischer Produzent hörte die Nummer zufällig in einem Club in der Schweiz, nahm sie mit über den Atlantik und plötzlich stand T-Set auf Platz 5 der US-Charts. Eine verrückte Story. Und der Titel heißt auf Französisch ganz schlicht: Meine schöne Freundin, ma bellami, T-Set.

0: Heute sind wir ja ganz schön prominent besetzt bei Schwarzwaldradio. Also nach mir ab 14.30 Uhr kommt's dann Fritz Egner mit Fritz und Hitz und ab 19 Uhr Bennys beste Balladen mit Benny. Und der ist ganz schön frech, der will jetzt schon Musik bei mir abladen, die er nicht unterbringt. Ja, mit einem Musikwunsch, sowas Freches aber auch.
1: Hallo Jochen, hier ist Benny Schnier aus Willstedt. Ich wünsche mir von den Eagles Best of My Love. Hätte ich gerne heute Abend in meiner Sendung gespielt, hat aber nicht mehr reingepasst. Danke fürs Spielen. Grüße.
0: Na gut, ich mach das für dich, mein Lieber. Und wir freuen uns alle auf dich mit Bennys bester Balladen. Heute Abend, 19 Uhr, Schwarzwaldradio.

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0: Jetzt wird's bei Schwarzwald Radio richtig märchenhaft im Schwarzwald. Elias aus der Redaktion ist heute auf den Spuren von Räuber Hotzenplotz unterwegs. Und zwar auf dem Hotzenplotzpfad in Gengenbach. Zwischen Wald, Räuberabenteuer und jeder Menge Kopfkino schauen wir jetzt, was es dort zu entdecken gibt.
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2: Es geht auf Räuberjagd. Auf dem Räuber-Hotzenplotz-Pfad in Gengenbach seid ihr mitten im Wald unterwegs. Und zwar auf den Spuren von Hotzenplotz, Kasperl und Seppel. Ihr könnt entscheiden, ob ihr auf den kleinen Räuberpfad im Bremersbacher Wald hinter dem Ziegelwaldsee wollt oder ob ihr doch auf den großen Räuberpfad im Wald hinter dem Festplatz Strohbach wollt. Beide sind etwa 4 Kilometer lang. Der große ist eher für große Räuber gedacht, also Jugendliche und Erwachsene. Und der kleine ist eher für Kindergarten- und Grundschulkinder gedacht. Unterwegs gibt es zum Beispiel eine Räuberfalle, Zapfenzielschießen und einen Räuberausguck. Und keine Sorge, ihr werdet euch im Wald nicht verlaufen. Der Wegweiser ist ziemlich eindeutig. Hotzenplotz zeigt euch mit seiner Nase immer genau den Weg. Und wenn ihr danach immer noch richtig viel Energie habt, bietet sich auch ein kleiner Abstecher nach Gengenbach an. Klar, da ist es immer schön und auch im Park Schneckenmatt und drumherum ist viel los für Families.
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0: Schönen Mittwoch hier mit Schwarzwald Radio in Deutschlands größter Jukebox. Jetzt wieder mal auch ein Song, der lange nicht mehr gelaufen ist. Das sagt zumindest mal wer.
1: Moin Jochen, Frank aus Detmold hier. Was ich schon lange nicht mehr gehört habe, ist Soul to Soul mit Back to Life. Darüber würde ich mich sehr freuen. Ich wünsche allen einen schönen Tag bei dem Schiedwetter.

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4: Heute der Mittwoch, wechselhaft mit Schauern und Gewittern. Im Süden zunächst noch länger sonnig, später auch dort teils kräftige Gewitter. Örtlich Unwetter, 20 bis 32 Grad. Ein paar Temperaturen von unseren Wetterwächtern. Matthias aus Cottbus meldet 22 Grad, bedeckter Himmel. Uwe aus Hamburg, 19 Grad, leicht bewölkt, vielleicht auch so eine Brise. Angela aus Birkenfeld in Baden-Württemberg, 25 Grad und sonnig. Und dann blicken wir morgen noch auf den Donnerstag. Im Süden weitere Schauer und Gewitter, teils mit Starkregen. An den Alpen länger Regen, im Nordwesten einzelne Schauer. Sonst ist es meist trocken, 20 bis 28 Grad.
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5: Ich bin Fabian Schaffer. Hitze, Trockenheit und zu wenig Regen vermiesen Landwirten diesen Sommer die Ernte. Beim richtigen Umgang mit den extremen Temperaturen sind sich die Verbände aber uneinig. Der Bauernverband fordert finanzielle Hilfen von der Politik. Laut der Landwirtschaftsgesellschaft sollten Landwirte lieber flexibler investieren können, zum Beispiel in hitzeresistentes Saatgut oder anpassungsfähigeren Dünger, so Präsident Petow im Deutschlandfunk. Im Zusammenhang mit dem Anschlag auf die Nord Stream Pipelines hat es eine weitere Festnahme gegeben. Laut Bundesanwaltschaft konnten Ermittler in Kroatien einen Mann festnehmen lassen. Er soll einer der Taucher gewesen sein, die 2022 die Sprengsätze an der Gasleitung angebracht haben. Beim Nord Stream Anschlag waren 3 der 4 Röhren zerstört worden. Der Skandal um den riskanten Verius Immobilienfonds weitet sich aus. Recherchen unter anderem der SZ zufolge haben neben rund 20 Krankenkassen auch etwa 50 Pensions- und Sterbekassen, Kirchenkreise und ein Bistum dort Gelder versenkt, teils Altersvorsorgebeiträge ihrer Mitglieder. Ein Insider rechnet mit Gesamtverlusten von rund 400 Millionen Euro. Die meisten betroffenen Institutionen wollten sich dazu nicht äußern. Die Arbeiterwohlfahrt hat einen eigenen Vorschlag zum Umbau des Sozialstaats vorgelegt. Anders als die Regierungskommission will die AWO die Einkommensanrechnung für niemanden verschlechtern. Stattdessen sollen ein Erwerbsbooster und ein Freibetrag für Alleinerziehende Anreize zur Arbeitsaufnahme schaffen. Laut IFO-Institut könnten so über 320.000 Menschen aus der Arbeitslosigkeit kommen. Finanziert werden soll das über den Abbau von Steuervorteilen für wohlhabendere Familien beim Kindergeld. Tennisprofi Nick Kyrgios ist positiv auf Kokain getestet worden und deswegen vorläufig suspendiert. Der frühere Wimbledon-Finalist hatte die positive Probe bereits im Juni abgegeben. Auf Instagram sprach er von einem großen Fehler. Der Australier hatte in diesem Jahr verletzungsbedingt nur 3 Turniere gespielt.
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4: Gibt es eine messerscharfe Stimme. Ja, mal messerscharf, mal hoch, dass selbst die Verstärker kurz überlegen, ob sie noch mitmachen. Mit Songs wie Smoke on the Water und vor allem Child in Time hat Ian Gillan Rockgeschichte gesungen. Und der wird heute 81. Das ist auch Thema auf Social Media. Klicken Sie sich mal rein. Facebook, Instagram von Schwarzwaldradio. Gleich gibt's auch was von Deep Purple musikalisch bei mir.

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1: Sei gegrüßt, Jochen. Hallo.
2: Hallo, Kerstin. Ich musste dich anrufen. Du hast mir so eine tolle WhatsApp mit einem Bild geschickt von Queen. Und ich hatte ja ein Quiz in der 11 Uhr Stunde, wo wir John Deacon vor der Tür stehen, der heute 65
1: ist. Das weiß ich mitgeraten.
2: Ja, das ist aber toll. Kerstin, woher ist das Bild? Erklär das mal ganz kurz. Und wer ist da Deacon auf dem Bild?
1: Also, ich muss mal gerade eben ins Wohnzimmer gehen, dann kann ich dir sagen. Also, John Deacon ist der zweite von links. Und das Bild war das letzte Weihnachtsgeschenk meines leider vor 2,5 Jahren verstorbenen Mannes, der durch Zufall Kontakt mit einem Roadie hatte, der Queen damals auf einer Tour begleitete und aus seinem Fundus Dinge verkaufte. Und mein Mann hat dann für sehr, sehr viel Geld dieses Autogramm gekauft bei ihm. Und ja, er konnte dann also auch nachweisen, dass er da bei dieser Tour zugegen war und eben auch Queen begleitete. Und ja, seitdem befindet sich das in meinem Besitz. Ich bin sehr stolz, dass ich das habe.
2: Ja, das sieht wirklich ganz, ganz toll aus. Hängt das irgendwo oder ist das irgendwo in der Schublade verschwunden?
1: Nein, es steht

0: mit Autogrammen versehen hat. Ich bin ein riesengroßer ELO-Fan und habe das Glück, dass ich eine original signierte New World Record habe mit allen Unterschriften. Das ist so mein kleiner Schrein.
1: Okay, wunderbar. Und John Deacon, der jetzt 75 wird, da hatte ja noch eine Nummer aus seiner Feder, die er geschrieben hat. You're my best friend. Sollen wir das jetzt spielen noch, Kerstin?
0: Das wäre großartig.
1: Also gut, dann
0: machen wir das. Großartig.
1: Herzlichen Dank für das tolle Bild und für die wunderbare Aktion jetzt, dass wir da mal ganz kurz drüber gesprochen haben. Ich wünsche
0: sehr, sehr gerne
1: einen schönen Tag, liebe Kerstin. Ja?
0: Dasselbe für

0: Ja, noch einer hat heute Geburtstag. Der ist auch Thema bei Social Media, bei Schwarzwaldradio heute auf Instagram und auf Facebook. Da könnt ihr gerne mal liken, teilen, kommentieren, aber am besten immer unsere Kanäle auch abonnieren. Ja, Ian Gillan, der wird heute 81 und auch unsere Hörerinnen erinnern uns daran immer
1: Hallo,
0: wieder.
1: Hallo, hier ist die Sibylle. Ich habe gerade in Facebook gelesen, dass der Ian Gillan ja heute auch Geburtstag hat. Könnt ihr da vor dem nicht was spielen, zum Beispiel Child in Time oder, wenn es kürzer sein sollte, Strange Kind of Woman? Ich würde mich freuen. Liebe Grüße aus der Südsteiermark. Ciao.
0: Ja, dann machen wir das doch. Dann spielen wir doch einfach was von Deep Purple. Jawohl, Child in Time passt doch wunderbar. Ach, ich grüße euch alle da draußen. Herzlichen Dank, dass ihr uns wirklich auch mit Sprachnachrichten so toll versorgt. Ich finde das großartig, dass wir immer in Kommunikation stehen. Wisst ihr, was ich meine? Ja, küss die Hand.

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0: Jetzt wird es in meiner Show noch ein bisschen knollig, denn wir haben heute Tag der Kartoffel. Und wenn irgendwo zwischen Pommes, Püree und Pellkartoffel noch eine Frage offen ist, dann schicken wir natürlich unseren Mann für die besonders schlauen Sachen los. Sigi, schlau, schlau. Also Schale dran lassen, Ohren auf. Jetzt gibt's Kartoffelwissen mit ordentlich Stärke.
1: Sigi, schlau, schlau.
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3: Die Kartoffel ist das Universalgenie des Essens.
4: Ich finde dich einfach geil.
3: Denn unsere Lieblingsknolle kann eigentlich alles. Püree, Bratkartoffeln, Chips, Knödel und
5: Pommes.
3: Und wenn gar nichts mehr geht, Kartoffeln mit Quark.
6: Das schmeckt aber lecker.
3: Dabei hatte die Kartoffel einen etwas holprigen Karrierestart.
7: Scheiße.
3: Ursprünglich kommt sie aus Südamerika und wurde erst im 16. Jahrhundert nach Europa gebracht. Anfangs waren die Menschen noch skeptisch. Gegessen wurden teilweise sogar die giftigen grünen Pflanzenteile.
8: Einfach bäh.
9: Ehrlich gesagt, ich möchte mich leicht übergeben.
3: Bis der alte Fritz, also Preußenkönig Friedrich II., mit dem Kartoffelbefehl von 1756 den Anbau durchgesetzt hat.
10: Super Idee.
3: Heute ist die Kartoffel aus Deutschland nicht mehr wegzudenken. Laut dem Bundeszentrum für Ernährung verzehrt der Durchschnittsdeutsche über 56 Kilo pro Jahr. Und damit ist die Kartoffel nach
11: Brot
3: unser wichtigstes Grundnahrungsmittel.
11: Ich liebe dich.
3: Sie besteht zu rund 80% aus Wasser, enthält kaum Fett und liefert ordentlich Kohlenhydrate.
12: Du bist nicht du, wenn du hungrig bist.
3: Und sie hat einen entscheidenden Vorteil gegenüber vielen anderen Lebensmitteln. Wenn du sie falsch zubereitest, kannst du einfach behaupten, es seien Bratkartoffeln.
13: Hier ist das, was auf den Tisch kommt, oder wir fahren sofort nach Hause.
3: Und noch ein Funfact, die Kartoffel ist botanisch mit der Tomate verwandt.
14: Mein Bruder.
3: Nur, dass einer im Salat landet und der andere nach 3 Bier plötzlich unbedingt mit Mayo gegessen werden möchte.
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1: Hallo Jochen, grüß dich. Hier ist mal wieder der Robert aus Schwaben-München in der Nähe von Augsburg. Ich hätte heute gerne mal einen Musikwunsch von Erasure, und zwar die Blue Savannah. Das wäre top, wenn du den irgendwie noch einbauen kannst. Dankeschön.

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Auf die Scheibe, die jetzt kommt, die ich nochmal abschneide hier, freue ich mich ganz besonders in meiner Sendung. Und zwar The Commodores. Also ich liebe sowieso Lionel Richie und heute vor 48 Jahren, 19. August 1978, hielten sich die Commodores mit Three Times a Lady bereits seit 5 Wochen an der Spitze der britischen Singlecharts. Ja, und was steckt hinter diesem samtweichen Liebeslied? Lionel Richie schrieb es gleich für 3 Frauen. Einmal für seine Frau, seine Mutter und seine Großmutter. 3 starke Frauen, 1 Song, 5 Wochen ganz oben. Das nenne ich Treue. Hier ist Three Times a Lady on the

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8: In Bayern in Seilauf haben wir 21 Grad, bedeckter Himmel. Danke an Wetterwächter Georg. Edith aus Gartenstädt, 18 Grad und Regen. Und Axel aus Gelsenkirchen, 19 Grad, bedeckter Himmel. Heute der Mittwoch wechselhaft mit Schauern, Gewittern im Süden. Zunächst noch ein bisschen länger sonnig, aber später auch dort teils kräftige Gewitter. Örtlich auch Unwetter, 20 bis 32 Grad. Morgen der Donnerstag, im Süden weitere Schauer und Gewitter, teils mit Starkregen, an den Alpen länger Regen. Im Nordwesten einzelne Schauer, sonst meist trocken. 20 bis 28 Grad.
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9: Ich bin Fabian Schaffer. Mehr Hitzeschutz festgeschrieben im Grundgesetz, das wünscht sich die SPD und erhält viel Zuspruch. Knapp 2/3 der Menschen in Deutschland sind dafür. Das geht aus einer aktuellen Umfrage hervor. Bundesbauministerin Huberts erklärt im ZDF, wieso Hitzeschutz zur Gemeinschaftsaufgabe werden sollte.
10: Hier geht es um was sehr Essentielles. Der Klimawandel, wir alle spüren es und deswegen müssen wir hier auch eine Gemeinschaftsaufgabe draus machen.
9: Eine 2/3-Mehrheit bräuchte der Vorschlag auch im Bundestag. Wer eine Ausbildung in einem anderen Land abgeschlossen hat, bekommt den Berufsabschluss in Deutschland immer öfter anerkannt. Wie das Statistische Bundesamt mitteilte, wurden 2025 knapp 87.000 Anerkennungsanträge genehmigt. Das sind 10% mehr als im Jahr davor. Am häufigsten waren es Pflegefachkräfte, gefolgt von Ärzten und Ingenieuren. Die meisten kamen aus der Türkei, der Ukraine und Syrien. Obwohl das Fahrverbot für Lkw an Sonn- und Feiertagen gelockert wurde, gab es auf den Autobahnen bisher nicht mehr Staus. Ganz im Gegenteil. Am Sonntag stand man laut ADAC sogar weniger im Stau als eine Woche davor. Grund für die Lockerung? Wegen Niedrigwasser am Rhein springen Lkw für Schiffstransporte ein. Wirklich abfangen lassen sich die Ausfälle aber nicht. In Deutschland fehlen mehr als 100.000 Lkw-Fahrer. Der Konzern Meta macht junge Menschen mit seinen Plattformen Instagram und Facebook gezielt süchtig. Das werfen mehrere US-Bundesstaaten dem Unternehmen in einem großen Prozess vor, der heute begonnen hat. Kinder könnten Belohnungen schwerer widerstehen als Erwachsene und Meta habe dieses Wissen genutzt, um die Kids möglichst lang auf seinen Plattformen zu halten, sagt die Staatsanwältin. Dem Konzern droht eine Milliardenstrafe. Erst im vergangenen Jahr hat München das Champions-League-Finale ausgerichtet. Da gewann Paris Saint-Germain gegen Inter Mailand. Jetzt bewirbt sich die bayerische Landeshauptstadt offiziell wieder um das Endspiel der Fußballkönigsklasse. Und zwar für Mai 2028. Das hat die Stadt entschieden. Der Zuschlag ist sehr wahrscheinlich. München ist bislang die einzige Bewerberstadt.
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8: Ja, gleich schlagen wir wieder das Tagebuch der großen Hits auf und diesmal wird's richtig olympisch. Der Song wurde 1984 eigens für die Olympischen Spiele in Los Angeles geschrieben. Dann sind Sie mal gespannt, was das denn sein könnte. Gleich die ganze Story nach zwei Songs.

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1: 19. August 1984. Paul Engerman und Giorgio Moroder stehen kurz vor dem großen Erfolg mit Reach Out. Der italienische Songwriter Giorgio Moroder schreibt eigentlich meistens Filmmusik oder Disco-Songs. Aber dann kommt der Auftrag für einen Song zu einem Sportevent. Und 1984 sind das die Olympischen Spiele. Und so schreibt er den Song Reach Out. Als Sänger sucht er sich jemanden aus, der zu diesem Zeitpunkt noch ziemlich unbekannt ist, nämlich den Amerikaner Paul Engerman. Zusammen singen sie den Song ein und werden damit bekannt und erfolgreich. Und das vor allem in Deutschland, denn hier wird der Song sehr oft bei den Übertragungen von Olympia gezeigt. Der Song erreicht hier Platz 1 der Singlecharts. Aber vor allem motiviert er viele Spitzensportler, hervorragende Ergebnisse zu erzielen. Denn im Song singen Paul und Giorgio davon, niemals aufzugeben, alles zu versuchen, um irgendwann nach der Medaille zu greifen und Geschichte zu schreiben.

0: Es ist so eine Stimme, mit der ist man aufgewachsen. Also ich habe unzählige Erinnerungen an Cat Stevens. Ganz viele Songs, die erinnern mich immer. Da war ich wirklich noch ein kleiner Knirps und hatten das im Auto gehört. Und einer meiner Tanten damals, die waren verliebt in die Jungs. Ich habe das natürlich alles nicht so wirklich richtig verstanden. Und dann lief überall Cat Stevens. Und mein einer Freund, der hat sogar Cat Stevens auf der Gitarre später gespielt. Also unglaublich tolle Erinnerungen, aber auch unsere Hörerinnen haben unglaublich tolle Erinnerungen an Cat Stevens.
1: Hallo Jochen, ich wünsche mir von Cat Stevens Morning Has Broken. Das erinnert mich immer an meine Kindheit, wo wir in den Westerwald gefahren sind, zu unserem Ferienhaus. Und meine Ferien haben wir dort verbracht und das war immer sehr schön. Dankeschön. Tschüss.

Prominent weiter geht's jetzt bei Schwarzwald Radio mit Fritz Egner ab 14.30 Uhr und dann danach 19 Uhr mit Bennys besten Balladen. Wir hören uns morgen früh wieder ab 10.30 Uhr. Ich freue mich auf Sie, bleiben Sie uns treu. Am Mikrofon war Jochen Kneifeld.

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Madonna und Material Girl, das wurde ja auch ein bisschen zu ihrem Spitznamen. Aber in meinem TV-Interview mit ihr, da wies sie recht deutlich zurück, sie sei das materialistische Mädchen, von dem sie da singt. Der Song sei ironisch gemeint und sie habe ihn schließlich auch gar nicht selbst geschrieben, meinte sie damals. Und das stimmt ja auch. Peter Brown und Robert Rance haben das Stück verfasst, aber irgendwie klebte der Song an ihrem Image. Madonna, The Material Girl. Und damit herzlich willkommen. Es ist mal wieder Fritzwoch. Ich darf Sie in den nächsten 4,5 Stunden durch den Nachmittag begleiten, hier bei Schwarzwaldradio. Zu Wort kommen heute wieder einige, die ich persönlich treffen durfte, wie Mick Jagger, Peter Gabriel, Isaac Hayes, Robert Plant, Lionel Richie, Kenny Rogers, Nile Rogers und Paul Simon. Und John Miles gehört auch dazu. Den dürfte ich auch persönlich treffen, ein paar Mal. Und ich muss sagen, ein großartiger Songschreiber, Musiker und Mensch. Hier ist John Miles, The Music Man. Amen.

Lenny Kravitz und Straight Cold Player. Und da sind wir schon bei den Spielern von Hits und mehr, dem Quiz mit Fritz. Anneliese aus Günzburg hat sich 100 Schwarzwaldtaler erspielt, Joachim aus Potsdam 200 und Hannes aus Braunschweig 300. Was Sie mit den Schwarzwaldtalern alles eintauschen können, finden Sie natürlich auf unserer Website. Und wie Sie vielleicht schon wissen, kann man das Spiel auf allen gängigen Plattformen finden und kostenlos downloaden. Kommende Woche geht es um Legenden und dazu gehört sicher auch der Musiker, den wir gleich hören, Jerry Lee Lewis. Aus dem Jahr 1972, aus seinem Album The Killer Rocks On, hören wir einen Song. Ja, und die 70er Jahre waren ja ohnehin die produktivste Phase in der Karriere von Jerry Lee Lewis, der allein 17 Alben in 10 Jahren aufgenommen hat. Also ein fleißiger Jerry Lee Lewis. Und hier ist er mit Games People Play.

Eric Clapton und der Bob Marley Song I Shot the Sheriff aus 461 Ocean Boulevard. So hieß das Album, das 1974 auf Platz 1 stand in den US-Albumcharts und mit dem er auch bis Platz 3 in seiner Heimat Großbritannien kam. Das Haus, das da abgebildet wurde und die Adresse, die das Album als Titel trug, gab es tatsächlich und dort wohnte Eric Clapton auch. Ich bin ein paar Mal da vorbeigefahren. Hätte ich gewusst, dass er vielleicht sogar zu Hause ist, hätte ich vielleicht auch mal klingeln können. Das Haus stand in Golden Beach, Florida und wie gesagt, die Adresse 461 Ocean Boulevard. Und es war nicht weit zum Studio, denn Eric Clapton hat das ganze Album im Criteria Studio, in dem berühmten Studio in Miami aufgenommen. Und ja, 52 Jahre sind vergangen und der Song ist immer noch aktiv und ja, hat immer noch Energie. The Rascals. Wir gehen zurück in das Jahr 1968. Sie nannten sich vorher noch The Young Rascals, dann waren sie allerdings Erwachsener und ließen das Young weg. 5 Wochen waren sie Nummer 1 der US-Singles-Charts mit People Got to Be Free. Diese Woche ist das 58 Jahre her. The Rascals. All the world.

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1: Grüße dich, Fritz. Du spielst doch auch Musik, die einfach mal nicht jeden Tag gespielt wird. Dann wünschen wir uns einfach mal von Human Beings Flower Grave aus dem Jahre 1968. Da würde ich mich sehr freuen. Liebe Grüße von Willi und Familie aus Bozen.

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7: Ich bin Fabian Schaffer. Fast 40% der Erwachsenen schlafen unter der Woche zu wenig. Das zeigt eine Untersuchung des Robert-Koch-Instituts. Weniger als 7 Stunden Schlaf gelten als zu kurz. Besonders betroffen sind Männer zwischen 45 und 64 Jahren. Am Wochenende erholen sich die meisten etwas. Zu wenig Schlaf gilt als Risikofaktor für Bluthochdruck, Diabetes und Herz-Kreislauf-Erkrankungen. Die Kfz-Haftpflichtversicherung zu wechseln lohnt sich aktuell. Die ist laut Vergleichsportal Verivox aktuell um 3% günstiger als letztes Jahr. Sonst wird's aber weiter teurer, erklärt Uli Reitinger.
8: Mit Teilkasko wird's etwas teurer und die Haftpflicht mit Vollkasko steigt im Preis im Vergleich zu 2025 um 2,5%. Experten sagen, das Risiko ist groß, dass die aktuell stabilen Preise nur eine Momentaufnahme sind. Ein kurzes Durchatmen.
7: Die Meere in und um Europa sind in diesem Jahr an vielen Stellen besonders warm. Einem internationalen Forschungsteam zufolge sind die Temperaturen an der Küste teilweise deutlich höher als normalerweise. An manchen Orten ist es mehr als 6 Grad wärmer. Besonders betroffen ist das westliche Mittelmeer und die Region um Spanien und Portugal. Sie haben sich für die Menschen in Kriegs- oder Krisengebieten engagiert und dabei ihr Leben gelassen. Weltweit sind im letzten Jahr rund 350 humanitäre Helfer bei ihrer Arbeit getötet worden, etwa die Hälfte davon allein im Gaza-Krieg. Darauf machen Organisationen heute am Welttag der humanitären Hilfe aufmerksam. Der deutsche Dachverband Venro beklagt zusätzlich, die Krisen nehmen zu, das Geld dafür wird immer weniger. Der FC Bayern rechnet damit, dass Jamal Musiala seine Karriere fortsetzen kann, trotz neurologischer Dysfunktion. Das bedeutet, sein Nervensystem funktioniert nicht wie gewohnt. Musiala war zuletzt bei 2 Testspielen in Folge zusammengebrochen. Ein Neurologe sagte der deutschen Presseagentur, 80-90% aller Betroffenen könne durch Medikamente geholfen werden.
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Midnight Oil und Beds Are Burning aus dem 6. Album der australischen Band Diesel and Dust, das übrigens inspiriert wurde, nachdem die Band eine Tournee durch Ortschaften im australischen Outback, also im Hinterland, machte und für die indigenen Einwohner spielte. Beds Are Burning ist dabei ein Song, der die Rückgabe von Ländereien fordert, die man den Ureinwohnern Australiens, den Aborigines, unrechtmäßig wegnahm. Das Album war auch der Durchbruch für die Band in den USA. Die Rockbibel Rolling Stone zum Beispiel machte die LP zur LP des Jahres 1988 und 2010 schließlich zum besten Album einer australischen Band generell. Wir kommen zu Ron Dante, der Stimme der Archies. Er wird am Samstag 81, Sie wissen es, der Bubblegum-Hit Sugar Sugar ist legendär. Ron hat allerdings den Song 1975 dann nochmal aufgenommen und das in einer funky Disco-Version. Klingt toll, finde ich. Hier ist Ron Dante und Sugar Sugar.

0: Roxy Music und Love is a Drug aus dem Album Siren aus dem Jahr 1975. Nile Rodgers hat Roxy Music ein Jahr später in London live gesehen. Nile Rodgers, eben der Gründer der Disco-Sensation Chic, zusammen mit Bernard Edwards. Und er erzählte mir mal, was ihn dazu brachte, Chic als elegant gestylte Bühnenband ins Leben zu rufen. Die Idee kam ihm nämlich eben nach einem Auftritt von Bryan Ferry mit Roxy Music. Here's Nile Rodgers.
1: When I first heard Roxy Music and I called Bernard Edwards and I said, dude, I just saw this band and we got to do the black version of that. That started us on this path that allowed Bernard Edwards to do the only James Bond theme that was number one, which was a view.

0: to a kill with Duran Duran and have me sit in the first pew at Professor Hawking's interment at Westminster Abbey. Wow.
1: Nile Rodgers sagt, nachdem ich Roxy Music auf der Bühne sah, da rief ich sofort meinen Kumpel Bernard Edwards an und sagte, wir müssen eine schwarze Ausgabe von Roxy Music aufbauen. Und das führte uns zu diesem Konzept, dass Bernard Edwards dann die Möglichkeit eröffnete, einen James-Bond-Titelsong zu schreiben. A View to a Kill für Duran Duran. Immerhin ein Nummer-1-Hit. Und es führte dazu, dass ich, so Nile Rodgers, neben Professor Hawkins sitzen durfte in der Westminster Abbey, als der da ausgezeichnet wurde. Ja, er meint damit natürlich den Astrophysiker Stephen Hawkins, der bei dieser Ehrung neben Nile Rodgers sitzen durfte. Also ich weiß nicht, wer wen da mehr angehimmelt hat. Hier ist 1979 die R&B Disco-Band Chic mit einem Nummer-1-Hit von damals. Gestern ist es 47 Jahre her. Da standen sie an der Spitze mit Good Times aus dem Album Risqué.

Der Engländer Adrian Gurwitz und Classic Anfang der 80er Jahre. Er war zusammen mit dem Schlagzeuger Ginger Baker in der Formation Baker Gurwitz Army. Und dieser Ginger Baker wiederum war Mitglied in der ersten Supergroup, nämlich Cream, neben Eric Clapton und Jack Bruce. Im Frühjahr 1967 waren sie im New Yorker Studio von Atlantic Records und nahmen einen Klassiker auf, der die Kategorie Psychedelic Rock begründete. Ginger Baker wäre heute 87 geworden, verstarb 2019 im Alter von 80 Jahren in einem Krankenhaus im britischen Canterbury. Und hier ist der Song, um den es geht. Hier ist Sunshine of Your Love, Cream featuring Ginger Baker.

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1: Ja, moin Fritz, der Michael aus Steinhagen. Einen kleinen Musikwunsch hätte ich heute Nachmittag mal ein bisschen schöne West Coast Music. Bosecacks mit Jojo. Das wäre doch mal ein feiner Zug von dir. Schöne Grüße und einen schönen Nachmittag.

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Good von Linda Ronstadt, aber 1963 bereits ein Hit für Betty Everett. Sie stammte aus Greenwood, Mississippi, zog aber 1957 nach Chicago und startete dort eine vielversprechende Gesangskarriere. Von ihr stammt auch ein Song, der in der Version von Cher nochmal zum Hit wurde und der auch 1963 in dieser Originalversion von Betty Everett stammt. Heute vor 25 Jahren verloren wir sie für immer. Betty Everett wurde nur 61 Jahre alt. Aber hier der Song, der zu ihrem größten Hit wurde. Geschrieben von Rudy Clark. Übrigens ein Song ohne Schlagzeuger. Ein Musiker trommelte da einfach auf ein Telefonbuch ein und gab so den Rhythmus vor. Erinnerungen an Betty Everett hier bei Schwarzwaldradio. 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

0: Kenny Rogers und Dolly Parton und Islands in the Stream. Die Zusammenarbeit zwischen Kenny Rogers und Dolly Parton war etwas ganz Besonderes. Kenny Rogers erklärte mir das mal.
1: Dolly and I had probably the largest success with Islands in the Stream. That was probably one of the biggest duets I've had. And she has the same audience that I do, and we enjoy working together. We're very compatible. We have the same background. We both came from very poor families, and we both came up through music the same way. And we have a genuine friendship for each other that goes beyond, I think, what most friendships are. When Dolly calls me and says, look, I need you to come out and help me with something, I would go. And I feel the same thing with her. And there's not a handful of people in this business that you can say that about.
0: Kenny Rogers und Dolly Parton und Islands in the Stream. Und dieser Song war unser gemeinsamer größter Hit, sagt Kenny Rogers. Sie hatte das sehr ähnliche Publikum wie ich. Wir haben sehr gut zusammengepasst. Wir wuchsen auch beide in bitterer Armut auf und hatten so also einen ähnlichen Lebensweg hinter uns. Es war für uns beide auch die Musik, die unsere Lebensweise dann verbesserte. Daraus wuchs eine sehr tiefe Freundschaft zwischen uns. Und wenn Dolly gerufen hat, dann konnte sie sicher sein, dass ich für sie da war und umgekehrt. Und da ist eben nur eine Handvoll Menschen in diesem Musikbusiness, über die man das sagen konnte. Zwei, die wirklich zusammen harmonierten. Soweit Kenny Rogers über die enge Zusammenarbeit mit Country Queen Dolly Parton. Und hier ist er mit seiner Formation The First Edition. Just dropped in to see what my condition was in. Kenny Rogers wäre am Freitag 88 geworden.

Band Bon Jovi und Give Love a Bad Name. Der Liebe einen schlechten Dienst bzw. Namen erweisen. Das könnte man so übersetzen. Der Song stammt aus dem dritten Studioalbum der Band. 28 Millionen Mal wurde es weltweit verkauft und war natürlich auch Nummer 1 in den US-Albumcharts. Jackson Browne war diese Woche vor 18 Jahren auch der Meinung, einem seiner Songs wurde ein wahrhaft schlechter Dienst erwiesen, weil der republikanische Präsidentschaftskandidat John McCain seinen Song Running on Empty für seine Kampagne verwendete, natürlich auch noch ohne Genehmigung. Ein Copyright wurde hier verletzt, sagten auch die Jackson Browne Anwälte und verklagten John McCain auch, weil es den Anschein erweckte, dass Jackson Browne ihn politisch unterstützen würde, auf $75.000 Schadenersatz. Wie das ausging, das weiß ich leider nicht. Aber Running on Empty könnte man auf Deutsch übersetzen, ausgepowert sein oder wir würden vielleicht sagen, aus dem letzten Loch pfeifen. Das ist ziemlich lustig in dem Zusammenhang, wenn man da speziell an John McCain denkt. Hier ist Jackson Browne und Running on Empty.

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4: Ich bin Fabian Schaffer. Arbeiten bei Hitze kann gefährlich werden. Ab 30 Grad gibt es laut der gesetzlichen Unfallversicherung 8% mehr Arbeitsunfälle. Allein der Weg zur Arbeit stellt ein höheres Risiko dar. Hier passieren rund 17% mehr Verkehrsunfälle. Grund dafür ist, dass bei den heißen Temperaturen die Konzentration an Maschinengerüst oder auch Steuer nachlässt. Weniger als 7 Stunden Schlaf pro Nacht. Das trifft unter der Woche auf 40% der Erwachsenen zu, zeigt eine Untersuchung des Robert-Koch-Instituts. Experten sagen, das ist zu wenig. Besonders betroffen sind Männer zwischen 45 und 64. Am Wochenende schaut's besser aus, da holen viele den fehlenden Schlaf nach. Zu wenig Schlaf kann laut Studie unter anderem das Risiko für Bluthochdruck erhöhen. Graffitis an Bahnhofswänden oder zerkratzte Scheiben in Zügen. Vandalismus hat die Deutsche Bahn im vergangenen Jahr rund 34 Millionen Euro gekostet, sagt das Bundesverkehrsministerium. Im Regionalverkehr gab es dabei mehr Vandalismusschäden. Diese zu entfernen hat rund 12 Millionen Euro gekostet, mehr als 5-mal so viel wie im Fernverkehr. Fast die Hälfte der Regierungsflieger der Bundeswehr sind im ersten Halbjahr ohne Passagiere geflogen. Von 613 Teilstrecken waren 305 betroffen, zeigen Zahlen des Verteidigungsministeriums auf Anfrage des linken Politikers Bartsch. Ein Grund, die Flieger sind in Köln stationiert, Regierungsmitglieder starten ihre Reisen aber meist in Berlin. 4 Jahre nach den Anschlägen auf die Nord Stream Pipelines ist ein zweiter Verdächtiger gefasst worden. Wie die Bundesanwaltschaft mitteilte, haben Ermittler einen Verdächtigen in Kroatien festgenommen. Er soll einer der Taucher gewesen sein, die im Jahr 2022 die Sprengsätze an der Gasleitung angebracht haben. 3 der 4 Röhren der Pipeline waren damals zerstört worden.
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Baby Huey aus Chicago, kurz nach 16 Uhr hier bei Schwarzwaldradio mit Hard Times. Er wäre am Montag, also vorgestern, 82 geworden. Er wurde aber nur 26 Jahre alt. Baby Huey starb nämlich damals schon an Herzinfarkt. 1970 war das. Eine harte Zeit hatte auch Patsy Cline, als sie den Klassiker von Willie Nelson aufnahm, Crazy. Sie war damals noch auf Krücken im Studio unterwegs, denn sie flog regelrecht durch die Windschutzscheibe bei einem Frontalcrash mit einem entgegenkommenden Auto. Sie hatte gebrochene Rippen und auch sonst ging es ihr nicht gut. Aber die Stimme war noch da. Und sie hatte damit gleichzeitig auch einen großen Hit geschaffen. In der Country-Music-Szene ein Klassiker. Am Freitag vor 65 Jahren war das. Hier ist Patsy Cline und Crazy.

0: Genesis und A Trick of the Tail. Die erste Single ohne Peter Gabriel als Sänger. 1976 war das. Peter Gabriel ist ja auch bekannt dafür, ziemlich deprimierende Texte zu schreiben. Das war wohl auch so, als er sich entschloss, die Band Genesis zu verlassen. Das ist diese Woche 51 Jahre her. Songschreiben ist auch ein bisschen was wie Therapie für ihn. Hier ist Peter Gabriel.
1: If you're happy and everything's good, why bother sitting down and write about it? Why not enjoy it? You know, it's like, and I guess maybe one way to enjoy misery is to extend it a little bit and spread the suffering around the world.
0: Peter Gabriel sagt, wenn man glücklich ist, warum soll man sich die Mühe machen, darüber einen Song zu schreiben? Eine Art schlechte Stimmung zu genießen, ist dann schon, vielleicht indem man einen Song schreibt, ganz okay. So kann man das ja auch ein bisschen noch in die Länge ziehen und der ganzen Welt mitteilen. Soweit Peter Gabriel. Die Band ließ übrigens über 400 Sänger damals vorsingen in den 18 Monaten, nachdem Peter Gabriel der Band den Rücken kehrte. Und am Ende fand man keinen Sänger. Entschied sich dann kurzum, den Schlagzeuger zum Frontmann zu machen. Phil Collins. Und wie man heute weiß, genau die richtige Entscheidung. Ja, und Peter Gabriel machte auch Solo weiter. Auch das war eine gute Entscheidung. Seine erste Solo-Single kam 1977 auf den Markt. Salisbury Hill.

Stefan Eicher, vorgestern wurde er 66. Karriereanfang war nicht als Sänger, sondern als Gitarrist bei der Band seines Bruders Martin, dem Kopf von Grauzone. Die hatten mit Eisbär ein One-Hit-Wonder in Deutschland und Österreich. In ihrer Heimat, der Schweiz, konnte sich die Single allerdings nicht platzieren. Dafür aber das Album, und zwar 40 Jahre nach der Veröffentlichung 2021. Stefan Eicher, Taxi Europa mit Herbert Grönemeyer und Max Gazzè. Besonderheit: Herbert singt Italienisch. Hat man so auch noch nicht gehört.

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1: Ja, hallo Fritz, hier ist die Gabi. Ich sitze auf dem Balkon, genieße deine Sendung jetzt und habe auch einen Musikwunsch. Ich habe, glaube ich, noch nie von euch gehört, dass die mal gelaufen ist. Und zwar Billy Stewart, Sitting in the Park. Wäre super, wenn du den spielen würdest. Danke und tschüss.

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Belinda Carlisle und Heaven is a Place on Earth. Vorgestern wurde sie 68. Noch ein Geburtstagskind. Heute wird Billy J. Kramer oder William Howard Ashton, wie er richtig heißt, aus Lancashire in England, 83. Er arbeitete auch mit dem Beatles-Produzenten George Martin zusammen und nahm so einige Songs von Lennon, McCartney aus dem Archiv auf. Er hatte eine Band, die nannten sich The Dakotas, und mit ihnen zusammen nahm er diesen Song auf, Bad to Me. Happy Birthday, Billy J. Kramer.

0: Paul Simon und Still Crazy After All These Years. 1970 kam Bridge Over Troubled Water auf den Markt. Das fünfte und letzte Studioalbum des Duos Simon and Garfunkel. Es war bei uns Nummer 1 und überall auf der Welt wurde es gefeiert. Immerhin 25 Millionen Mal weltweit verkauft. Im Januar 1970 veröffentlichte das Duo dann den Song Bridge Over Troubled Water. Auch das wiederum führte viele Charts an. 10 Länder sahen diesen Song auf Platz 1. Es regnete sozusagen Grammy Awards. 71 war das. Darunter auch Album des Jahres. Ja, und so ein großer Song, ja, man möchte meinen, den singt man schon selbst. Paul Simon tat das aber nicht und gab ihn Art Garfunkel. Warum eigentlich? Hier ist Paul Simon.
1: That's a pretty long melody, especially for a pop song. And then I wrote the lyrics and then I said to Artie, I wrote the song and I think it's you should sing it.
0: Paul Simon hat da eine ganz einfache Antwort dafür. Für einen Popsong ist das eine sehr lange Melodie. Und da hatte ich einfach einen Text noch dazu geschrieben. Aber ich fand, Artie, also Art Garfunkel, sollte den Song singen. Er machte das auch. Und dann wurde daraus eine Hymne. Und es stinkt Paul Simon schon gelegentlich, wenn Art Garfunkel auf die Bühne tritt und diesen Song anstimmt. Denn er bekommt Ovationen dafür. Und außerdem musste er sich von Art Garfunkel immer wieder auf der Bühne auch ein bisschen erniedrigen lassen, wegen seiner Körpergröße. Also die beiden, die haben sich dann irgendwann mal gar nicht mehr verstanden. Hier ist Simon and Garfunkel und Bridge Over Troubled Water.

Of Course und Old Town, ein Philip Lynott Cover von einem Unplugged Album aus dem Jahr 1999. Morgen wäre Philip Lynott von Thin Lizzy 77 geworden, aber seit 1986 ist er leider nicht mehr unter uns. Wir erinnern uns an Thin Lizzy mit Phil Lynott und The Boys Are Back in Town, hier bei Schwarzwaldradio.

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1: Servus, lieber Fritz, hier ist der Heiner aus Erding. Vielen Dank für den herrlichen Song Midnight Oil. Ich war selber oft in Australien und habe ihn auch mal live gesehen in Sydney. Und das war wirklich klasse. Aber jetzt auch noch eine Frage. Habt ihr irgendwas im Schwarzwaldradio von Yosu Yindi? Also eine indigene Band aus Australien, die ich sehr liebte. Die haben auch mal in München gespielt, da war ich am Konzert. Ich habe einige CDs und höre die nach wie vor sehr gerne. Das wäre super. Danke sehr, servus und weiterhin eine tolle Sendung. Ade.

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6: Ich bin Fabian Schaffer. Einen Neuwagen unter 20.000 Euro zu finden, wird zur Seltenheit. Vor 5 Jahren gab es auf dem deutschen Automarkt noch 35 Modelle, die preislich unter dieser Schwelle lagen. Jetzt sind es nur noch 16, das teilt ja der ADAC mit. Unter diesen Modellen befindet sich demnach kein deutsches Fabrikat. Insgesamt, so der Automobilclub, seien Autos teurer geworden, auch weil die Kunden mehr Technik erwarten oder sie vorgeschrieben ist. In Europa nimmt die UV-Strahlung weiter zu. Laut einer Studie unter anderem vom Bundesamt für Strahlenschutz ist die jährliche Strahlung im Schnitt um 10-20% stärker geworden. Das Bundesamt fordert einen besseren Schutz, beispielsweise durch mehr Schatten in Städten. UV-Strahlen gelten als Hauptursache für Hautkrebs. 40% der Menschen in Deutschland schlafen weniger als 7 Stunden pro Nacht. Das zeigt eine Untersuchung des Robert-Koch-Instituts. Experten zufolge ist das auch für Erwachsene zu kurz. Ursula Winkler mit den Zahlen.
7: Vor allem Männer haben hierzulande kurze Nächte. Besonders auffällig ist die Gruppe der 45- bis 64-Jährigen. Hier schläft mehr als jeder zweite Mann, weniger als die empfohlenen mindestens 7 Stunden. Die Wochenenden sind erholsamer. Hier schläft nur jede 5. Frau und jeder 4. Mann zu wenig.
6: In Tschechien ist die Staatsbahn in die Schlagzeilen geraten, allerdings nicht wegen Unpünktlichkeit, sondern wegen Toilettenpapier. Weil das wohl im Fernverkehr häufiger fehlt, wird das Thema bis in die höchsten politischen Kreise debattiert. Der Parlamentspräsident des Landes drohte dem Bahnchef sogar Konsequenzen an und sprach von einer Schande für die Staatsbahn Tschechiens. Tennisprofi Nick Kyrgios ist positiv auf Kokain getestet worden und deswegen vorläufig suspendiert. Der frühere Wimbledon-Finalist hatte die positive Probe bereits im Juni abgegeben. Auf Instagram sprach er von einem großen Fehler. Der Australier hatte in diesem Jahr verletzungsbedingt nur 3 Turniere gespielt.
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The Marvelettes und Please Mr. Postman, kurz nach 17 Uhr hier bei Schwarzwaldradio in Fritz und Hits. 1961 kam diese Version auf den Markt. Es war die erste Single der Formation The Marvelettes und der erste Song für das Plattenlabel Motown, der auf Platz 1 der Billboard Hot 100 gestiegen ist. Am Freitag ist das genau 65 Jahre her. Und die Beatles haben ja 2 Jahre später den Song dann auch aufgenommen für ihr Album With the Beatles. 65 Jahre, eine lange Zeit. Und so alt wird am Samstag Roland Orzabal von Tears for Fears. Hier ist er mit Olita Adams und Woman in Chains.

0: Robert Plant und Burning Down One Side. Er wird morgen 78. Ich wollte von ihm mal wissen, welche Songs und welche Künstler standen eigentlich am Anfang nach der Gründung von Led Zeppelin für ihn im Mittelpunkt.
1: Well, we'd pick out all the records that more or less formed the basis for Led Zeppelin, the first Led Zeppelin album. A lot of Howlin' Wolf, Muddy Waters, Robert Johnson, Joan Baez, Gene Vincent, and Forever Changes by Love. Oh, a lot of American West Coast stuff, which really had caught me and saved me from ending up being the typical English pub singer. So I came loaded up with that, and Pagey was playing blues and rock and roll, and it was great. If we did nothing else, that was really good.
0: Robert Plant sagt, ich suchte die Songs aus, die die Band Led Zeppelin schließlich formte. Da waren die Blues-Ikonen Howlin' Wolf, Muddy Waters, Robert Johnson, aber auch Joan Baez, Gene Vincent. Einfach vieles, was mein Leben mit Musik veränderte. West Coast Songs Material. Alles, was verhinderte, dass ich zu diesem typischen englischen Pub-Sänger wurde. Mit dieser Ladung kam ich zur Band. Jimmy Page steuerte dann den Blues bei und auch Rock'n'Roll. Es war großartig. Alles, was uns Spaß machte, machten wir. Soweit Robert Plant und seine Idee hinter Led Zeppelin. Led Zeppelin trat zum letzten Mal gemeinsam auf 1979, also vor genau 47 Jahren, und veröffentlichten damals auch das letzte Album der Band, Through the Outdoor. Es wurde ihr 8. Studioalbum und ihr letztes. Hier ein zeitloser Song. Fool in the Rain. Led Zeppelin.

Marvin Gaye und seine erste Single, die es in die Charts schaffte, allerdings nur bis Platz 46, aber es wurde trotzdem ein Motown-Klassiker draus, Stubborn Kind of Fella. Es ist ja bekannt, dass Marvin Gaye bei seiner ersten Formation den Moonglows mit Harvey Fuqua auch immer wieder am Schlagzeug saß. Und so machte er das dann auch beim Plattenlabel Motown Records, zum Beispiel 1962, als Little Stevie Wonder, damals 12 Jahre alt, seine erste Single aufnahm, I Call It Pretty Music, But The Old People Call It The Blues. Die Single mit Marvin Gaye am Schlagzeug. Diese Woche ist das 64 Jahre her. Hier ist Little Stevie Wonder.

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Things We Do For Love. Das war die erste Single, nachdem Kevin Godley und Lowell Cream die Band wegen kreativer Differenzen verlassen haben. Godley und Cream haben zwar auch weiterhin Musik gemacht, wurden aber durch ihre Musikvideos in den 80er Jahren erst richtig weltberühmt. Unter anderem für Fade to Grey von Visage, Heat of the Moment von Asia oder Every Breath You Take von The Police. 1981 nahm Duran Duran den Song Girls on Film auf. Ein Top-10-Hit in den britischen Charts. In den USA kam das Ding aber nicht in die Charts. Und die Popularität der Band ließ ein bisschen zu wünschen übrig. Aber als dann Godley und Cream einen Videoclip dazu gedreht haben und der wiederum auf MTV ständig gelaufen ist, fing auch Girls on Film in den USA für Duran Duran an, erfolgreich zu werden. Das war diese Woche vor 45 Jahren. Duran Duran.

0: and Dave und Soul Man, ein Song geschrieben von Isaac Hayes und David Porter. Isaac Hayes wäre morgen 84 geworden, ist aber seit 2008 im Soul-Himmel. Isaac Hayes schrieb großartige Songs, die Filmmusik zu dem Thriller-Film Shaft zum Beispiel. Als er anfing, ins Musikgeschäft einzusteigen, lief nicht alles so reibungslos. Seine erste Audition, ja, die ging relativ schief. Hier ist Isaac Hayes.
1: During the late summer, I walked into this recording studio and I auditioned. The guy said, okay. So they signed me up.
2: To do what? Just sing?
1: Sing. I was a recording artist. Yeah. The label was Youngstown Label. The record sold about 3 copies. Yeah. So I said, well, back to the drawing board. So then I tried to land a job. I needed money. I had family and everything. And I started doing arrangements, head arrangements, because I couldn't write. And I started, you know, voicing the horns and things like that. And that was my first experience in the studio.
0: Isaac Hayes sagt, es war ein Spätsommertag, da betrat ich das Aufnahmestudio, um vorzusingen. Die Leute akzeptierten mich zwar und schlossen auch einen Vertrag mit mir ab, aber nun war ich halt Sänger. Das Plattenlabel hieß Youngstown Records. Die Platte fand genau 3 Käufer und das war's. Also sagte ich mir zurück ans Reißbrett. Ich hatte Familie, ich brauchte Geld, also schrieb ich Arrangements, beziehungsweise summte sie den Musikern vor. Ich konnte ja keine Noten schreiben. Soweit Isaac Hayes über seine ersten Gehversuche im Music-Business. Isaac Hayes wurde aber dann einer der ganz großen Soul-Music-Arrangeure überhaupt, auch für große Orchester. Wie zum Beispiel hier bei Chocolate Jip. Wir erinnern uns an Isaac Hayes.

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Manfred Mann. Die Formation, die sich nach dem Gründer einfach benannt hatte, Manfred Mann aus Südafrika. Und der Sänger war Paul Jones. Der verließ 1966 die Formation, noch während Pretty Flamingo in den US-Charts nach oben kletterte. Er wurde ersetzt von Mike Diabo, der dann beim nächsten Hit der Band die Lead Vocals übernahm bei The Mighty Quinn, ein Song geschrieben von Bob Dylan. Das war gestern vor 60 Jahren. Heute wird John Deacon, der Bassist von Queen, 75. Er hat nicht nur Another One Bites the Dust geschrieben, sondern viel mehr. Zum Beispiel auch diesen Titel. I Want to Break Free. Here's Queen.

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1: Einen wunderschönen guten Abend. Hier ist der Thomas aus Cuxhaven, der gleich Feierabend hat und nebenbei noch ein bisschen Schwarzwaldradio hört. Ich habe mir gedacht, vielleicht kannst du noch was dranhängen, falls es noch passt. Und zwar von der SOS-Band Weekend Girl, ich glaube aus dem Jahr 84. Das war schon von meiner Seite. Ansonsten noch einen schönen Abend und liebe Grüße von der Küste. Bye, bye.

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7: Ich bin Fabian Schaffer. Wer eine Ausbildung in einem anderen Land abgeschlossen hat, bekommt den Berufsabschluss in Deutschland immer öfter anerkannt. Wie das Statistische Bundesamt mitteilte, wurden 2025 knapp 87.000 Anerkennungsanträge genehmigt. Das sind 10% mehr als im Jahr davor. Am häufigsten waren es Pflegefachkräfte, gefolgt von Ärzten und Ingenieuren. Die meisten kamen aus der Türkei, der Ukraine und Syrien. Mehr Hitzeschutz festgeschrieben im Grundgesetz, das wünscht sich die SPD und erhält viel Zuspruch. Knapp 2/3 der Menschen in Deutschland sind dafür. Das geht aus einer aktuellen Umfrage hervor. Bundesbauministerin Huberts erklärt im ZDF, wieso Hitzeschutz zur Gemeinschaftsaufgabe werden sollte.
8: Hier geht es um was sehr Essentielles. Der Klimawandel, wir alle spüren es und deswegen müssen wir hier auch eine Gemeinschaftsaufgabe draus machen.
7: Eine Zweidrittelmehrheit bräuchte der Vorschlag auch im Bundestag. Das Berlin-Institut für Bevölkerungsentwicklung fordert die Politik auf, sich besser auf die alternde Gesellschaft einzustellen. Der Grund: in etwa 13 Jahren erreichen mehr als 13 Millionen Menschen das Rentenalter von 67. Die Forscher sagen, ihr Wissen müsse für die Berufswelt erhalten bleiben, etwa durch flexible Modelle für ältere Fachkräfte. Das Auswärtige Amt hat die Festnahme eines deutschen Staatsbürgers in St. Petersburg indirekt bestätigt. Wie unter anderem der Spiegel berichtet, soll ein 41-Jähriger umgerechnet rund 9 Euro an die Organisation des in Haft umgekommenen Kreml-Kritikers Nawalny gespendet haben. Ihm werde jetzt vorgeworfen, Geld an eine extremistische Organisation gezahlt zu haben. Harry Kane ist zum zweiten Mal in seiner Karriere mit dem goldenen Schuh ausgezeichnet worden. Der Stürmer des FC Bayern hat die Trophäe für Europas besten Torschützen im Vereinsmuseum der Bayern in der Allianz Arena erhalten. Kane hatte in der abgelaufenen Saison 36 Bundesliga-Tore erzielt und war damit erfolgreichster Torjäger aller europäischen Top-Ligen.
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Deep Purple und Black Knight hier kurz nach 18 Uhr bei Schwarzwaldradio. Sie hören noch eine Stunde Fritz und Hitz und ich freue mich, wenn Sie noch dabei sind. Ian Gillan von der Band wird heute 81. Und hier ist er gleich nochmal mit Bandkollege Roger Glover und This Located.

0: Elvis Presley und Love Me Tender. Diese Woche ist es 70 Jahre her. Da begann Elvis Presley die Arbeit an seinem ersten Kinofilm. Love Me Tender eben. Hier in Deutschland hieß der Film Pulver, Dampf und heiße Lieder. Am Sonntag vor 49 Jahren starb Elvis Presley im Alter von 42 Jahren. Man muss sich ja immer wieder bewusst werden, wie viel Elvis gemacht hat. Und dass er eben nur 42 Jahre alt wurde. Mick Jagger war auch ein Elvis Presley Fan in seinen ganz frühen Teenagerjahren.
1: 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That's one. That was the first one I bought. It's a really early one. So I loved Elvis. But then I became like more blues orientated. When I was like really young, I loved Elvis.
0: Mick Jagger sagt, Lordy, Miss Claudie war die erste Platte, die ich kaufte. Eine Elvis-Platte. Dann wandte ich mich dem Blues zu. Elvis mochte ich besonders gern, als ich noch sehr jung war, sagt Mick Jagger dann weiter. Ja, soweit Mick über die erste Platte, die ihn nicht nur besonders beeindruckte, sondern auch inspiriert hatte.

Johnny Nash. Er wäre heute 86 geworden, ist aber leider seit 6 Jahren nicht mehr unter uns. Und Patrick Swayze. Er wäre gestern 74 geworden. Er starb 2009. Wir kennen ihn natürlich alle noch in der Hauptrolle bei Dirty Dancing. Aber jetzt spiele ich mal nicht She's Like the Wind, sondern einen Titel aus dem Soundtrack zu seinem Film Roadhouse aus dem Jahr 1989. Hier ist Patrick Swayze und Raising Heaven in Hell Tonight.

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1: Hi Fritz, könntest du mal von Paolo Conte Sparringpartner spielen? Das wäre eine feine Sache. Hier ist der Klaus aus Stenkelfeld. Okay, ciao.

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1: Servus Fritz, hier der bayerische Unterstützung, die Lissi. Du Fritz, ich bin halt ein bisschen traurig wegen Sisi Top, zumal ich Sisi Top schon öfter gesehen habe, konzerttechnisch. Und wenn man mal die Liebe auch hier hochleben lassen darf, meine erste große Liebe, der Hase aus Minga in Milbertshofen, habe ich mal gecatcht zu einem Sisi Top Song. Ich war zarte 21, heute bin ich zarte 61. Also, das ist doch schon mal das Spulenwert. Ich weiß nur nicht, La Grange hat sich das halt schon jemand gewünscht. Danke dir, für die.
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Mit der Formation Brad und ihrem Nummer 1 Hit Make It With You gehen wir in die letzte halbe Stunde von Fritz und Hits an diesem heutigen Mittwoch hier bei Schwarzwaldradio. Auch in England war das ein großer Erfolg, immerhin Top 5. Und der Songschreiber David Gates konnte sich über viele Coverversionen des Songs freuen. Darunter waren The Supremes, Aretha Franklin, Earth, Wind & Fire, Dusty Springfield, Andy Williams, Mark Cohn, um nur ein paar zu nennen. Ja, das war diese Woche, vor 56 Jahren, also die Nummer 1 in den Singles Charts der USA. Wir gehen nochmal zurück nach Deutschland. Morgen wird Ralf Hütter 80 Jahre alt. Ralf Hütter, ein Mitglied bei Kraftwerk. Erinnern Sie sich noch an das

0: Ray Charles und The Count Basie Orchestra und diese Big Band Version von Busted. Ja, das bringt mich zu Lionel Richie. Der hat mir mal eine interessante Geschichte erzählt. Denn nicht selten grübelte Lionel Richie oder war unzufrieden mit den Begleiterscheinungen einer Musikerkarriere als Afroamerikaner. Bis zu dem Tag, als er im Flugzeug rein zufällig neben dem Jazzbandleader der 50er Jahre, Count Basie, saß, der ihm klar machte: Junge, beschwer dich nicht. Was meinst du, was meine Generation alles durchmachte? Lionel Richie teilte diese Geschichte mal mit mir.
1: He looked at me and said, Lionel, you don't know what the hell you're talking about. You want to hear about a hard time? And then he told me his life story. He said, it's the Count Basie Band. He said, I had to have a white trumpet player in the band so I could get a room so they can sneak room service down to me. I was living on the bus. And he said, if I wanted a shower, I had to sneak up the fire escape to his room to take a shower and then sneak back down to the bus. He said, you're talking about hard times. And he went on. And by the way, he talked the rest of the flight.
0: Lionel Richie über seine Begegnung mit Count Basie. Von was redest du? Sagte mir Count Basie. Ich musste einen weißen Trompeter in die Count Basie Band einbauen, um mal ein Zimmer in einem Hotel zu benutzen, damit der mir Essen in den Bus bringen konnte. Wir durften ja nicht ins Hotel als Schwarze, lebten im Bus. Um zu duschen, musste ich über die Feuerwehrleiter in sein Hotelzimmer schleichen und dann wieder zurück in den Bus. Und du redest über schwere Zeiten? Für den Rest des Fluges redete nur noch er. Er meint Count Basie. Soweit Lionel Richie, dem da der Kopf gewaschen wurde. Und nie wieder hat er sich beschwert. So hat er mir das wenigstens mitgeteilt. Und hier ist nochmal Count Basie, der, wie gesagt, übermorgen 122 geworden wäre. Mit dem Sam Cooke-Klassiker Jane Gang. Gesungen hier von Jackie Wilson.

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1: Taxis und Both Sides Now. Ein Song geschrieben von Joni Mitchell und zum Hit gemacht von Judy Collins. Aber in dieser Coverversion finde ich den Song besonders reizvoll. Kevin Rowland, früher nannten sie sich ja Dexy Midnight Runners, wurde vorgestern 73. Ja, und ich darf mich heute wieder von Ihnen verabschieden. Treffen uns wieder nächsten Mittwoch, wenn Sie mögen, um 14.30 Uhr zu 4,5 Stunden Fritz und Hits hier bei Schwarzwaldradio. Ich darf Sie weiterempfehlen an Benny Schnier, denn seine besten Balladen warten jetzt auf Sie hier gleich nach der Werbung und den Nachrichten. Und ich wünsche Ihnen noch einen wunderschönen Abend, Ihr Fritz Egner mit Rio Reiser für immer und ich. Morgen ist es 30 Jahre her, da verstarb Rio Reiser viel zu früh, im Alter von 46 Jahren. Hier nochmal Rio Reiser bei Schwarzwaldradio. Schönen Abend noch.

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5: Ich bin Stefan Schütz. Neuwagen unter 20.000 Euro werden zur Seltenheit. Vor 5 Jahren gab es auf dem deutschen Markt noch 35 Modelle, die preislich unter dieser Schwelle lagen. Jetzt sind es noch 16, das teilte der ADAC mit. Unter diesen Modellen befindet sich demnach kein deutsches Fabrikat. Insgesamt, so der Automobilclub, seien Autos teurer geworden, auch weil die Kunden mehr Technik erwarten oder weil diese vorgeschrieben ist. Bei den deutschen Fluggesellschaften ist der durchschnittliche Kerosinverbrauch pro Passagier im vergangenen Jahr erneut gesunken. Laut Luftverkehrswirtschaft fielen auf 100 Kilometer pro Kopf 3,3 Liter Flugbenzin an. Thomas Thonfeld berichtet.
6: Im Vergleich zu 2024 ist der Pro-Kopf-Verbrauch damit so etwa um ein halbes Wasserglas gesunken. Aber im Vergleich zu 1990 hat er sich fast halbiert, weil die Fluggesellschaften immer mehr moderne Flieger anschaffen, betont der Verband. Aber die Umweltorganisation Atmosphäre kritisiert, dass der Luftverkehr insgesamt seine Klimaziele weiterhin verfehlt.
5: Graffitis an Bahnhofswänden oder zerkratzte Scheiben in Zügen. Vandalismus hat die Deutsche Bahn im vergangenen Jahr rund 34 Millionen Euro gekostet. Das teilte das Bundesverkehrsministerium mit. Im Regionalverkehr gab es dabei mehr Vandalismusschäden. Diese zu entfernen hat rund 12 Millionen Euro gekostet, mehr als 5-mal so viel wie im Fernverkehr. Seit Anfang des Jahres kümmern sich mehr als 40 mobile Handwerkerteams um die Sauberkeit an Bahnhöfen. Das Auswärtige Amt hat die Festnahme eines deutschen Staatsbürgers in der russischen Stadt St. Petersburg indirekt bestätigt. Wie unter anderem der Spiegel berichtet, soll ein 41-Jähriger umgerechnet rund 9 Euro an die Organisation des in Haft umgekommenen Kreml-Kritikers Alexei Nawalny gespendet haben. Ihm werde jetzt vorgeworfen, Geld an eine extremistische Organisation gezahlt zu haben.
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7: Herzlich willkommen zu Bennys besten Balladen. Dankeschön, lieber Fritz. Heute ist The World Photo Day, also der Weltfototag. Die ursprüngliche Idee bzw. Initiative für diesen Tag geht auf den australischen Fotografen Corsky Ara und das Jahr 2009 zurück. Ursprünglich noch als kleines Ein-Mann-Projekt gestartet, kann er inzwischen aber auf eine ganze Reihe an Helfern zurückgreifen, welche den Weltfototag seit seiner ersten Auflage im Jahr 2010 unterstützen. An diesem Tag sollen die Passion und Leidenschaft für das Fotografieren im Mittelpunkt stehen. Also ich finde es immer noch sehr unterhaltsam, in alte Fotoalben zu schauen, und irgendwie sind diese alten entwickelten Bilder auch etwas anderes als die Fotos auf den Mobiltelefonen der heutigen Zeit. Passend dazu ein wunderbarer Song von Jim Croce. Photographs and Memories.

Does It Make You Remember? Kim Carnes. Vor ihrem Durchbruch als Sängerin schrieb sie Hits für andere Stars wie Frank Sinatra, David Cassidy oder Barbara Streisand. Ian Gillan stieg 1969 bei Deep Purple ein und sang auf wegweisenden Alben wie In Rock.

sehr erfolgreich. So übernahm er zum Beispiel in der Originalaufnahme des weltbekannten Konzeptalbums Jesus Christ Superstar von Andrew Lloyd Webber aus dem Jahr 1970 die Rolle des Jesus. Heute wird der stimmgewaltige Sänger 81 Jahre alt und wir hören ihn jetzt mit einem Stück aus seinem Soloalbum Naked Thunder, Loving on Borrowed Time.

tolle Nummer von Marillion. He Knows, You Know aus dem brillanten 83er Album Script for a Justice Tear. Damals noch mit Fish als Leadsänger. Roger Cook ist eine wahre Legende der Pop- und Country-Geschichte. Berühmt wurde er vor allem in den 60er und 70er Jahren im Duo mit seinem Partner Roger Greenaway. Zusammen schrieben sie hunderte Songs und prägten die Ära mit unvergesslichen Ohrwürmern wie Long Cool Woman in a Black Dress, You've Got Your Troubles, Something's Gotten Hold of My Heart oder I'd Like to Teach the World to Sing, was ja durch die ikonische Coca-Cola-Werbung weltberühmt wurde. 1969 gründete der Songwriter die britische Popband Blue Mink, die große Erfolge zum Beispiel mit dem für Toleranz wärmenden Song Melting Pot feierten. Heute wird Roger Cook 86 Jahre alt. Happy Birthday!

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Ein Musikwunsch von Schwarzwald-Radiohörer Ralf, Rainbow's End von Sacco und Manchetti, einer deutschen Rockband aus Regensburg. Die Gruppe spielte sich nach ihrer Gründung rasch eine regionale Fanbasis in Ostbayern. Der bundesweite Durchbruch gelang ihnen im Jahr 1990, als sie von Thomas Gottschalk entdeckt wurden. Der britische Sänger Don Farden wurde 1940 in Coventry geboren. Vor seiner Solokarriere war er Frontmann der Freak-Beat-Band The Sorrows, die mit dem Titel Take a Heart 1965 einen kleinen Hit hatten. Seine Coverversion des John D. Loudermilk-Songs Indian Reservation erreichte 1970 Platz 3 der britischen Charts und verkaufte sich weltweit über 1 Million Mal. Ein weiterer großer Erfolg war die Fußballhymne Belfast Boy über den legendären nordirischen Fußballer George Best. Hier ist Don Farden jetzt mit Delta Queen.

Die Gruppe Wir mit Sänger Wolfgang Ziegler, Lass deine Engel los. Den Text verfasste Burkhard Lasch, einer der erfolgreichsten und meistbeschäftigten Liedtexter und Musikproduzenten der DDR-Rock- und Popszene. Er verfasste rund 800 Songtexte, von denen viele zu zeitlosen Klassikern des Ostrock und Schlagers wurden, Alt wie ein Baum oder Jugendliebe zum Beispiel. Schwarzwald-Radiohörer Mario hat mir folgende Mail geschrieben. Hallo Benny, ich würde mich freuen, wenn du in deiner Sendung vielleicht demnächst mal Forever Live and Let Die von OMD spielen könntest. Vielleicht die wirklich gut gemachte Maxi-Version, wenn das geht. Ich war erst letzte Woche in Hanau im Amphitheater zum Konzert der Band. Der Song war ein Höhepunkt der Show, einer von vielen. Ein wirklich tolles Erlebnis. Die Gruppe war auch ganz angetan von der Begeisterung im Publikum. OMD begleitet mich schon lange. Vor vielen Jahren als Jugendlicher in der DDR habe ich Songs von OMD vom Westradio und auch vom Ostradio auf Kassette mitgeschnitten. Heute höre ich ihre Musik immer noch sehr gern.

Dead End Street, die britische Band The Swans mit Dave Stewart als Gast an den Keyboards. Die nächste Stunde gefällt mir persönlich auch ganz gut, denn da gibt es zum Beispiel Musik von Latin Quarter, Phil Collins, Lee Ann Womack, E Santo California oder Joey Tempest. Ich empfehle, dranbleiben.

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8: Die zweite Stunde, Bennys beste Balladen. Die Gruppe Latin Quarter wurde 1983 in London gegründet. Die Band machte vor allem durch ihre Kombination aus eingängigen Melodien und tiefgründigen sozialkritischen Texten auf sich aufmerksam. Politische Themen wie Apartheid, Imperialismus und soziale Ungerechtigkeit wurden in anspruchsvollem Folk-Pop, Reggae-Pop und New Wave verpackt, weswegen man die Gruppe auch gerne als Polit-Pop-Formation bezeichnete. Ihr größter internationaler Erfolg, Radio Africa aus dem Jahr 1985, ist auch heute noch im Radio zu hören. Im Herbst diesen Jahres sind Latin Quarter wieder auf einigen Konzerten in Deutschland zu sehen. Termine findet man zum Beispiel auf der Homepage der Gruppe. Leider ist da die ehemalige Sängerin Yone Dunsford nicht dabei. Sie hat Latin Quarter 2014 offiziell verlassen. Heute hat sie Geburtstag. Wie alt sie genau wird, kann ich leider nicht sagen, denn darüber gibt es keine offiziellen Einträge. Trotzdem natürlich Happy Birthday!

Phil Collins, Take Me Home in der extra langen Live-Version. Ein Musikwunsch von Stefan, der ihn live in Hannover erlebt hat. Laut seinen Aussagen muss es wohl gigantisch gewesen sein. Wenn ihr auch so ein besonderes Erlebnis mit einem Künstler oder einer Ballade habt und euren Lieblingssong vielleicht in dieser Sendung gerne hören würdet, dann schreibt mir doch eine E-Mail an benny.schnier@schwarzwaldradio.com und ich versuche das in Bennys besten Balladen einzubauen. Schwarzwaldradio-Hörer Roland hat mir zum Beispiel geschrieben, als alter Grenzländer haben wir in den 70ern viel niederländische Musik gehört. Ein toller Song war und ist Osaka von The Shoes. Den wünsche ich mir, wenn's geht.

aus dem Jahr 1965. Trains and Boats and Planes. Billy J. Kramer and the Dakotas. Der britische Sänger wurde von dem legendären Beatles-Manager Brian Epstein betreut. Das Besondere an seiner Karriere war, dass er mehrere Hits mit Lennon-McCartney-Kompositionen landete, die von den Beatles selbst nie offiziell für ihre eigenen Studioalben aufgenommen wurden. Heute feiert Billy J. Kramer seinen 83. Geburtstag. Ein bisschen jünger ist ein weiteres Geburtstagskind des Tages. Lee Ann Womack wird heute 60 Jahre alt. Die in Jacksonville geborene Country-Sängerin wurde in ihrer Karriere mehrfach ausgezeichnet, darunter CMA und ACM Awards als Female Vocalist of the Year, Single of the Year und Album of the Year und als Grammy-Gewinnerin in der Kategorie Best Country Collaboration with Vocals für ihr Duett Mendocino County Line mit Willie Nelson. Wir hören sie jetzt mit A Little Past Little Rock.

Eine nicht so bekannte, aber trotzdem wunderschöne Ballade der Commodores. Oh No wurde natürlich von Lionel Richie komponiert. Der Sänger musste ja beim Auftaktkonzert seiner aktuellen Tour mit Earth, Wind & Fire am 24. Juni in St. Paul, Minnesota seinen Auftritt wegen einer Schwindelattacke abbrechen. Mittlerweile geht es ihm wohl wieder gut, denn er hat eine Konzertreihe mit dem Titel King of Hearts im Encore Theater in Las Vegas angekündigt. Die italienische Popband I Santo California wurde von 5 Musikern aus Süditalien zunächst unter dem Namen La Nuova Frontiera gegründet. Bei einem Auftritt an der Amalfi-Küste wurden sie vom Produzenten Elio Palumbo entdeckt, der ihnen einen Plattenvertrag in Rom vermittelte und die Umbenennung in I Santo California anstieß. Durch ihren Mega-Hit Tornero erlangten sie 1975 weltweite Bekanntheit. Hier ist noch ein schöner Song der Gruppe, Un Angelo.

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Carpenters mit der wunderbaren Stimme von Karen Carpenter. Make believe it's your first time. Das letzte Geburtstagskind des Tages kommt aus Schweden. Rolf Magnus Joachim Larsson, besser bekannt als Joey Tempest, startete seine musikalische Karriere im Jahr 1979 zusammen mit dem Gitarristen John Norum unter dem Bandnamen Force, aus der später die Band Europe hervorging. Nach den ersten skandinavischen Erfolgen gelang der Gruppe mit dem dritten Studioalbum The Final Countdown 1986 der internationale Mega-Erfolg. Nach der vorübergehenden Auflösung von Europe im Jahr 1992 veröffentlichte Joey Tempest zwischen 1995 und 2002 drei Soloalben. Aus A Place to Call Home hören wir das Geburtstagskind. Joey wird heute 63 mit Elsewhere.

Don't Let the Sun Go Down on Me. Wunderschönes Cover des Elton John-Titels von Olita Adams, produziert von Tears for Fears Mann Roland Orzabal. Das waren wieder 2 Stunden Bennys beste Balladen am Mittwoch. Danke fürs Zuhören und vielleicht bis zum nächsten Mal.

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9: Ich bin Stefan Schütz. Weniger als 7 Stunden Schlaf pro Nacht. Experten zufolge ist das auch für Erwachsene zu kurz. In Deutschland trifft das aber auf 4 von 10 Menschen zu. Das zeigt eine Untersuchung des Robert-Koch-Instituts. Ursula Winkler berichtet.
10: Besonders auffällig ist die Gruppe der 45- bis 64-Jährigen. Hier schläft mehr als jeder zweite Mann weniger als die empfohlenen mindestens 7 Stunden. Die Wochenenden sind erholsamer. Hier schläft nur jede 5. Frau und jeder 4. Mann zu wenig. Die Studie zeigt Zusammenhänge mit Bluthochdruck und einem höheren Risiko für Adipositas, Diabetes, Herz-Kreislauf-Probleme oder psychische Erkrankungen.
9: In Europa nimmt die ultraviolette Strahlung weiter zu. Laut einer Studie, unter anderem vom Bundesamt für Strahlenschutz, ist die jährliche Strahlung im Schnitt um 10-20% stärker geworden. Das Bundesamt fordert nun einen besseren Schutz, beispielsweise durch mehr Schatten in Städten. UV-Strahlen gelten als Hauptursache für Hautkrebs. 4 Jahre nach den Anschlägen auf die Nord Stream Pipelines ist ein 2. Verdächtiger gefasst worden. Wie die Bundesanwaltschaft mitteilte, haben Ermittler einen Verdächtigen in Kroatien festgenommen. Er soll einer der Taucher gewesen sein, der im Jahr 2022 die Sprengsätze an der Gasleitung angebracht haben. 3 der 4 Röhren der Pipeline waren damals zerstört worden. Harry Kane ist zum 2. Mal in seiner Karriere mit dem goldenen Schuh ausgezeichnet worden. Der Stürmer des Fußball-Bundesligisten FC Bayern München hat die Trophäe für Europas besten Torschützen im Vereinsmuseum der Bayern in der Allianz Arena erhalten. Kane hatte in der abgelaufenen Saison 36 Bundesliga-Tore erzielt und war damit erfolgreichster Torjäger aller europäischen Top-Ligen.
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9: Ich bin Yves Simon. Immer mehr ausländische Berufsabschlüsse werden bei uns in Deutschland anerkannt. Im letzten Jahr haben die Behörden 86.600 Anträge bewilligt. Das sind knapp 10% mehr als im Jahr davor. Die meisten Anerkennungen kommen aus der Türkei, gefolgt von der Ukraine. Besonders stark zugelegt haben Abschlüsse aus Syrien. Am häufigsten geht es dabei um medizinische Berufe. Hitzetage ab 30 Grad erhöhen das Unfallrisiko deutlich. Ursula Winkler berichtet.
10: Die Zahl dieser Hitzetage hat sich seit den 1950ern etwa verdreifacht. Für jemanden auf einem Gerüst, an einer Maschine oder hinter dem Steuer könne nachlassende Konzentration schwerwiegende Folgen haben. So verzeichnen die Versicherer an Hitzetagen auch deutlich mehr Unfälle auf dem Arbeitsweg. Und allein im Jahr 2023 seien schätzungsweise 37 Millionen Arbeitsstunden durch Hitze verloren gegangen.
9: Neuwagen unter 20.000 Euro werden immer mehr zur Seltenheit. Vor 5 Jahren hat es auf dem deutschen Markt noch 35 Modelle gegeben, die preislich unter dieser Schwelle lagen. Jetzt sind es aber gerade mal noch 16, das hat der ADAC heute bekannt gegeben. Unter diesen Modellen befindet sich demnach kein einziges deutsches Fabrikat. Insgesamt, heißt es vom Automobilclub, sind Autos teurer geworden, auch weil die Kunden einfach immer mehr Technik erwarten oder weil diese auch vorgeschrieben ist. Graffitis an Bahnhofswänden oder zerkratzte Scheiben in Zügen. Vandalismus hat die Deutsche Bahn im letzten Jahr etwa 34 Millionen Euro gekostet. Das hat das Bundesverkehrsministerium heute bekannt gegeben. Im Regionalverkehr gab es dabei mehr Vandalismusschäden als im Fernverkehr. Diese zu entfernen hat 12 Millionen Euro gekostet, mehr als 5-mal so viel wie im Fernverkehr. Seit Anfang des Jahres kümmern sich mehr als 40 mobile Handwerkerteams um die Sauberkeit an den Bahnhöfen bei uns in Deutschland.
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1: 19. August 1984. Paul Engelmann und Giorgio Moroder stehen kurz vor dem großen Erfolg mit Reach Out. Der italienische Songwriter Giorgio Moroder schreibt eigentlich meistens Filmmusik oder Disco-Songs. Aber dann kommt der Auftrag für einen Song zu einem Sportevent. Und 1984 sind das die Olympischen Spiele. Und so schreibt er den Song Reach Out. Als Sänger sucht er sich jemanden aus, der zu diesem Zeitpunkt noch ziemlich unbekannt ist, nämlich den Amerikaner Paul Engelmann. Zusammen singen sie den Song ein und werden damit bekannt und erfolgreich. Und das vor allem in Deutschland, denn hier wird der Song sehr oft bei den Übertragungen von Olympia gezeigt. Der Song erreicht hier Platz 1 der Singlecharts. Aber vor allem motiviert er viele Spitzensportler, hervorragende Ergebnisse zu erzielen. Denn im Song singen Paul und Giorgio davon, niemals aufzugeben, alles zu versuchen, um irgendwann nach der Medaille zu greifen und Geschichte zu schreiben.

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5: Ich bin Yves Simon. In den deutschen Gasspeichern sind die Stände momentan ziemlich niedrig und da sehen jetzt das Bundeswirtschaftsministerium und die Bundesnetzagentur die Wirtschaft in der Pflicht. Die Füllung der deutschen Gasspeicher, die momentan nur zur Hälfte ausgelastet sind, sei sehr niedrig. Das hat jetzt eine Sprecherin des Ministeriums in Berlin eingeräumt. Sie hat die Händler dazu aufgefordert, mehr einzuspeisen. Für uns berichtet Ursula Winkler.
6: Der früher wichtigste Gaslieferant Russland ist schon mit Beginn des Ukraine-Kriegs weggebrochen und der Iran-Krieg sorgt für weitere Knappheit. Die Transporte kommen kaum durch die Straße von Hormuz und das treibt die Preise in die Höhe. Normalerweise kaufen die Händler im Sommer ein, um das Gas in der Heizperiode zu verkaufen, aber aktuell sind die Speicher nur halb voll. Im November müssten sie nach gesetzlichen Vorgaben zu 80% gefüllt sein.
5: Der große Waldbrand im Naturschutzgebiet Hohes Venn ist nach belgischen Behördenangaben zwar eingedämmt, aber noch nicht vollständig unter Kontrolle. In Monschau in Rheinland-Pfalz, da ist die Evakuierung aufgehoben. Der Regen hat den Feuerwehrleuten geholfen. Neue Brandherde werden weiter gelöscht. Um die 3000 Hektar Natur sind den Flammen allerdings zum Opfer gefallen. Umweltorganisationen gehen davon aus, dass die Fläche Jahrzehnte braucht, bis sie sich wieder vollständig erholen kann. US-Präsident Trump hat neue Zusatzzölle von 50% auf Produkte aus Kanada gerade kurzfristig um 3 Tage ausgesetzt. In dieser Zeit soll jetzt ein Deal zum umstrittenen Ölpipeline-Projekt Keystone XL verhandelt werden. Das hatte sein Vorgänger Joe Biden gestoppt. FC Bayern-Star Harry Kane ist mit dem goldenen Schuh ausgezeichnet worden. Den bekommt der beste Torschütze Europas. Zum zweiten Mal ist Kane damit schon geehrt worden. Das Ganze in der Münchner Allianz Arena im Vereinsmuseum des FC Bayern. 36 Bundesliga-Tore hatte Kane letzte Saison gemacht.
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10: Ich bin Yves Simon. Schwere Unwetter am Abend in Teilen Deutschlands. Im brandenburgischen Fürstenwalde soll es sogar einen Tornado gegeben haben. Dabei wurde ein Dach abgedeckt und Bäume sind auch noch umgestürzt. Das zeigen Bilder im Netz. Außerdem sind im Landkreis Mayen in Rheinland-Pfalz 2 Menschen durch einen umstürzenden Baum schwer verletzt worden. Auch hier sind mehrere Dächer abgedeckt und Fassaden beschädigt worden. Und im Westerwald, da ist fast die komplette Fassade einer Halle weggerissen worden. Zusätzlich ist der Strom dort großflächig ausgefallen. In Kroatien ist ein Ukrainer festgenommen worden, der auf den Anschlag auf die Ostsee-Pipeline Nord Stream 2 beteiligt gewesen sein soll. Er wird jetzt nach Deutschland überstellt, denn in ein paar Wochen soll in Hamburg ein Gerichtsprozess zu dem Fall starten. Noch nie hat ein US-Präsident das Weiße Haus so stark verändert wie Donald Trump. Nach Ballsaal und Co. lässt er jetzt einen neuen Helikopterlandeplatz mit Granitboden bauen. Da geht's aber um mehr Sicherheit, denn moderne Hubschrauber würden den Rasen zu stark beschädigen oder könnten ihn sogar entzünden, heißt es. Die ganze Fußballwelt fühlt mit Jamal Musiala gerade. Nach 2 Zusammenbrüchen hat der FC Bayern-Spieler bekannt gegeben, er leidet unter Absenzen. Das ist eine Art epileptischer Anfall, bei dem er kurz immer das Bewusstsein verliert. Medizinjournalist und Arzt Dr. Christoph Specht glaubt, Musiala kann, wenn die Medikamente gut eingestellt sind, ganz normal weiterspielen. Aber die psychische Belastung, glaubt er, die dürfte hoch sein.
11: Wenn Sie mehrfach solche Erlebnisse haben und Sie verlieren ja das Bewusstsein in diesem Moment und hinterher sind Sie verwirrt und wissen gar nicht, wo Sie sind, dann stellen Sie fest, hoppla, ich bin nicht mehr Herr meiner selbst und das verunsichert massiv. Im Laufe der Zeit kann man sich dann daran gewöhnen, aber am Anfang ist das schon sehr stark.
10: Der FC Bayern und dessen Ehrenpräsident Uli Hoeneß haben Musiala schon die volle Unterstützung zugesichert.
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1: Ich bin Yves Simon. In der kroatischen Stadt Pula ist ein Mann festgenommen worden, der am Anschlag auf die Ostsee-Pipeline Nord Stream 2 beteiligt gewesen sein soll. Das Ganze auf Grundlage eines europäischen Haftbefehls. Der Profitaucher ist nach einer ersten Festnahme in Polen im letzten Jahr wieder freigekommen. Jetzt also sitzt er wieder fest und er soll jetzt nach Deutschland überstellt werden. Denn dort findet in wenigen Wochen ein Prozess gegen die vermutlichen Drahtzieher in Hamburg statt. Die Nachfrage nach Elektro-Lkw und Bussen zieht auf der ganzen Welt kräftig an. Im letzten Jahr sind gut 500.000 Fahrzeuge verkauft worden. Das ist ein sattes Plus von 86%. Vor allem China treibt das Wachstum. Dort sind inzwischen fast 30% der schweren Lastwagen voll elektrisch. Bei uns in Europa wächst vor allem der Markt für E-Busse. Für andere Fahrzeuge fehlen oft noch Ladesäulen. Weniger als 7 Stunden Schlaf pro Nacht. Experten zufolge ist das auch für Erwachsene viel zu kurz. In Deutschland trifft das allerdings auf 4 von 10 Menschen zu. Das zeigt jetzt eine Untersuchung des Robert-Koch-Instituts. Auf Dauer können Bluthochdruck oder auch zum Beispiel Diabetes die Folge sein. Ursula Winkler berichtet.
2: Vor allem Männer haben hierzulande kurze Nächte. Besonders auffällig ist die Gruppe der 45- bis 64-Jährigen. Hier schläft mehr als jeder zweite Mann, weniger als die empfohlenen mindestens 7 Stunden. Die Wochenenden sind erholsamer. Hier schläft nur jede 5. Frau und jeder 4. Mann zu wenig.
1: Der Hamburger Tennisprofi Alexander Zverev sucht kurz vor dem Start der US Open weiter nach seiner Form. Jetzt hat Zverev beim Masters-Turnier in Cincinnati das Viertelfinale verpasst. Der topgesetzte French Open-Sieger hat im Achtelfinale gegen den US-Amerikaner Tommy Paul einen Matchball vergeben und dann ging es bergab. Zverev hat in 3 Sätzen verloren. Die US Open starten schon in 10 Tagen.
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1: Hallo aus Deutschlands schönstem Mittelgebirge, dem Schwarzwald. Mein Name? Zara Roth. Ich lebe da, wo andere Urlaub machen und nehme euch mit auf meine Touren. Visit Black Forest ist der Podcast für alle, die neugierig auf den sagenumwobenen Schwarzwald sind und eure klimafreundliche Reiseinspiration in 20 Minuten. Dieses Mal begeben wir uns in die Märchen- und Sagenwelt des Schwarzwalds. Tief verwurzelt in der Schwarzwälder Kultur sind die Hexen. Egal, ob als Figur der Fasnacht,
2: Schelle, Schelle, Sixer, all die Hexen nach oben.
1: Als Märchenfigur.
3: Was macht ihr denn hier draußen, so allein im Wald?
4: Wir haben uns verlaufen.
1: Oder als, echte Hexen im Schwarzwald. Als Unheilsbringerin, die man am liebsten auf dem Scheiterhaufen verbrannte.
5: Sie ist eine Hexe! Wir haben eine Hexe erwischt! Sie ist eine Hexe!
6: Woher wollt ihr wissen, dass sie eine Hexe ist?
7: Sie sieht wie eine aus!
5: Ja, genau, sie sieht so aus!
1: In dieser Folge begeben wir uns nicht auf Hexenjagd, aber auf die Spuren der Schwarzwaldhexen. In Unterkirnach im südlichen Schwarzwald erzählt mir die Oberhexe Nadine, wie dort Walpurgisnacht gefeiert wird. Später geht es in die ganz andere Ecke des Schwarzwalds nach Bühlertal, wo ich mit Simone Braun vom Naturpark Schwarzwald Mitte Nord auf den Spuren der Hexenverfolgung wandere. Gespickt ist diese Folge auch mit den bekanntesten Hexenmärchen aus dem Schwarzwald. Also, los geht's. Hex, Hex!
8: Wir haben ein Wandernetzwerk von 130 Kilometer Wanderwegen hier. Wir sind ein familienzertifizierter Urlaubsort. So zum Beispiel haben wir hier auch die Spielscheune, einen Indoor-Spielplatz auf 3 Etagen. Oder unsere verschiedenen Wanderwege, die themenorientiert sind für Jung und Alt. Wie zum Beispiel hier am Mühlenplatz beginnt unser Biodiversitätspfad.
9: Genau. Fast nur Natur steht hier.
8: Genau.
9: Ein Naturpfad für groß und klein. 4,5 Kilometer, das kann man auch mal mit Kindern machen.
8: Und parallel dazu verläuft auch noch unser Vivo- und Wasserweg. Da geht es ein bisschen um das Quellwasser in Unterkirnach. Wir sind auch Quellwasserdorf.
9: Und ihr habt mitten im Ort einen kleinen See, habe ich gesehen.
8: Genau, richtig, unseren Talsee. Da kann man auch drum rumlaufen. Das ist auch ein sehr schöner Weg. Der ist vom Mühlenplatz gar nicht mal so weit entfernt hier.
9: Und die Füße reinhalten im Sommer.
8: Kann man auch hier bei uns im Kneippbecken vorne.
9: Ach, habt ihr auch noch?
8: Genau, direkt am Mühlenplatz.
9: Es ist ja so malerisch. Also.
8: Es geht also links und rechts von uns jetzt aus gesehen hoch, genau. Es ist perfekt gelegen für einen kleinen Abstecher in den Schwarzwald.
9: Wie kommt man hier hin?
8: Am besten über die A81 über Villingen in Schwenningen. Wir haben eine relativ gute Busverbindung nach Villingen. Und Gäste bei uns haben

0: Touristen zu in unserem Umgebiet.
1: Perfekt, also darüber muss man sich wirklich informieren, wenn man im Schwarzwald unterwegs ist. Da gibt es eben ganz praktische Karten, die Drei-Welten-Karte, die Konus-Karte, genau. Die Schwarzwald-Karte, und da hat man richtig gute Vorteile.
0: Die ist immer mit dabei, die Konus-Karte bei uns. Mhm. Und die Drei-Welten-Karte, da haben wir auch viele Gastgeber, die anbieten. Und da wird zum Beispiel auch die Spielscheune eintritt oder die Mühlenführung auch mit dabei.
2: Witterungsunabhängiger Spielespaß auf 3 Ebenen und über 1000 Quadratmetern mit großem Außenspielbereich findet ihr in der Spielscheune unter Kirnach. Im Ort gibt es auch einen Streichelzoo und einen Wasserspielplatz. Sowohl mit der Drei-Welten-Card als auch mit der Schwarzwald-Card 365 bekommt ihr freien Eintritt in die Spielscheune. Ende des Service-Hinweises.
1: Vom Mühlenplatz läuft man 20 Minuten vorbei an dem Indoor-Spielplatz, an einem Wasserspielplatz. Ein richtig schönes Areal. Also hier kann man sich richtig austoben. Und dann weiter hoch.
3: Wir sind jetzt auf dem Schlossberg auf unserer Freilichtbühne. Mhm. Und man sieht ringsrum das alte Gemäuer. Und das sind die ehemaligen Grundmauern der Burg Roggenbach. Wir Hexen sind ja der Tradition nach auch aus den Ruinen und Gruften der Burgen rings um Unterkirnach emporgestiegen. Deshalb macht diese Location hier sehr viel Sinn, unsere alljährliche Walpurgisnacht hier zu feiern, weil hier ist es, wenn es dunkel wird, richtig schön mystisch und hier kann man schön feiern.
1: Ich habe jetzt sozusagen eine echte Unterkirnacher Hexe neben mir. Ich glaube sogar die Chefin der Hexen, der Hexenvorstand. Ich sag mal so, die Holzmasken sind eher gruselig ein bisschen.
3: Ja, also so gruselig wie manch andere Hexenzünfte finde ich uns jetzt eigentlich nicht. Wir haben natürlich auch eine schöne aus Lindenholz geschnitzte Schemme. Wir haben eine Büffelhaarperücke und einen Lederhut. Und unser Häs soll so ein bisschen einen modrigen Eindruck machen. Deshalb ist es einfach so in grün-braun schlammigen Farben gehalten. Und wenn wir aus den Gruften emporgestiegen sind, sind natürlich überall am Häs Spinnweben verarbeitet. Und jede Hexe braucht natürlich auch einen Besen und den haben wir auch.
1: Und was macht ihr dann mit eurem Besen hier oben auf dem Schlossberg am letzten Tag im April? Also was passiert hier an der Walpurgisnacht?
3: Die hat ja eigentlich ihren Ursprung auf dem Brocken, auf dem Blocksberg. Da hat ja der Teufel die Hexen herbeigerufen, um mit ihm ums Feuer zu tanzen und den Hexensabbat zu feiern. So machen wir es natürlich hier auch, jetzt ohne Teufel, aber wir feiern auch. Und wir haben hier auch überall Feuerschalen stehen. Der Weg hier hoch ist mit Grablichtern geschmückt. Wir Hexen, wir tanzen auch. Also die Hexenmädels, die studieren da jedes Jahr einen ganz, ganz tollen Hexentanz mit ein. Und wir nutzen die Walpurgisnacht auch jedes Jahr, um die neuen Hexen hier zu taufen. Die müssen dann einen kleinen Umtrunk zu sich nehmen, der nicht ganz so köstlich schmeckt. Und natürlich werden sie auch noch irgendwo auf die Probe gestellt in so einem Teufelsrad. Oder
1: jetzt sind Hexenzünfte in der schwäbisch-alemannischen Fasnacht so bei uns im Süden ganz oft, dass da Männer hinter den Masken stecken, obwohl es eigentlich Frauen sind. Bei euch ist es anders.
3: Tatsächlich, der Großteil ist Frauen, aber wir haben auch Männer bei uns im Verein und da möchte ich auch kräftig dafür Werbung machen. Uns würden noch ein paar Männer fehlen. Genau. Wir haben auch einen Hexenmeister, der sieht ein bisschen anders aus, der ist ganz groß, das Häs ist aus Heidschnuckenfell, der hat eine ganz imposante große Schemme. Die Schemme hat auch ein drittes Auge oben auf der Stirn und mit diesem Auge hat er die Hexenschar bei den Umzügen und so immer im Blick und zäumt sie, wenn sie mal wieder völlig außer Rand und Band sind und macht während dem Umzug natürlich auch ein bisschen Schabernack mit den Hexen. Genau. Okay.
2: Hexen feiern gern. Damals wie heute. Am besten auf Bergen, nachts mit Wein und Gesang. Heutzutage auch gerne mal mit einem Foodtruck. Entgegen der landläufigen Meinung essen Hexen nämlich lieber Bratwürste als Kinder.
1: Es ist fantastisch. Man sitzt hier mitten im Mischwald eigentlich. Also große Bäume um einen rum auch noch. Richtig weite Sicht.
3: Wenn man

0: ab 22 Uhr bis 2 Uhr dann bei uns hier richtig die Hütte einheizt.
1: Die bekannteste aller Schwarzwälder Hexengeschichten ist vielleicht die der Quellroten. Eine unsterbliche Hexe mit zwei Bluthunden, die ganze Generationen am Kandl in Angst und Schrecken versetzt hat. Und zwar zuletzt in den 80er Jahren des 20. Jahrhunderts. Ja, richtig gehört. Es ist Freitag, der 1. Mai 1981, Walpurgisnacht. Um 0.17 Uhr erfüllt ein gewaltiges Dröhnen das Elster. Die überstehende Kante der sogenannten Teufelskanzel bricht ab. 2000 Kubikmeter Fels stürzen zu Tale. Die Teufelskanzel ist Teil des Kandls, dem höchsten Gipfel des mittleren Schwarzwaldes. Er gilt als der Blocksberg des Schwarzwalds. Ein weiteres Indiz, dass hier nur Hexen am Werk gewesen sein können. In den Trümmern werden Reisigbesen gefunden. Ja, da können die Behörden so viel sie wollen von einer Frostsprengung sprechen. Die Einwohner der Gegend kennen sich ja aus mit Hexen. Immerhin war der Oberrhein im Mittelalter tatsächlich eines der deutschen Zentren der Hexenverfolgung. Und die Hexenverbrennungen werden zu regelrechten Volksfesten. In Ettenheim bei Lahr zählt man bei einer dieser Hinrichtungen 5000 Zuschauer.
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1: Und unweit des Schwarzwaldes auf der anderen Rheinseite im heute elsässischen Schlettstadt wohnt Heinrich Kramer, vielen bekannt als der Verfasser des Mittelalter-Bestsellers Hexenhammer. Eine Art Anleitung, Hexen erkennen und töten für Dummies.
3: Woher wollt ihr wissen, dass sie eine Hexe ist?
4: Sie sieht wie eine aus.
5: Ja. So, zweite Station, Hexenfolge, ist ein ganz anderer Aspekt von Hexen, nämlich die, die es wirklich mal gab. Ob die jetzt wirklich Hexen waren oder nicht, sei mal dahingestellt. Man hat sie auf jeden Fall so genannt. Und deswegen habe ich mir jetzt eine Expertin in dem Feld geschnappt. Vom Naturpark Schwarzwaldmitte Nord, Simone Braun. Sie macht eine Führung oder eine Wanderung, die genau zu dem Thema geht. Hallo.
6: Hallo.
5: So, wir laufen jetzt gerade hoch zur Schartenberghütte.
6: Genau, zur Schartenberghütte. Und die Wanderung, die ich regelmäßig in der Walpurgisnacht anbiete, nennt sich Hexentanz rund um den Schartenberg und beschäftigt sich mit dem Thema Hexenverfolgung in Baden.
5: Ah ja, hier geht's zum Hexenbrunnen.
6: Genau, da würden wir jetzt theoretisch runtergehen. Zu der Zeit, wo meine Eltern noch Kinder waren, gab es den schon. Es hängt sicherlich, ich sag mal, mit der Geschichte zusammen, dass eben das Thema Hexen da in Bühlertal auch eine Rolle gespielt hat.
5: Was heißt denn überhaupt, die haben hier auf dem Berg getanzt?
6: Naja, die Hexen sind ja, ich sag mal, mehrere Dinge beschuldigt worden, unter anderem, dass sie Hexentänze machen. Und die Hexentänze, das waren teilweise recht ausschweifende Feste, also oftmals, ich sag mal, auch zum 1. Mai hin, so diese Maifeste.
5: Diese ganzen saisonalen Dinge, wo sich die kirchlichen Feiertage dann später darauf gesetzt haben, sozusagen.
6: Genau, und deswegen war es ja auch nicht unbedingt gern gesehen von der Kirche.
5: Also die hatten vielleicht nur ein dünnes Hemdchen an und haben viel zu lange getanzt und zu laut gesungen.
6: Wahrscheinlich.
5: So. Okay. Und dafür konnte man schon sozusagen vor Gericht gezogen werden? Oder was für Geschichten hast du da gefunden?
6: Gut, also ich sag mal, es gab grundsätzlich mehrere Anklagepunkte, die Frauen, also meistens waren es ja Frauen, angeklagt worden sind. Das war zum einen mal, angeblich haben sie einen Pakt mit dem Teufel geschlossen, angeblich haben sie Wetterzauber betrieben, Schadenszauber gegenüber Tier und Mensch. Also es waren verschiedene Anklagepunkte, die da einfach fällig waren.
5: Aber die hätten ja auch genauso gut gute Sachen vollbringen können. Dafür werden sie dann wahrscheinlich nicht vor Gericht gelandet, oder?
6: Na, ja.
5: Also ich meine, sagt man nicht so, wenn man dem Ganzen geschichtlich auf den Grund geht, dass es auch einfach oft, weiß ich nicht, alleinstehende Frauen waren, die sich mit Geburtshilfe und Kräutern verstanden oder so?
6: Genau, also ursprünglich, sag ich mal, kam es sie auch aus der Richtung. Ich sag mal, der Name von der Hexe, das kam ja eigentlich aus dem oder durch den Begriff Hagezuse. Hagezuse heißt das Weib in den Hecken. Und man weiß ja, dass die Frauen, ich sag mal, früher recht kräuterkundlich waren, haben sich beschäftigt mit dem Sammeln von Beeren, von Wurzeln, von Kräutern, haben ihre eigene Tinkture, ihre eigene Salbe hergestellt und waren, ich sag mal, zumindest sehr spirituell unterwegs und waren damals einfach angesehen als Heilerinnen, Hebammen und so weiter. Und erst später, ich sag mal, änderte sich das Bild dann und es kam die Umgebung.

0: Umkehrung und man hat sie letztendlich als Hexen verfolgt.
1: Da gab es dann halt Ärzte und das waren dann meistens Männer. Das durften dann Frauen erstmal nicht studieren. Ne?
0: Das ist tatsächlich ein Grund. Ich sag mal, es gibt ja meistens immer mehrere Gründe, die zu so einem Phänomen der Hexenverfolgung führen. Aber ein Grund ist tatsächlich der, dass es irgendwann, ich sag mal, das Berufsbild des Akademikers gab oder letztendlich der Wissenschaft.
2: Ja.
0: Und die haben eine ganz andere Philosophie vertreten wie die Heilerinnen oder wie die Hagezusen. Da ging es im Grunde nur mehr drum, also der Mensch muss die Natur beherrschen. Und das war natürlich dann im steigenden Widerspruch zu dem, was die Hagezusen vertreten haben, weil die haben ja mit der Natur geheilt und haben mit ihren Kräutern, Wurzeln und so weiter Gutes getan.
1: Eigentlich könnte man sagen, es ist sozusagen die Konkurrenz aus dem Weg räumen. Es ist eigentlich nur was Geschäftliches gewesen.
0: Könnte man so nennen, ja.
1: Schön. Und heute existiert es fröhlich nebeneinander immerhin.
0: Muss man sagen, Gott sei Dank, ja. Jedes hat seine Berechtigung.
1: Genau, weil die Hexen, wenn man jetzt so ein bisschen ins Bühlertal guckt, bin ich mir sicher, gibt es immer noch ein, zwei irgendwo.
0: Ganz bestimmt, ja. Und es gibt da Überlieferungen, ich sag mal, von Hexenverfolgungen, die hier in Bühlertal waren. Also tatsächlich auch von Frauen, die entsprechend angeklagt wurden und letztendlich auch verurteilt wurden, letztendlich hingerichtet wurden. Mhm. Das war dann im Waldhägenich, das ist ein Bühl draußen.
2: Okay.
0: Da war letztendlich dann diese Verbrennungsstätte.
1: Das kann einem dann schon ein bisschen Gänsehaut geben, wenn man da läuft.
0: Das kann einem schon ein bisschen Gänsehaut geben, ja. Fängt einem dann doch zum Nachdenken an. Irgendwann war ja auch der 30-jährige Krieg. Also ich sag mal, da gab es ja dann auch teilweise Hunger, Elend im ganzen Land. Mhm. Und es gab zu der Zeit auch sowas wie eine kleine Eiszeit. Das heißt, die Sommer waren kalt und nass.
2: Okay.
0: Die Ernte fiel aus. Es gab viel, also das Vieh konnte nicht versorgt werden, das Vieh starb. Und damals konnte man sich für diese naturwissenschaftliche Sache, konnte man sich das noch nicht erklären. Heute wissen wir Bescheid, damals war das einfach noch nicht der Fall. Und da hat man natürlich irgendwie eine Erklärung gesucht, beziehungsweise einen Schuldiger gesucht. Mhm. Und das hätte man dann einfach in dem Punkt der Hexe gefunden. Und die hätte man dann eben zum Beispiel angeklagt, dass sie schlecht Wetter machen würden.
1: Und das Heu faulen lassen.
0: Genau, und dass es das Vieh verenden lasse und so weiter. Und es waren damals ja auch, ich sag mal, hygienisch nicht unbedingt so ganz gute Zustände. Mhm. Das heißt, es gab viele Epidemien, es gab die Pest, viele Leute sind verstorben, teilweise Erwachsene, aber auch Kinder. Und auch das konnte man sich nicht unbedingt erklären. Das heißt, auch da hätte man dann irgendwie nach einer Erklärung gesucht oder irgendwie einen Schuldiger gesucht und fand es dann ebenfalls im Bereich der Hexen. Ne?
3: Nicht weit weg von Bühlertal, 17 Kilometer weiter, liegt der Weinort Kappelrodeck. Die bekannteste Hexe hier ist die Hex vom Dasenstein. Die hat heute sogar ihren eigenen Wein. Lars Freudenthal ist Reisebuchautor und hat zusammen mit seiner Frau Annette schon über 40 Bücher rausgebracht. Viele davon Wanderführer im Schwarzwald wie Mystische Pfade auf den Spuren von Mythen und Sagen.
4: Ja, wenn man das Etikett anguckt von dem Winzer, von der Winzergenossenschaft Hex vom Dasenstein, dann sieht man da eine sehr schöne Frau eigentlich drauf. Das war dann auch eine edelgeborene Schlossfrau oder Burgfrau, die sich allerdings nicht standesgemäß verliebt hatte. Ja, das hat dem Vater natürlich nicht gefallen und er hat sie dann verstoßen. Und der Bauersjunge, den sie eigentlich mit dem sie zusammenleben wollte, hat gedacht, oh, jetzt hat die Frau kein Geld mehr, jetzt kann ich sie auch nicht mehr brauchen und wollte sie dann auch nicht mehr. Sie ist eigentlich so aus Liebe hin zu dem Jüngling und ja, auf einmal stand sie dann ganz alleine da und hat sich dann halt bei dem sogenannten Dasenstein zurückgezogen und dort Wein angepflanzt und auch Kräuter und so und später im Alter hat sie halt den Menschen so manchen Streich gespielt und ein bisschen zum Narren gehalten, bis man sie dann irgendwann Hex vom Dasenstein geschumpfen hat.
3: Ist das gemein? Also wahrscheinlich gar nicht auf einem Besen geritten, sondern eher so ein bisschen Kräuter angepflanzt, die Hex vom Dasenstein. Und eigentlich, eine traurige Geschichte über eine verlorene Liebe und ich würde mal sagen Materialismus, wenn man es mal so ganz literaturkritisch betrachtet.
4: Ja, auf jeden Fall.
3: Aber sie hat das Beste draus gemacht, können wir nichts sagen. Und jetzt gibt es noch einen schönen Rotwein, den man in ihrem Gedenken trinken kann, wenn man vielleicht auf dem Hexensteig unterwegs ist. Was ist das für eine Tour? Wie lang ist die? Wie schwierig ist die? Und in welcher Jahreszeit würdet ihr die machen, um so richtig dieses mystische Feeling zu bekommen? Weil ich denke gerade zum Beispiel an Nebel. Und so ein bisschen, vielleicht auch Sonne, aber nur so ein bisschen dichten Wald. Wie sieht es aus? Und in welcher Jahreszeit magst du oder mögt ihr das am liebsten?
4: Also unterwegs sind wir natürlich das ganze Jahr. Aber wenn man dann wirklich so dieses Erlebnis haben will von dieser Mystik, dann auf jeden Fall den Herbst. Vor allem immer dann, wenn jetzt hier über der Rheinebene der Hochnebel hängt, dann kann man dann sicher sein, wenn man auf dem Hexensteig unterwegs ist, hoch auf den Solberg, irgendwann ist man über dem Nebel und dann ist eigentlich alles unten drunter weiß, da gucken dann die Weinberge raus, man hat den blauen Himmel über sich und dann die Sonne am Firmament. Das sind dann eigentlich schon ganz tolle Wandermomente.
3: Also da kommt die berühmte Invasionswetterlage des Schwarzwaldes wieder zum Tragen. Man muss nur weit genug nach oben stiefeln, dann ist schön.
4: Ja, genau.
3: Hexen gehören zum Schwarzwald wie der Kuckuck zur Wanduhr. Heute tragen Hexen eben Holzmasken und sind die Stars bei jedem Fasnachtsumzug. Die Walpurgisnacht könnt ihr nicht nur in Unterkirnach mit Hexen feiern. Auf den Spuren ihrer zum Teil tragischen Geschichten könnt ihr euch begeben auf zahlreichen Wanderwegen. Der Lautenbacher Hexensteig ist nur einer davon. Erwähnenswert ist hier zum Beispiel auch die Bärbeltour bei Schwanau. Aber am besten schaut ihr einfach mal auf schwarzwald-tourismus.info. Wenn euch die Folge gefallen hat, dann drückt bitte auf Folgen, aufs Glöckchen, auf Liken, teilt den Link, abonniert ihn, empfehlt uns weiter. Vielen Dank fürs Zuhören und bis ganz bald im Schwarzwald. Eure Zara.
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